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1: Mit Alexander Kanja. Guten Morgen. Erleichterung im PCK in Schwedt. Die Bundesregierung hat allen dort eine weitere Jobgarantie ausgesprochen. Die Beschäftigungssicherung für die Raffinerie in Schwedt ist bis Ende des Jahres verlängert. Das sagte Bundeswirtschaftsministerin Katharina Reiche bei ihrem Besuch. Im PCK gibt es mehr als 1000 Beschäftigte. Im Gepäck hatte Reiche auch einen Fördermittelbescheid in Höhe von 350 Millionen Euro zur Herstellung synthetischen Kerosins. Unterdessen haben die Spritpreise nachgelassen. Zum ersten Mal seit Anfang März war auch der Liter Diesel am Wochenende für unter 2 Euro zu haben.
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2: Das Seenland Oder-Spree lädt jetzt ein zur Turm-Challenge. In der Region Oder-Spree, Frankfurt und Märkisch-Oderland gibt es insgesamt 27 Türme zu besteigen, sagt uns Jennifer Ehm vom Tourismusverband.
3: Von historischen Kirchtürmen bis hin zu modernen Aussichtsbauwerken ist da vieles dabei und die warten darauf, erklommen zu werden.
2: Wer mitmacht, kann kleine Preise gewinnen. Mehr auf der Webseite des Tourismusverbandes Seenland Oder-Spree. Frank Philipp, BB Radio Lokalstudio, Oderland, Frankfurt.
4: Medizin zum Anfassen gibt es ab heute in Oranienburg. Das Ausstellungsschiff MS Wissenschaft liegt dort seit dem Morgen am Lenitzsee und zeigt, wie Forschung die Medizin von morgen verändert. Bis Mittwoch bleibt das Schiff in Oranienburg. Ab Donnerstag geht's weiter zum Schiffshebewerk Niederfino. Patricia Woschny, BB Radio Lokalstudio Nordost in Eberswalde.
5: Wegen einer Kampfmittelbeseitigung wird die B5 zwischen Kuno und Döhl morgen voll gesperrt. Die Sperrung soll am Vormittag beginnen und voraussichtlich schon gegen Mittag wieder aufgehoben werden. Umleitungen werden ausgeschildert. Benedikt Maurer, BB Radio Prignitz.
1: Ein LKW durchbricht auf der A10 bei Marzahn die Leitplanke und rauscht in einen Graben. Der LKW-Fahrer flüchtet daraufhin zu Fuß über ein Feld. So ist es am Muttertagsabend passiert. Die Polizei suchte auch mit einem Hubschrauber nach dem Mann, den Zeugen dann in Hönow entdeckten. Er war so betrunken, dass er nicht mehr in der Lage war, einen Atemalkoholtest zu machen. Der Schaden am LKW beläuft sich auf eine 250.000 Euro. Die Polizei in Hamburg hat offenbar einen Terroranschlag verhindert. Ein 17-jähriger Syrer sitzt in Untersuchungshaft. Er soll einen Anschlag mit selbstgebauten Sprengsätzen oder Molotow-Cocktails und einem Messer geplant haben. Die Informationen dazu kamen vom Geheimdienst und Ermittlungsbehörden. Bei der Durchsuchung fand man in seinen Räumen Utensilien zum Bombenbau, eine Sturmhaube und ein Messer. Wer einen seltenen Hirschkäfer sieht, ist gebeten, ihn online zu melden. Dazu ruft das Brandenburger Landesamt für Umwelt auf. Der große Käfer ist an seinem Geweih leicht zu erkennen. Heimisch ist er in Wäldern mit hohem Alt- und Totholzanteil, auf Streuobstwiesen, Alleen oder Friedhöfen. Wer einen sieht, meldet das bitte auf der Internetseite des Landesamtes. 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
1: Ich bin viel zu viel am Handy, vielleicht kennt ihr. Und ich habe jetzt angefangen, dafür so Time Limits zu benutzen. Also man kann sich so ein Limit stellen, wie viel man am Tag auf dem Bildschirm gucken kann. Und man kann es auch für einzelne Apps machen. Also ich kann dann sagen, ich habe 45 Minuten Instagram am Tag. Und wenn die vorbei sind, also so 8.45 Uhr, dann hat man so drei Optionen, noch eine Minute, noch 15 Minuten oder heute kein Limit. Richtig geraten. Und die Advanced-Version davon ist jetzt aber, dass man sich so einen Code einstellt, dann muss man den Code eingeben und danach drückt man auf heute kein Limit, das ist mega die Hürde. Und dann meint aber halt ein Freund von mir so, ja komm, ich stell dir den Code ein, dann kennst du den nicht. Das heißt, jetzt ist nach 45 Minuten wirklich vorbei. Führt aber überhaupt nicht dazu, dass ich das Handy weglege, sondern...
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2: Mit Alexander Kanja. Guten Morgen. Erleichterung im PCK in Schwedt. Die Bundesregierung hat allen dort eine weitere Jobgarantie ausgesprochen. Die Beschäftigungssicherung für die Raffinerie in Schwedt ist bis Ende des Jahres verlängert. Das sagte Bundeswirtschaftsministerin Katharina Reiche bei ihrem Besuch. Im PCK gibt es mehr als 1000 Beschäftigte. Im Gepäck hatte Reiche auch einen Fördermittelbescheid in Höhe von 350 Millionen Euro zur Herstellung synthetischen Kerosins. Unterdessen haben die Spritpreise nachgelassen. Zum ersten Mal seit Anfang März war auch der Liter Diesel am Wochenende für unter 2 Euro zu haben.
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3: Das Seenland Oder Spree lädt jetzt ein zur Turm-Challenge. In der Region Oder Spree, Frankfurt und Märkisch-Oderland gibt es insgesamt 27 Türme zu besteigen, sagt uns Jennifer Ehm vom Tourismusverband.
4: Von historischen Kirchtürmen bis hin zu modernen Aussichtsbauwerken ist da vieles dabei und die warten darauf, erklommen zu werden.
3: Wer mitmacht, kann kleine Preise gewinnen. Mehr auf der Webseite des Tourismusverbandes Seenland Oder Spree. Frank Philipp, BB Radio Lokalstudio, Oderland, Frankfurt.
5: Medizin zum Anfassen gibt es ab heute in Oranienburg. Das Ausstellungsschiff MS Wissenschaft liegt dort seit dem Morgen am Lenetsee und zeigt, wie Forschung die Medizin von morgen verändert. Bis Mittwoch bleibt das Schiff in Oranienburg. Ab Donnerstag geht's weiter zum Schiffshebewerk Niederfino. Patricia Woschny, BB Radio Lokalstudio Nordost in Eberswalde.
6: Wegen einer Kampfmittelbeseitigung wird die B5 zwischen Kuno und Döhl morgen voll gesperrt. Die Sperrung soll am Vormittag beginnen und voraussichtlich schon gegen Mittag wieder aufgehoben werden. Umleitungen werden ausgeschildert. Benedikt Maurer, BB Radio Prignitz.
2: Ein LKW durchbricht auf der A10 bei Marzahn die Leitplanke und rauscht in einen Graben. Der LKW-Fahrer flüchtet daraufhin zu Fuß über ein Feld. So ist es am Muttertagsabend passiert. Die Polizei suchte auch mit einem Hubschrauber nach dem Mann, den Zeugen dann in Hönow entdeckten. Er war so betrunken, dass er nicht mehr in der Lage war, einen Atemalkoholtest zu machen. Der Schaden am LKW beläuft sich auf eine 250.000 Euro. Die Polizei in Hamburg hat offenbar einen Terroranschlag verhindert. Ein 17-jähriger Syrer sitzt in Untersuchungshaft. Er soll einen Anschlag mit selbstgebauten Sprengsätzen oder Molotow-Cocktails und einem Messer geplant haben. Die Informationen dazu kamen vom Geheimdienst und Ermittlungsbehörden. Bei der Durchsuchung fand man in seinen Räumen Utensilien zum Bombenbau, eine Sturmhaube und ein Messer. Wer einen seltenen Hirschkäfer sieht, ist gebeten, ihn online zu melden. Dazu ruft das Brandenburger Landesamt für Umwelt auf. Der große Käfer ist an seinem Geweih leicht zu erkennen. Heimisch ist er in Wäldern mit hohem Alt- und Totholzanteil, auf Streuobstwiesen, Alleen oder Friedhöfen. Wer einen sieht, meldet das bitte auf der Internetseite des Landesamtes. 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
1: Es war das Jahr 1997. Der kleine Basti saß im Videokassettenkeller. Ich guckte erbarmungslos einen Western von Clint Eastwood. Da habe ich mir einen Wecker gestellt. Um 5:05 bin die Treppe hochgeschlichen, weil mein Vater hatte Geburtstag. Und ich wollte ihn überraschen. Und dann habe ich eine kleine Torte aus dem Kühlschrank geholt, habe eine Kerze reingesteckt. Und dann stand ich vor dem elterlichen Schlafzimmer und dachte, wäre es jetzt nicht eine schöne Überraschung, wenn ich diese Schlafzimmertür auftreten würde, wie die Saluntür in Western erbarmungslos. Und es war keine schöne Überraschung. Weil ich musste feststellen, dass ich nicht der Einzige war, dessen Kerze brannte. Und dann habe ich mich umgedreht, bin in mein Jugendzimmer gegangen. 10 Minuten später, die Tür meines Jugendzimmers geht auf. Dort steht eine verschwitzte, schwer atmende Gestalt in einem Seidenbademantel meiner Mutter. Einem sehr kurzen Seidenbademantel. Es sah aus, als wenn es mal rasiert.
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0: Danke.
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0: Benedikt Maurer, BB Radio Prignitz. Ein LKW durchbricht auf der A10 bei Marzahn die Leitplanke und rauscht in einen Graben. Der LKW-Fahrer flüchtet daraufhin zu Fuß über ein Feld. So ist es am Muttertagsabend passiert. Die Polizei suchte auch mit einem Hubschrauber nach dem Mann, den Zeugen dann in Hönow entdeckten. Er war so betrunken, dass er nicht mehr in der Lage war, einen Atemalkoholtest zu machen. Der Schaden am LKW beläuft sich auf 250.000 Euro. Die Polizei in Hamburg hat offenbar einen Terroranschlag verhindert. Ein 17-jähriger Syrer sitzt in Untersuchungshaft. Er soll einen Anschlag mit selbstgebauten Sprengsätzen oder Molotow-Cocktails und einem Messer geplant haben. Die Informationen dazu kamen vom Geheimdienst und Ermittlungsbehörden. Bei der Durchsuchung fand man in seinen Räumen Utensilien zum Bombenbau, eine Sturmhaube und ein Messer. Wer einen seltenen Hirschkäfer sieht, ist gebeten, ihn online zu melden. Dazu ruft das Brandenburger Landesamt für Umwelt auf. Der große Käfer ist an seinem Geweih leicht zu erkennen. Heimisch ist er in Wäldern mit hohem Alt- und Totholzanteil, auf Streuobstwiesen, Alleen oder Friedhöfen. Wer einen sieht, meldet das bitte auf der Internetseite des Landesamtes. 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
2: Leute, ich bin einfach vor 2 Wochen 21 geworden. Ich bin einfach jetzt alt. Alt, ich habe aus meinem Geburtstag einfach Rheuma und Bluthochdruck bekommen. Keine Ahnung, wo das herkam. Keine Ahnung, ich war Anfang 20. Ich bin jetzt Anfang 20. Ich war vor kurzem noch Ende 10. Da war die Welt noch schön, sag ich so, wie es ist. Jetzt ist voll anstrengend, ich muss jetzt so Erwachsenensachen machen. Ich habe jetzt eine eigene Wohnung. Man muss für Räume einfach Miete zahlen. Der Raum ist doch eh da. Mein Vermieter sagte, Maria, du musst jetzt Strom anmelden. Warum hat dein Dreckshaus keinen Strom? Stell einen Hamster hinter, der unten läuft, das ist nicht mein Problem im Endeffekt. Dann sitzen wir am Mietvertrag. Sagt er, ja Maria, 800 warm.
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0: Danke.
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2: 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Ich empfehle euch mal, das im Internet zu suchen. 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Phoenix hatten Happy Place bereits 2022 veröffentlicht. Dem ursprünglichen Indie-Pop-Sound verleihen Nathans Folk-Einflüsse eine ganz besondere Note. Ein echter Feel-Good-Song mit treibenden Beats in Kombination mit traditionellen schottischen Sounds.

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2: Mit Alexander Kanja. Guten Morgen. Erleichterung im PCK in Schwedt. Die Bundesregierung hat allen dort eine weitere Jobgarantie ausgesprochen. Die Beschäftigungssicherung für die Raffinerie in Schwedt ist bis Ende des Jahres verlängert. Das sagte Bundeswirtschaftsministerin Katharina Reiche bei ihrem Besuch. Im PCK gibt es mehr als 1000 Beschäftigte. Im Gepäck hatte Reiche auch einen Fördermittelbescheid in Höhe von 350 Millionen Euro zur Herstellung synthetischen Kerosins. Unterdessen haben die Spritpreise nachgelassen. Zum ersten Mal seit Anfang März war auch der Liter Diesel am Wochenende für unter 2 Euro zu haben.
1: Und jetzt die BB Radio Brandenburg Reporter.
3: Das Seenland Oder Spree lädt jetzt ein zur Turm-Challenge. In der Region Oder Spree, Frankfurt und Märkisch-Oderland gibt es insgesamt 27 Türme zu besteigen, sagt uns Jennifer Ehm vom Tourismusverband.
4: Von historischen Kirchtürmen bis hin zu modernen Aussichtsbauwerken ist da vieles dabei und die warten darauf, erklommen zu werden.
3: Wer mitmacht, kann kleine Preise gewinnen. Mehr auf der Webseite des Tourismusverbandes Seenland Oder Spree. Frank Philipp, BB Radio Lokalstudio, Oderland, Frankfurt.
5: Medizin zum Anfassen gibt es ab heute in Oranienburg. Das Ausstellungsschiff MS Wissenschaft liegt dort seit dem Morgen am Lehnitzsee und zeigt, wie Forschung die Medizin von morgen verändert. Bis Mittwoch bleibt das Schiff in Oranienburg. Ab Donnerstag geht's weiter zum Schiffshebewerk Niederfino. Patricia Woschny, BB Radio Lokalstudio Nordost in Eberswalde.
6: Wegen einer Kampfmittelbeseitigung wird die B5 zwischen Kuno und Döhl morgen voll gesperrt. Die Sperrung soll am Vormittag beginnen und voraussichtlich schon gegen Mittag wieder aufgehoben werden. Umleitungen werden ausgeschildert. Benedikt Maurer, BB Radio Prignitz.
2: Ein LKW durchbricht auf der A10 bei Marzahn die Leitplanke und rauscht in einen Graben. Der LKW-Fahrer flüchtet daraufhin zu Fuß über ein Feld. So ist es am Muttertagsabend passiert. Die Polizei suchte auch mit einem Hubschrauber nach dem Mann, den Zeugen dann in Hönow entdeckten. Er war so betrunken, dass er nicht mehr in der Lage war, einen Atemalkoholtest zu machen. Der Schaden am LKW beläuft sich auf eine 250.000 Euro. Die Polizei in Hamburg hat offenbar einen Terroranschlag verhindert. Ein 17-jähriger Syrer sitzt in Untersuchungshaft. Er soll einen Anschlag mit selbstgebauten Sprengsätzen oder Molotow-Cocktails und einem Messer geplant haben. Die Informationen dazu kamen vom Geheimdienst und Ermittlungsbehörden. Bei der Durchsuchung fand man in seinen Räumen Utensilien zum Bombenbau, eine Sturmhaube und ein Messer. Wer einen seltenen Hirschkäfer sieht, ist gebeten, ihn online zu melden. Dazu ruft das Brandenburger Landesamt für Umwelt auf. Der große Käfer ist an seinem Geweih leicht zu erkennen. Heimisch ist er in Wäldern mit hohem Alt- und Totholzanteil, auf Streuobstwiesen, Alleen oder Friedhöfen. Wer einen sieht, meldet das bitte auf der Internetseite des Landesamtes. 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
1: Verändert sich ja alles, ne? Auch die Sprache, vom Kind zum Erwachsenwerden. Ich hatte ja lange eine Theorie. Ich dachte ja, irgendwann zwischen Kindsein und Erwachsenwerden kommt der Dachlattenmann zu unseren Kindern. Eine legendäre Figur wie der Nikolaus oder der Osterhase. Eines Nachts steht der Dachlattenmann mit einer Dachlatte am Bett eines jeden Kindes und haut dem Kind von hinten mit der Dachlatte aufs Sprachzentrum. Bis dahin war alles normal. Hab dich lieb, Mami, Papi, danke, bitte, darf ich? Hey, schon auch hier, du Spast, was ist mit dir? Ja.
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Gefühlvoll, sanft und der Balladenkönig. So könnte man Ed Sheeran beschreiben. Mit seinen Gitarrenklängen lädt der Brite ein, mit den Liebsten zu kuscheln und die gemeinsame Zeit zu genießen. 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Nicht zuletzt dann, wenn zu seinen Liedern die Frage aller Fragen gestellt und mit einem Kuss besiegelt wird. 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Darling, you look perfect tonight. 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Mitten in der Trauung stand der Brite plötzlich im Raum und performte nur für das Paar einen seiner emotionalen Songs.

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1: Der historische Stadtkern Perleberg. Perleberg ist immer eine Reise wert, denn die Geschichte der Stadt ist überaus spannend. Bereits vor 3000 Jahren siedelten sich hier die ersten Bewohner entlang der Stepenitz an. Im Jahr 1358 entwickelte sich Perleberg durch den Eintritt in die Hanse erstmals zum politischen und wirtschaftlichen Zentrum, überstand später Plünderungen, Kriege, Katastrophen und Krankheiten wie die Pest, brauchte aber auch einige Jahrhunderte, um sich davon zu erholen. Knapp 300 Jahre hatte die Stadt auch eine große militärische Bedeutung, denn von der preußischen Kavallerie bis zur Bundeswehr war hier alles stationiert. Bekannt ist Perleberg auch für die von Karl Ludwig Beutel erfundene Schuhcreme und seinen Senf, der sogar 1889 auf der Weltausstellung in Paris vorgestellt wurde. Noch bis Ende des 19. Jahrhunderts wurde Perleberg als das kleine Venedig bezeichnet, da überall Kanäle durch die Innenstadt flossen. Im Stadt- und Regionalmuseum kann man darüber eine Menge erfahren und sich auch viele Exponate aus der Geschichte der Prignitz anschauen. Der unzerstörte Stadtkern mit den historischen Bauwerken aus 8 Jahrhunderten lässt den früheren Reichtum der Stadt in der Zeit der Hanse noch gut erkennen. Wer noch mehr entdecken möchte, es gibt einen der schönsten Tierparks des Landes, ein DDR, ein Oldtimer- und Technikmuseum und das historische Rathaus mit der Roland-Statue. Mit rund 12.000 Einwohnern ist Perleberg nach Wittenberge die zweitgrößte Stadt im Landkreis und trägt seit 2016 den nichtamtlichen Namenszusatz Rolandstadt. Infos im Netz unter stadt-perleberg.de.
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2: Mit Alexander Kanja. Guten Morgen. Erleichterung im PCK in Schwedt. Die Bundesregierung hat allen dort eine weitere Jobgarantie ausgesprochen. Die Beschäftigungssicherung für die Raffinerie in Schwedt ist bis Ende des Jahres verlängert. Das sagte Bundeswirtschaftsministerin Katharina Reiche bei ihrem Besuch. Im PCK gibt es mehr als 1000 Beschäftigte. Im Gepäck hatte Reiche auch einen Fördermittelbescheid in Höhe von 350 Millionen Euro zur Herstellung synthetischen Kerosins. Unterdessen haben die Spritpreise nachgelassen. Zum ersten Mal seit Anfang März war auch der Liter Diesel am Wochenende für unter 2 Euro zu haben.
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3: Das Seenland Oder Spree lädt jetzt ein zur Turm-Challenge. In der Region Oder Spree, Frankfurt und Märkisch-Oderland gibt es insgesamt 27 Türme zu besteigen, sagt uns Jennifer Ehm vom Tourismusverband.
4: Von historischen Kirchtürmen bis hin zu modernen Aussichtsbauwerken ist da vieles dabei und die warten darauf, erklommen zu werden.
3: Wer mitmacht, kann kleine Preise gewinnen. Mehr auf der Webseite des Tourismusverbandes Seenland Oder Spree. Frank Philipp, bb-Radio Lokalstudio, Oderland, Frankfurt.
5: Medizin zum Anfassen gibt es ab heute in Oranienburg. Das Ausstellungsschiff MS Wissenschaft liegt dort seit dem Morgen am Lenitzsee und zeigt, wie Forschung die Medizin von morgen verändert. Bis Mittwoch bleibt das Schiff in Oranienburg. Ab Donnerstag geht's weiter zum Schiffshebewerk Niederlande.

0: Hamburg hat offenbar einen Terroranschlag verhindert. Ein 17-jähriger Syrer sitzt in Untersuchungshaft. Er soll einen Anschlag mit selbstgebauten Sprengsätzen oder Molotow-Cocktails und einem Messer geplant haben. Die Informationen dazu kamen vom Geheimdienst und Ermittlungsbehörden. Bei der Durchsuchung fand man in seinen Räumen Utensilien zum Bombenbau, eine Sturmhaube und ein Messer. Wer einen seltenen Hirschkäfer sieht, ist gebeten, ihn online zu melden. Dazu ruft das Brandenburger Landesamt für Umwelt auf. Der große Käfer ist an seinem Geweih leicht zu erkennen. Heimisch ist er in Wäldern mit hohem Alt- und Totholzanteil, auf Streuobstwiesen, Alleen oder Friedhöfen. Wer einen sieht, meldet das bitte auf der Internetseite des Landesamtes. 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
1: Wir waren beim Freund grillen. Und ich habe einen Gin Tonic getrunken und wenn ich was trinke, fahre ich nicht mehr. Egal wie viel und wie lange es dauert, habe ich gesagt, komm, dann fahr doch du. Und sie fuhr gut. Muss man ganz ehrlich sagen, fuhr 80, man durfte nur 50 fahren, war mir egal, ihr Führerschein. Jetzt fuhr sie und ich sah da hinten eine Mittelinsel. Und die fuhr und fuhr und machte keine Anstalten, irgendwie langsamer zu werden. Und ich saß und dachte, naja, wir beide haben ja dieselbe Scheibe. Sie wird die Mittelinsel, sie sieht sie. Und sie fährt ungebremst, aber irgendwann merkst du, schaff mal nicht mehr. Ich habe mich also festgemacht und wir ballern, kein Scherz, ungebremst über eine Mittelinsel. Wir heben ab, die Kaugummis aus der Mittelkonsole fliegen, gucken mich an und sagen, na, scheiße gelaufen, wa? Wir schlagen auf und was macht sie? Sie fährt stumpf weiter.
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1: Mit Alexander Kanja. Guten Morgen. Erleichterung im PCK in Schwedt. Die Bundesregierung hat allen dort eine weitere Jobgarantie ausgesprochen. Die Beschäftigungssicherung für die Raffinerie in Schwedt ist bis Ende des Jahres verlängert. Das sagte Bundeswirtschaftsministerin Katharina Reiche bei ihrem Besuch. Im PCK gibt es mehr als 1000 Beschäftigte. Im Gepäck hatte Reiche auch einen Fördermittelbescheid in Höhe von 350 Millionen Euro zur Herstellung synthetischen Kerosins. Unterdessen haben die Spritpreise nachgelassen. Zum ersten Mal seit Anfang März war auch der Liter Diesel am Wochenende für unter 2 Euro zu haben.
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2: Das Seenland Oder Spree lädt jetzt ein zur Turm-Challenge. In der Region Oder Spree, Frankfurt und Märkisch-Oderland gibt es insgesamt 27 Türme zu besteigen, sagt uns Jennifer Ehm vom Tourismusverband.
3: Von historischen Kirchtürmen bis hin zu modernen Aussichtsbauwerken ist da vieles dabei und die warten darauf, erklommen zu werden.
2: Wer mitmacht, kann kleine Preise gewinnen. Mehr auf der Webseite des Tourismusverbandes Seenland Oder Spree. Frank Philipp, BB Radio Lokalstudio, Oderland, Frankfurt.
4: Medizin zum Anfassen gibt es ab heute in Oranienburg. Das Ausstellungsschiff MS Wissenschaft liegt dort seit dem Morgen am Lehnitzsee und zeigt, wie Forschung die Medizin von morgen verändert. Bis Mittwoch bleibt das Schiff in Oranienburg, ab Donnerstag geht's weiter zum Schiffshebewerk Niederfino. Patricia Woschny, BB Radio Lokalstudio Nordost in Eberswalde.
5: Wegen einer Kampfmittelbeseitigung wird die B5 zwischen Kuno und Döhl morgen voll gesperrt. Die Sperrung soll am Vormittag beginnen und voraussichtlich schon gegen Mittag wieder aufgehoben werden. Umleitungen werden ausgeschildert. Benedikt Maurer, BB Radio Prignitz.
1: Ein LKW durchbricht auf der A10 bei Marzahn die Leitplanke und rauscht in einen Graben. Der LKW-Fahrer flüchtet daraufhin zu Fuß über ein Feld. So ist es am Muttertagsabend passiert. Die Polizei suchte auch mit einem Hubschrauber nach dem Mann, den Zeugen dann in Hönow entdeckten. Er war so betrunken, dass er nicht mehr in der Lage war, einen Atemalkoholtest zu machen. Der Schaden am LKW beläuft sich auf eine 250.000 Euro. Die Polizei in Hamburg hat offenbar einen Terroranschlag verhindert. Ein 17-jähriger Syrer sitzt in Untersuchungshaft. Er soll einen Anschlag mit selbstgebauten Sprengsätzen oder Molotow-Cocktails und einem Messer geplant haben. Die Informationen dazu kamen vom Geheimdienst und Ermittlungsbehörden. Bei der Durchsuchung fand man in seinen Räumen Utensilien zum Bombenbau, eine Sturmhaube und ein Messer. Wer einen seltenen Hirschkäfer sieht, ist gebeten, ihn online zu melden. Dazu ruft das Brandenburger Landesamt für Umwelt auf. Der große Käfer ist an seinem Geweih leicht zu erkennen. Heimisch ist er in Wäldern mit hohem Alt- und Totholzanteil, auf Streuobstwiesen, Alleen oder Friedhöfen. Wer einen sieht, meldet das bitte auf der Internetseite des Landesamtes. 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
1: Einer unserer Verteidiger hieß Knockout. Ich weiß gar nicht, warum man den so genannt hat. Der hat mal gesagt, beim Boxen Zweiter werden, das ist nicht gut. Der einzige in Duisburg, der beim Eishockey mal eine 2-Minuten-Strafe als Zuschauer gekriegt hat. Schiedsrichter, Fehlentscheidung, ist er über die Scheiben geklettert, hat sich die Eismaschine genommen, Schiri hinterher. Hat 2 Minuten gekriegt wegen Fahren ohne Fahrerlaubnis, weil die hatte er vorher verloren. Und zwar ist er besoffen durch so ein Waldstück gefahren, stand direkt ein Polizist mit der Kelle. Ne, sie wissen, warum wir sie anhalten. Ja, sie wollten mir zeigen, dass es auch kleine Tennisschläger gibt. Ja, warten Sie mal, wir fangen mal an. Ihre Reifen sind abgefahren. Ja, aber Ihre Uniform ist auch stylisch. Sagt er, steigen Sie mal aus. Er steigt aus, rennt weg. Bleiben Sie stehen. Sagt er, bleib du doch stehen, hier läuft doch keiner hinterher.
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Bruno Mars kann auf große Erfolge in den vergangenen Monaten zurückschauen. Appetit im Duett mit Rosé und Die With A Smile mit Lady Gaga waren weltweite Megahits. Aber es ist tatsächlich über 10 Jahre her, dass er ganz alleine auf einer Single zu hören war. Das ändert sich jetzt mit I Just Might.

Bruno bleibt sich stilistisch treu und wie auch schon bei seinen letzten Solowerken bedient er sich am Funk und der Disco-Zeit der 70er und 80er Jahre. Durch eingängigen Bass und rhythmische Gitarren entsteht wieder dieser tanzbare Pop-Sound, der eine mitreißende Party-Atmosphäre schafft.

Mit I Just Might hat Bruno Mars ein Liebeslied geschrieben, das perfekt zum Mittanzen einlädt. Und auch in die Top 50 hat es mit seinem Song auf Anhieb geschafft. 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
1: Der historische Stadtkern Templin. Templin ist die flächengrößte Stadt im Landkreis Uckermark mit rund 16.000 Einwohnern. Die Herkunft des Namens geht vermutlich auf das germanische Wort Tempen mit der Bedeutung spitzer Hügel zurück. 1270 erfolgte die erste urkundliche Erwähnung. Die Stadt hat in seiner Geschichte einiges erlebt, eine Hochwasserkatastrophe mit einer 2 Meter hohen Flutwelle, mehrere große Stadtbrände, die Pestepidemie und jede Menge Zerstörung im Dreißigjährigen und auch im Zweiten Weltkrieg. Mit der Industrialisierung im 19. Jahrhundert wurde eine Bahnstrecke eröffnet, ein Wasserturm gebaut, eine Feuerwehr gegründet, die Stadt an das öffentliche Fernsprechnetz angeschlossen und es erschien erstmals eine gedruckte Zeitung. Im Museum für Stadtgeschichte kann man in verschiedenen Ausstellungen alles über die wechselvolle Geschichte der Stadt erfahren. Heute ist Templin nicht nur staatlich anerkannter Erholungsort, sondern auch Kunst- und Kulturstadt, die jährlich viele tausend Urlauber und Gäste anlockt. Ein ICE-Zug der Deutschen Bahn trägt den Namen der Stadt und Templin steht auch im Guinness-Buch der Rekorde mit dem längsten Picknicktisch der Welt. Zu den touristischen Hotspots zählen neben der Naturtherme auch die Westernstadt Eldorado und die Motocross-Strecke im Kieferngrund. Infos im Netz unter templin.de.
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3: Mit Alexander Kanja. Guten Abend. Erleichterung im PCK in Schwedt. Die Bundesregierung hat allen dort eine weitere Jobgarantie ausgesprochen. Die Beschäftigungssicherung für die Raffinerie in Schwedt ist bis Ende des Jahres verlängert. Das sagte Bundeswirtschaftsministerin Katharina Reiche bei ihrem Besuch.
4: Und die Menschen zu informieren. Wie zum Beispiel in Brandenburg an der Havel, wo das Netzwerk Zukunft Pflege ab dem Mittag zu einem offenen Aktionstag auf den Neustädtischen Markt einlädt. Traditionell nutzen Verbände den Tag auch, um ihren Forderungen an die Politik Nachdruck zu verleihen. Und jetzt noch mehr aus unserem Land von BB Radio Brandenburg-Reporter Frank Philipp.
5: Der DFB-Pokal ist in Berlin angekommen. 14 Tage vor dem Endspiel im Olympiastadion steht die Trophäe bereits in der Bundeshauptstadt. Im Roten Rathaus ist der DFB-Pokal ausgestellt. Seit 1985 ist Berlin Austragungsort des Fußball-Pokalfinales.
4: Danke, Frank. Bundeswirtschaftsministerin Reiche hat der PCK-Raffinerie in Schwedt bei einem Besuch vor Ort die weitere Unterstützung des Bundes zugesagt. Hintergrund ist der Stopp von kasachischem Öl, das bislang über Russland nach Schwedt geliefert wurde. Reiche kündigte an, die Beschäftigungsgarantie für die Mitarbeiter bis Ende des Jahres zu verlängern. Gleichzeitig arbeite der Bund an neuen Lieferwegen für Rohöl, unter anderem über Polen und den Hafen Rostock. 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
1: Schönen guten Morgen. Es ist kalt für Mitte Mai. Im Moment Temperaturen um 8 Grad. Es werden heute nur 14, 15.
2: Sag mal, es ist auch nicht November jetzt. Bisschen, muss aber langsam kommen.
1: Ja, bisschen aber mehr Sonne als gestern.
2: Ich habe gelesen, wir sind mittendrin in den Eisheiligen. Also bis Freitag. Freitag ist dann noch die kalte Sophie und danach sollte es eigentlich aufwärts gehen.
1: Ja, und wie wir es ja auch kennen hier aus der Region, 3 Tage Sommer müssten ja drin sein. Da ist schon wieder alles vorbei. Aber wir wollen uns ja die Laune nicht verderben lassen. Es gibt ein bisschen Sonne auch schon heute.
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2: Der BB-Radio Straßenscanner. Da ist es immer umgekehrt. Da ist erst Sonnenschein und dann im Laufe des Morgens wird es voller. Also momentan genießt die freien Straßen keine größeren besonderen Vorkommnisse. Und wenn ihr was gesehen haben solltet, einen Stau oder einen Blitzer, dann sagt mir Bescheid. Ich reich's dann weiter. 0331 74 40 40. Eine gute Fahrt.
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4: Guten Morgen.
2: Jawohl, es ist eigentlich cool, wenn sich ein Dienstag schon anfängt.

0: Guten Morgen, BB-Radio, der Kaiser und Gerlindejenige. Es ist Dienstag, der 12. Mai und Donnerstag, der 14. Mai ist ja ein Feiertag. Danach kam ja noch ein Freitag und dann schon wieder am Wochenende. Gerlinde, hast du dir denn auch einen Brückentag am Freitag genommen? Warst du schlau genug?
1: Natürlich nicht. Ich weiß sowas immer gar nicht.
0: Nein, natürlich nicht. Das Schlimme ist, ich habe es auch völlig verpeilt, dass da ja mal ein Donnerstag frei ist und dann ein Freitag, Brückentag und so. Und ich könnte mir vorstellen, der ein oder andere, der jetzt gerade zur Arbeit fährt, leidet auch darunter, dass die Kollegen am Freitag nochmal liegen bleiben, die sich also quasi nochmal einen extra Urlaub geschaffen haben mit dem Brückentag und man selber hat es verpeilt. Tröstet euch. Dafür fahrt ihr am Donnerstag sowas von entspannt zur Arbeit, oder? Also ich meine, da gibst du einmal Gas und bremst vor der Arbeit, da sind alle Parkplätze frei, weil ist ja kein Schwein da. Also ihr könnt euch auch im Büro benehmen wie die Axt im Walde. Vollkommen egal.
1: Ah, viel Spaß jetzt mit aktueller Musik von Harry Styles bei BB Radio American Girls.
0: Guten Morgen.

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0: Alon Rudet, eine coole Stimme hat er schon, ne?
1: Aber ja.
0: Was macht der eigentlich heutzutage? Ich dachte, Gerlindes schießt jetzt was aus der Hüfte und sagt, ja. Du, Marlon Rudett, der hat ja jetzt nach seiner Karriere als Musiker, hat er ja nochmal angefangen, professionell Billard zu spielen. Und so. Also auf jeden Fall, er hat uns diesen Song hier hinterlassen.
1: Das reicht ja auch erstmal.
0: Und nach Marlon Rudett, und das ist ja das Gute bei BP Radio, kommt dann auch immer gleich Ralf Schmitz. Jedenfalls heute.
2: Ja. Und hier. 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
4: Wirklich, also es gibt tolle Handwerker, aber es gibt eben ein paar, wie in jedem Beruf, die versauen den Schnitt. So. Ich möchte eine Geschichte vorweg schicken, meine Lieblingsgeschichte. Eine Mauer sollte gemauert werden und es war ein rheinischer Maurer, ein total netter Mann. Der Maurer so die Mauer so vor sich hin, der Maurer. Und ich komme irgendwann dazu, ich hatte vorher noch nichts mitgekriegt und kam dazu und die Mauer war so zu zwei Drittel fertig. Und ich stoße dazu mit einer Tasse Kaffee, wie man das macht im Rheinland und will sagen, Mensch, toll. Komme aber nicht weit, ich sage nur, oh, die Mauer. Und er direkt, ja, Herr Schmitz, das ist doch eine tolle Mauer, ne? Ich sage, ja, das stimmt, aber die steht auf der falschen Etage. Das klingt wie ein Scherz, es ist wirklich wahr. Es war ein bisschen viel im Rohbau, das gebe ich zu, der hat sich einfach vertan. Jetzt hört es aber nicht auf. Jetzt fingen wir an, uns zu unterhalten, wir stritten uns ein wenig, das gebe ich zu. Und in dem Moment, wo wir uns darüber streiten, ich schwör's, fällt die Mauer um. Kein Empfinden. Jetzt lag das Ding in Schutt und Asche, ist ja klar. Jetzt rechnet man ja irgendwie damit, dass derjenige dann sagt, oh Herr Schmitz, da tut mir total leid, die Mauer, das Ding fällt um, falsch, dann nimmt man direkt eine neue, macht sich keine Gedanken. Mit sowas rechnet man. Nein. Das Ding liegt da, also der Schutt. Der guckt da hin, die guckt mich an. Wisst ihr, was die zu mir sagt? Sind Sie versichert?
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0: ja, ich weiß, der pfeift melodisch und bei dem klingt's gut, deswegen darf der hier auch bei BB Radio morgens pfeifen. Ich darf das nämlich nicht.
1: Doch, darfst du schon. Du machst es auch. Ich sage gar nichts mehr. Da merkst du gar nicht mehr, dass du pfeifst.
0: Ja, aber dann ist es nicht mit Vorsatz. Also dann tut's mir leid. Dann ist es, ich werde langsam wahnsinnig.
1: Guten Morgen. In Ordnung. Guten Morgen.
0: Es ist Dienstag. 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
1: Adele haben wir gleich. Die ist doch einfach, ich meine, wer ist sie? Sie ist einfach die Beste. Adele, Rolling in the Deep. Gibt es gleich einen Zehner. Außerdem haben wir dabei Tom Walker. Geile Stimme, auch ein Zehner. Und dazu ganz aktuelle Musik, obwohl es ein Song ist, 50er, 60er, also nochmal rausgeholt und aufgeputzt und aufgemotzt. Alle Farben, Baby Goodbye gibt's auch gleich. Ja.
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3: Mit Markus Roder. Guten Morgen. Bundeswirtschaftsministerin Katharina Reiche hat der PCK-Raffinerie Schwedt die weitere Unterstützung des Bundes zugesagt. Reiche kündigte bei einem Besuch vor Ort an, die Beschäftigungsgarantie für die Mitarbeiter bis Ende des Jahres zu verlängern. Und in Berlin kommen heute die Regierungsspitzen zum Koalitionsausschuss zusammen. Dabei soll es unter anderem um die Eckpunkte für eine mögliche Steuerreform gehen.
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4: Mit Frank Philipp, guten Morgen. In Potsdam wird heute der neue Media Tech Hub eröffnet. Die Institutionen der Medienstadt Babelsberg soll Akteure der Medientechnologie von Film und Forschung zusammenbringen. Darüber hinaus sollen neue Technologien entwickelt werden. Verbindungen gibt es auch zum Studio Babelsberg und der Filmhochschule Konrad Wolf. Der DFB-Pokal ist in Berlin angekommen. 14 Tage vor dem Endspiel im Olympiastadion steht die Trophäe bereits in der Bundeshauptstadt. Im Roten Rathaus ist der DFB-Pokal bis zum Finalspiel ausgestellt. 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
1: Schönen guten Morgen. Es ist kalt für Mitte Mai. Im Moment Temperaturen um 8 Grad. Es werden heute nur 14, 15.
0: Jetzt sag mal, es ist ja nicht November jetzt. Bisschen, muss aber langsam kommen.
1: Ja, bisschen mehr Sonne als gestern.
0: Ich habe gelesen, wir sind mittendrin in den Eisheiligen. Also bis Freitag. Freitag ist dann noch die kalte Sophie und danach sollte es eigentlich aufwärts gehen.
1: Ja, und wie wir es ja auch kennen hier aus der Region, 3 Tage Sommer müssten ja drin sein. Da ist schon wieder alles vorbei. Aber wir wollen uns ja die Laune nicht verderben lassen. Es gibt ein bisschen Sonne auch schon heute.
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0: Der BB-Radio-Straßenscanner. Da ist es immer umgekehrt. Da ist erst Sonnenschein und dann im Laufe des Morgens wird es voller. Also momentan genießt die freien Straßen keine größeren besonderen Vorkommnisse. Und wenn ihr was gesehen haben solltet, einen Stau oder einen Blitzer, dann sagt mir Bescheid. Ich reich's dann weiter. 0331 74 40 40. Eine gute Fahrt.
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1: Guten Morgen. Morgen.
0: Guten Morgen am Dienstag. Wir haben hier einen Kollegen, der heißt Frank und dem habe ich jetzt mal das Sie angeboten. Ich finde, es wurde an der Zeit. Nee, also der hat hier ein Thema rausgehauen. Also der hatte ein Problem beim Einkauf im Internet, wurde ihm zu viel Geld abgebucht. Dann hat er da bei der Service-Hotline angerufen und er wurde sofort geduzt. Und es kam ihm erst komisch vor, wurde aber im Laufe des Gesprächs immer besser und irgendwann fühlte er sich sogar besser aufgehoben, dass er einfach so geduzt wurde. Und daraufhin haben wir gesagt, wenn man sich entscheiden müsste für den Rest des Lebens, nur noch du oder nur noch sie, wofür würdet ihr euch entscheiden? 0331 74 40 40. Und was Janine aus Brieselang zum Beispiel als Gastronomin damit erlebt hat, das erzählt sie uns in 6 Minuten.
1: Wer hat denn um diese Uhrzeit schon gute Laune? Na alle, gleich.
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0: BB Radio, der Kaiser und Gerlinde Jenike. Das ist das, was du hörst, was ihr hört, was sie hören. Wie hättet ihr das denn am liebsten? Das Thema kam auf durch unseren Kollegen Frank, der mit einem Kundenservice am Telefon zu tun hatte und sofort geduzt wurde. Und erst fand das komisch, aber später fand das ganz gut, weil es so eine Nähe aufbaut. Wenn ihr euch entscheiden müsstet für den Rest eures Lebens, wollt ihr lieber geduzt oder gesiezt werden?
1: Janine, hallo aus Brieselang.
2: Schönen guten Morgen.
1: Wie
2: Morgen.
1: Hättest du es denn gerne für den Rest deines Lebens, wenn du nur eins dürftest?
2: Das Duzen.
1: Das Duzen. Wäre auch komisch, ne, wenn wir uns jetzt plötzlich siezen.
2: Ich komme ursprünglich aus der Hotellerie. Und okay. ich habe auch in einem Hotel gearbeitet, eine amerikanische Kette, die dahinter stand. Und da war das Duzen, egal mit wem, außer den Gästen, völlig Standard. Also selbst der Chef hat darauf verstanden, ihr duzt uns, wir duzen jetzt hier alle.
0: Naja gut, die Amis haben ja nichts anderes, weil you can say you richtig. To me, ne? Die haben ja gar kein Sie.
2: War für mich, natürlich aus der 5-Sterne-Hotellerie, völlig ungewohnt am Anfang. Aber ich habe gelernt, das hat nichts mit Respekt zu tun in dem Sinne, sondern der Respekt äußert sich anders. Nicht durch das Siezen oder Duzen, weil Sie Arschloch oder Du Arschloch. Ja, sorry für die Wortwahl. Aber ja, das macht jetzt keinen Unterschied, sondern tatsächlich die Art und Weise, wie man mit Menschen umgeht.
1: Und gab es da viele, die gesagt haben, Entschuldigung, wir kennen uns noch nicht so gut, ich hätte gerne das Sie? Also kam das auch mal?
2: Ich bin dann von diesem einen Hotel später in ein anderes Hotel gewechselt, das extrem auf das Sie bestand, egal bei wem.
1: Ja.
2: Und da ich damals in der Zimmerreservierung gearbeitet habe, habe ich auch viele Top-Buchern von sehr wichtigen Personen immer wieder am Telefon gehabt, die bei beiden Hotels viel reserviert haben und die mich trotzdem auch im neuen Hotel dann gerne weiterhin geduzt haben, wo meine neue Chefin dann komisch geguckt hat und meinte, woher kennst du die? Warum duzen die dich? Warum wollen die jetzt mal mit dir reden?
1: Also ähnlich wie bei Frank, das hat eine Nähe irgendwie geschaffen, ne? Dieses Duzen, ne? Da ist man irgendwie gleich freundlicher miteinander. Also ich wäre immer, also wenn ich mich entscheiden müsste, würde ich natürlich auch du nehmen, weil ich kann ja nicht plötzlich anfangen, den Kaiser zu siezen oder meinen Vater zu siezen. Aber du sagst auf jeden Fall du.
0: Janine, dann sagen wir danke dir für deinen Beitrag hier.
2: Sehr gerne.
1: Schönen Tag.
0: Freunde, jetzt seid ihr oder sie dran. 0331 74 40 40. Wenn ihr euch entscheiden müsstet, für den Rest eures Lebens lieber geduzt oder gesiezt werden.
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1: Aline aus Fettschau, also die Chancen stehen so gut in dieser Woche für dich auf den Wochenjackpot. Erstmal guten Morgen.
2: Guten Morgen.
3: Hallo.
1: Ja, wir haben es gestern gar nicht mehr gesagt, oder? Ich glaube, es waren drei richtige. Also das zu schlagen sollte wirklich machbar sein. Und du hast ja in dieser kurzen Woche natürlich dann auch nur drei Kontrahenten und nicht vier, wie sonst in einer normalen Arbeitswoche.
2: Ja.
3: Hier ist dein A. Sag einfach Stopp.
2: Stopp.
3: G.
1: Nee, bleib. Aber nimm den Buchstaben. Dann starten wir natürlich auch deine 30 Sekunden, liebe Aline, wie bei allen anderen, mit der Kategorie Stadt mit G.
2: Oh Gott.
1: Sag's uns weiter?
2: Weiter.
1: Land.
2: Griechenland.
1: Das ist schlecht für die Zähne.
2: Oh Gott, weiter.
1: Kosename mit G.
2: Gubi.
1: Etwas Eckiges.
2: Geld.
1: Arbeit im Garten.
2: Gießen.
1: Typisch deutsch mit G.
2: Oh nein, weiter.
1: Unnötiger Gegenstand.
2: Oh, Geld.
1: Gerlinde.
3: Sag mal, immerhin vier.
1: Naja, also ey.
3: Immerhin die beste noch.
2: Okay, oh Mann.
1: Na, warte, du bist auf Platz 1. Oh Mann, wäre wirklich was anderes.
2: Hätte besser sein können.
1: Aber geht ganz gut, was du da gemacht hast mit G.
2: Dann ist ja gut.
1: Also von daher, G, ja, so einfach war es auch gar nicht. Liebe Aline, wir werden es ja am Freitag wissen, ob es gereicht hat, okay?
2: Ja, okay.
1: Und jetzt ihr.
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7: Es ist 6 Uhr.
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8: Mit Markus Roder. Guten Morgen. Im Krankenhaus, zu Hause, im Pflegeheim oder im Hospiz. Heute soll auch bei uns in Brandenburg die Arbeit der Menschen in der Pflege besonders gewürdigt werden. Zum Internationalen Tag der Pflege sind im ganzen Land Aktionen geplant, um ihre Arbeit noch sichtbarer zu machen und die Menschen zu informieren. Wie zum Beispiel in Brandenburg an der Havel, wo das Netzwerk Zukunft Pflege ab dem Mittag zu einem offenen Aktionstag auf den Neustädtischen Markt einlädt. Traditionell nutzen Verbände den Tag auch, um ihren Forderungen an die Politik Nachdruck zu verleihen. Und jetzt noch mehr aus unserem Land von BB Radio Brandenburg-Reporterin Romy Ortwald für das Oderland.
9: Am Bahnhof Fürstenwalde ist der Bau für ein neues Fahrradparkhaus gestartet. Dort entstehen rund 560 gesicherte Stellplätze. Das Projekt soll Rad und Bahn besser verknüpfen und wird mit ca. 2,6 Millionen Euro vom Bund gefördert. Bis August 2027 soll das Parkhaus fertig sein.
8: Danke, Romy. Bundeswirtschaftsministerin Reiche hat der PCK-Raffinerie Schwedt bei einem Besuch vor Ort die weitere Unterstützung des Bundes zugesagt. Hintergrund ist der Lieferstopp für kasachisches Öl, das bislang über Russland nach Schwedt geliefert wurde. Reiche kündigte an, die Beschäftigungsgarantie für die Mitarbeiter bis Ende des Jahres zu verlängern. Gleichzeitig arbeite der Bund an neuen Lieferwegen für Öl, unter anderem über Polen und den Hafen Rostock. 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
11: Schönen guten Morgen, 6 Uhr und 2 Minuten. Es ist frisch. Es ist einfach
12: frisch. Ich habe mein Auto nicht mal warm gekriegt auf dem Weg hierher.
11: Musstest du kratzen?
12: Also fast, ich war nah dran.
11: Naja, ist wirklich kalt. Ne? Wir haben 3 Grad in Lenzen, 6 Grad immerhin in Lübben, in Neuruppin sind es 5 Grad. Und es wird erstmal sehr schön bleiben. Ich meine, die Sonne scheint, es sieht gut aus. Wird auch erstmal so bleiben im Laufe des Tages. Gibt's wieder Regen und Gewitter auch möglich bei Temperaturen heute nur noch bis maximal 15 Grad.
12: 3 Grad. Wir haben den 12. Mai.
11: Ja.
12: Also Mitte August können wir dann schon sagen, wir haben 8.
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12: Der RBB-Radio-Straßenscanner zeigt mir leider eine Vollsperrung, die B87 Richtung Torgau, zwischen Torgau und Herzberg. Und im Stadtverkehr Berlin geht es heute ein bisschen früher los auf der A100 Richtung Norden ab der Weckstraße. Schon 10 Minuten draufpacken. Noch ein aktueller Blitzer, L50 Richtung Guben, kurz vor Bärenklau. Und wenn ihr noch was gesehen habt, Staus und Blitzer einfach melden. 0331 74 40 40. Eine gute Fahrt.
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12: Guten Morgen, um 6:03. Vergesst das Dr. Sommerteam der Bravo. Wir haben was Besseres.
11: Ja.
12: Wir haben Gerlinde. Mhm. Bei Problemen und Fragen schreibt ihr hier einfach eine Nachricht und dann gibt's auch eine sehr gute Antwort.

0: Damit ist es 6.10 Uhr.
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3: Naja, ich habe ja selber schon alle Fehler gemacht in meinem Leben, also insofern will ich nicht, dass die noch irgendjemand anders macht. Annika aus Falkensee hat geschrieben, hey Gerlinde, ich habe auf dem Handy meines Partners gesehen, dass er bei WhatsApp verborgene Chats hat. Soll ich ihn darauf ansprechen oder lieber nicht? Also ich würde es nicht machen, weil ich habe im Urlaub zum Beispiel auch meinen Morgenshow-Chat verborgen, weil ich bin im Urlaub, ja, und da wäre ich sehr genervt, wenn jemand mich bezichtigt hätte, aber ich würde überlegen, warum bin ich denn da misstrauisch, warum bist denn du misstrauisch, weil dein Partner irgendwie Chats versteckt, ja, also stimmt da vielleicht irgendwie generell was nicht, ich würde das mal nutzen, um mich selber zu hinterfragen, warum ich da so innehalte und mich wundere, ist die Sorge berechtigt zu glauben, dass mein Partner was zu verbergen hat, habe ich vielleicht ein schlechtes Selbstwertgefühl, gleich was zu vermuten, also weniger den Partner verdächtigen, als mal die Beziehung zu hinterfragen, weil in einer gesunden Beziehung wäre das gar kein Thema. Da könntest du locker fragen, was da verborgen ist, ne? Weil du würdest ja vertrauen und man kann über alles reden und dir würde es wahrscheinlich nicht mal als komisch auffallen.
2: Ich denke gerade in eine andere Richtung.
3: Ach.
2: Ob morgen dann eine Frage an Gerlinde kommt, ich habe das Gefühl, meine Freundin liest heimlich meine WhatsApp-Chats. Soll ich sie drauf ansprechen?
3: Also,
2: ich frage ja auch wieder so, wie kommt man denn dazu zu wissen, dass da jemand seine WhatsApp-Chats verbirgt?
3: Naja, du guckst ja manchmal rüber, wenn einer schreibt und siehst da, oh, verborgene Chats. Aber also mich würde das wahrscheinlich gar nicht wundern. Ist dann eben so.
2: Ich würde sagen, für eine gesunde Beziehung löscht WhatsApp. Naja, dann haben wir das Problem nicht mehr, oder?
3: Also was du für einfache Antworten manchmal hast.
2: Ich bin sehr, sehr simpel gestrickt.
3: Ja.
2: Aber ich fand das schon, ja, also das, was Gerlinde gesagt hat, also es regt mich zum Nachdenken an. Das stimmt schon. Vielen Dank. Wenn ihr noch irgendeine Frage oder ein Problem habt, ihr habt es ja gerade gehört, dann sofort Amende.
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0: 6.15 Uhr, guten Morgen.
1: Morgen.
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3: Wie schaffe ich es, regelmäßig laufen zu gehen? Schritt 1, du lässt dich von deinen sportverrückten Bekannten provozieren, wenn die ständig sowas sagen wie:
4: Weißt du, laufen tut einfach so gut. Das ist gesund, das reduziert Stress. Also ich laufe täglich so ein, zwei Stündchen. Dafür ist doch immer Zeit.
3: Ja klar, mit Job und Familie hat man immer noch ein paar Stunden Zeit. Schritt 2, du willst es aber allen beweisen und kaufst dir sauteure Funktionskleidung inklusive einer sehr schicken Jogginghose. Schritt 3, du gibst dir die knallharte Regel, dass du immer, wenn du nicht läufst, am nächsten Tag noch 30 Minuten länger läufst. Schritt 4, du stellst irgendwann fest, dass du jetzt wirklich mal loslaufen müsstest, und zwar 4 Tage am Stück. Und Schritt 5, du stellst fest, dass die Jogginghose eine gute Investition war, weil sie auch auf der Couch sehr bequem ist und ganz sicher nie mit dir joggen wird.
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0: schön sieht's ja aus da draußen. Und dann wird man verscheißert, wenn man vor die Tür geht, weil man ein bisschen Gefrierbrand kriegt. Ey Leute, also das ist ja Winter schon wieder. 6:25 Uhr, ja. BB Radio, einen guten Morgen.
1: Guten Morgen nach Halb, einer der ersten Hits von Lady Gaga. Außerdem 2010er von Dermot Kennedy, der kann Stimme. Und Leonie holt das Cabrio raus und nimmt uns eine Runde mit. Aber
0: bei dem Wetter, Gefrierbrand.
1: Ja, ein bisschen Handschuhe und eine warme Mütze, dann wird's wohl gehen mit aktueller Musik gleich.
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11: Mit Markus Roder. Guten Morgen. Bundeswirtschaftsministerin Katharina Reiche hat der PCK-Raffinerie Schwedt die weitere Unterstützung des Bundes zugesagt. Reiche kündigte bei einem Besuch vor Ort an, die Beschäftigungsgarantie für die Mitarbeiter bis Ende des Jahres zu verlängern. Und in Berlin kommen heute die Regierungsspitzen zum Koalitionsausschuss zusammen. Dabei soll es unter anderem um die Eckpunkte für eine mögliche Steuerreform gehen.
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12: Mit Frank Philipp, guten Morgen. In Potsdam wird heute der neue Media Tech Hub eröffnet. Die Institutionen der Medienstadt Babelsberg soll Akteure der Medientechnologie von Film und Forschung zusammenbringen. Darüber hinaus sollen neue Technologien entwickelt werden. Verbindungen gibt es auch zum Studio Babelsberg und der Filmhochschule Konrad Wolf. Der DFB-Pokal ist in Berlin angekommen. 14 Tage vor dem Endspiel im Olympiastadion steht die Trophäe bereits in der Bundeshauptstadt. Im Roten Rathaus ist der DFB-Pokal bis zum Finalspiel ausgestellt. 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
1: 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Guten Morgen hier bei uns im Speckgürtel in Potsdam und in Berlin. In Potsdam, Luckenwalde und Nauen heute. Temperaturen bis 15 Grad. Erstmal relativ viel Sonne. Im Laufe des Tages kommt sehr viel Regen wieder dazu. Sehr viele Wolken auch mit dabei.
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0: Vollsperrungen gibt es hier heute. Einmal die B87 Richtung Torgau zwischen Torgau und Herzberg und dann nochmal in Cottbus die Sandower Hauptstraße zwischen Dissinchener Dissinchener Straße und Wilhelm-Riedel-Straße. Ist doch ganz einfach, Kaiser. Im Stadtverkehr Berlin, ja, 10 Minütchen draufpacken auf der A100 Richtung Norden ab der Wegstraße und noch ein aktueller Blitzer, L73 Richtung Barut Höhe Paplitz. Habt ihr noch was? Staus und Blitzer einfach melden 0331 74 40 40. Gute Fahrt.
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17: Guten Morgen!
0: Sonnenbrille nicht vergessen und dann ab in den Tag, Freunde. Es ist 6.32 Uhr.
1: Es ist ein Highlight jeden Morgen. Ihr spielt gleich wieder gegen den Kaiser in Schlag den Kaiser. Super Quiz. Als neutrale Schiedsrichterin bin ich natürlich für euch.
0: Ja, genau.
1: 6:45 geht's los. Habt ihr Bock mitzuspielen? Ihr könnt euch jederzeit anmelden auf bbradio.de. Dann können wir uns mal kennenlernen, ein bisschen Spaß haben zusammen.
0: So, jetzt aber erstmal Vielfalt Kelle. Ja, zum Beispiel gleich ganz entspannt und zurückgelehnt mit Dermot Kennedy, aber wir haben zum Beispiel
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0: Es ist 6.45 Uhr.
1: Morgen.
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3: Hallo Dirk aus Kleinschulzendorf.
4: Hallo.
0: Hallo Dirk.
3: Du bekommst
0: Hallo.
3: Jetzt mutmaßlich eine streng limitierte exklusive BB Radio Morgenshow-Tasse, wenn du den Begriff, um den es geht, schneller errätst als der Kaiser.
4: Na dann mal los.
3: Ich würde es dir gerne flüstern, aber er hat Kopfhörer auf.
0: Jetzt seit Gerlinde wieder da ist, ich habe hier sowieso keine Chance.
3: Wir machen das zusammen. Hier ist Tipp Nummer 1. Wahrscheinlich stehe ich bei euch gerade im Keller oder im Schrank.
0: Na, eigentlich nicht mehr. Muttertag ist ja vorbei. Da darf er wieder raus.
3: Ich werde oft erst wichtig, wenn etwas nachgelassen hat. Ich sorge nicht für Glanz, aber meine Arbeit mache ich trotzdem glänzend. Kraft ist bei mir hilfreich, aber nicht alles.
0: Ey, sag mal, Dirk, also entschuldige, ich hab nicht den Hauch einer Ahnung.
3: Aber jetzt kommt
0: Ahnung.
3: Ihr drauf.
0: Also,
3: beim nächsten kommt ihr drauf.
0: Du kriegst 2 Sekunden Vorsprung, ja, Dirk?
4: Ja,
0: aber der Schall braucht zu dir weiter.
3: Reifen
0: länger.
3: Und Bälle kennen mich ziemlich gut.
4: Luftpumpe.
3: Gut. Ja. Ja, hast du wirklich nicht gewusst?
0: Den Vorsprung hätte ich ihm nicht geben müssen.
3: Nee.
0: Also ich wäre irgendwann auf Luftpumpe gekommen, ja. Aber nicht jetzt so schnell wie der
3: Luftpumpe. Dirk, viel Spaß mit deiner Tasse. Lass da die Luft raus und füll den schönen Kaffee ein.
4: Jo, danke schön.
0: Danke dir fürs Mitmachen. Wo bin ich hingekommen? Jetzt bedanke ich mich schon dafür, dass ich fertig gemacht werde.
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0: Es ist 6.56 Uhr. Einen guten Morgen, BB Radio hier.
1: Guten Morgen. Blumen und Schokolade gibt's zum Muttertag, klassisch. Ja. Donnerstag ist Vatertag. Was gibt's denn da für Vatern?
2: Bier. Ein Bollerwagen.
0: Naja. Ja,
1: beste Inspiration für Geschenke hat Kaisers Tochter.
0: Ey, ja, also Luisa ist wirklich die Königin des Schenkens. Jedenfalls bei mir als Vater, da glüht mein Herz. Also, ich weiß, einmal hat sie mir so ein Glas geschenkt. Da waren...
1: Erzähl nicht zu viel.
0: Ach so, ich dachte, ich soll...
1: Nein, um 10 nach 7 gibt es ein Best-of-Vatertag-Geschenk-Ideen.
0: Also, ein Glas. Ihr könnt ja schon mal weiterdenken, was mit dem Glas war. Auf jeden Fall packen wir in dieses Glas auch gleich wieder ganz viel Vielfalt hier bei uns. 10er, 20er und die besten aktuellen Hits. Bei den aktuellen zum Beispiel, ja, da hätten wir David Guetta, Teddy Swims und Tones in Eye mit ihrem Gone, Gone, Gone gleich noch dabei. Wer sagt, ich mag die 20er aber sehr gerne, Milky Chance, kein Problem, legen wir auch noch mit drauf. Tach.
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0: Es ist 7 Uhr.
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19: Mit Markus Roder. Guten Morgen. Die Lausitz ist weiter im Aufwind. Cottbus ist in einem neuen Deutschland-Ranking der IW Consult der stärkste Aufsteiger unter allen 400 untersuchten Regionen. Vor allem der Strukturwandel bringt der Stadt Rückenwind. Mit neuen Jobs, Investitionen in Wasserstoff und erneuerbare Energien und der Brandenburgischen Technischen Universität als Innovationsmotor. Die Studienautoren sehen Cottbus damit auch als mögliches Vorbild für den Wandel nach der Kohle. Auch Brandenburg insgesamt entwickelt sich laut der Studie stärker als jedes andere Bundesland. Und jetzt noch mehr aus unserem Land von BB Radio Brandenburg-Reporterin Patricia Woschny für den Nordosten.
5: Erstmal aufatmen bei der PCK in Schwedt. Der Bund verlängert die Beschäftigungsgarantie für rund 1200 Mitarbeiter ab Juli um ein halbes Jahr. Damit sind die Jobs kurzfristig weiter abgesichert.
19: Danke, Patricia. Im Krankenhaus, im Pflegeheim oder im Hospiz. Heute soll auch bei uns in Brandenburg die Arbeit der Menschen in der Pflege besonders gewürdigt werden. Zum Internationalen Tag der Pflege sind im ganzen Land Aktionen geplant, um die Arbeit noch sichtbarer zu machen und Menschen zu informieren. Traditionell nutzen Verbände den Tag auch, um ihren Forderungen an die Politik Nachdruck zu verleihen. 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
1: 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Schönen guten Morgen. Die Sonne scheint, aber es ist teilweise wirklich frisch. Also Sonnenbrille und, was hast du vorhin gesagt, Pelzmantel.
0: Ja.
1: Natürlich nicht echt. Pelz.
0: Nein, Kunstpelz.
1: In Küritz haben wir 3 Grad. Das ist wirklich frisch. Nauen 4 Grad, in Perleberg 2. Was ist denn da los? Was ist denn das für ein komischer Mai? Es wird auf jeden Fall erstmal schön bleiben. Im Laufe des Tages kommen sehr viele Wolken dazu und es wird Regen geben. Das Ganze bei Temperaturen bis maximal, Achtung, 15 Grad.
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0: Der BB-Radio Straßenscanner zeigt, dass es langsam losgeht. A115 Richtung Berlin, ab Kleinmachnow eine Viertelstunde draufpacken. Dann eine Vollsperrung in Cottbus, die Sandower Hauptstraße zwischen der Dissentjener Straße und der Wilhelm-Riedel-Straße. Und im Stadtverkehr Berlin auf der A100 Richtung Norden ab der Weckstraße ebenfalls eine Viertelstunde draufpacken. Doreen aus Großrössen hat sich gemeldet und sagt, auf der L67 Richtung Falkenberg, kurz vorm Ortseingang Falkenberg auf der 70er Strecke, da kann es teuer werden, weil da wird geblitzt. Und wenn ihr noch was gesehen habt, Staus und Blitze einfach an die 0331 74 40 40. Eine gute Fahrt.
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0: Guten Morgen um 7.11 Uhr am Dienstag. BB Radio hier, der Kaiser und Gerlinde Jenicke.
1: Ja, guten Morgen. Es ist Vatertag am Donnerstag, Himmelfahrt. Und was schenkt man da? Also ich habe meinem Vater, glaube ich, noch nie was zum Vatertag geschenkt. Ich bin seine beste Tochter. Das ist ja das, was er von mir kriegt. Aber der Kaiser zum Beispiel, du hast deine Tochter, die ist ja 18 und die hat immer ganz tolle Ideen für dich. Für Inspiration, falls ihr ein Kind seid von einem Vater und gerne wissen wollt, was ihr dem schenken könnt. Also Luis hat da tolle Ideen.
0: Ja, ein Sixpack Bier oder so.
1: Nein,
0: also da kommt wirklich toll. Meine Tochter macht sich wirklich Gedanken, jedenfalls habe ich das Gefühl und fühle mich da jedes Jahr sehr geehrt. Also die tollsten Sachen, die sie für mich gemacht hat, war, sie hat mir ein Kochbuch geschrieben, also Papa Steak Tagebuch hieß es. Hat wirklich von überall, aus Kochbüchern, aus Grillbüchern, aus dem Internet Rezepte für verschiedene Steakarten auf dem Grill rausgesucht und mir das alles handschriftlich in so ein kleines, schönes Notizbuch reingepackt. Da habe ich oft zur Hand, wenn ich am Grill stehe.
1: Ja.
0: Und ganz toll fand ich auch, da war sie noch ein bisschen jünger, da hat sie mir so ein Glas mit diesen Jelly Beans, kennt ihr diese kleinen Gummibärchenbohnen in verschiedenen Geschmacksrichtungen?
1: Ja.
0: Und da gab es dann halt sechs verschiedene Geschmacksrichtungen, also beziehungsweise Farben. Und dazu gab es dann eine Karte, wo sie immer zur Farbe was dazu geschrieben hat. Also, wenn du eine Umarmung möchtest, dann eine blaue Bohne.
1: Oh,
0: wenn du traurig bist, eine gelbe. Wenn du glücklich bist, eine rote und so weiter. Das fand ich auch richtig schön.
1: Das sind ja sehr tolle Sachen.
0: Ja.
1: Also eine schöne Inspiration. Also vielleicht habt ihr euch inspirieren lassen und gemeinsame Zeit ist natürlich auch ein tolles Geschenk. Da könnt ihr euch bei Papa hinten auf den Bollerwagen setzen und besoffen durch die Straßen ziehen lassen.
0: ich glaube, das wird jetzt auch traditionell nicht überall so gefeiert. Ich stelle mir gerade vor, wie ich mich von meiner Tochter total betrunken durch die Straßen ziehen lasse. Ich glaube, da hätte ihre Mutter ein Problem mit. 7.13 Uhr.

0: 7.16 Uhr, der Kaiser und Gerlinde Jenicke hier bei BB Radio. Männer, haltet eure Frauen fest, weil hier ist er, die wandelnde was ist eine Dauerwelle, saure Dauerwelle, hier ist Atze Schröder.
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3: Letztens stand ich in der Bäckerei, Tür fliegt auf, eine Politesse kommt rein.
4: Wem gehört der Porsche auf dem Behindertenparkplatz?
3: Keiner sagt was. Den Schröder halt du auch die Fresse. Nach einer Minute fängt die wieder an. Ich höre, 70 Euro sind es jetzt schon. Sag mal, Uschi. Haben Sie mich gerade Uschi genannt? Ich hab das M schon weggelassen. Also das ist eine absolute Frechheit. Eventuell kommt jetzt noch Beamtenbeleidigung hin. So, ich kann sie auch abschleppen lassen. So, und sie geht raus zu dem Porsche. Ich denke, komm Atze, geh mal hinterher. Ne, vielleicht kannst du die Wogen glätten. Kleines Gespräch, dann ist ja meistens schon wieder Verständnis da. Und so ein Gespräch fängst du am besten immer mit einer Frage an. So, und? Nix. Sie sind so unverschämt, das wird richtig teuer für Sie.
5: Hat alles schön aufgeschrieben und an Scheibenwischer geklemmt, zieht von dann. Ich denke, komm, warte noch auf den Abschlepper. Der kam dann auch so eine Viertelstunde später, ruft schon von weit, Atze! Ja, nee, ist klar. Ich sage, Junge, ruhig bleiben, das ist ein Porsche, da darf kein Kratzer dran kommen.
3: Weiß ich doch, sagt er. Atze, eine Frage noch, wann holst du die Karre ab?
5: Ich sage, keine Ahnung, ist ja nicht meiner, ich bin mit dem Fahrrad hier.
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0: Guten Morgen um 7.24 Uhr am Dienstag, dem 12. Mai. Der fühlt sich an wie ein Donnerstag. Also weil morgen, der Mittwoch, fühlt sich an wie ein Freitag, weil der Donnerstag frei ist. War jetzt zu kompliziert? Nee, ne? Naja. Also kommt erstmal gut im Tag an. Hier sind der Kaiser und Kelly, diejenige.
1: Aktuelle Musik von Taylor Swift gleich. Außerdem Zehner von Tayo Cruz war ein Charterfolg von praktisch 0 auf 100. Von Platz 53 in einer Woche auf Platz 1 damals. Das war ein Rekord. Und bringt uns fantastisch in diesen schönen Tag gleich.
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20: Mit Markus Roder. Guten Morgen. Bundeswirtschaftsministerin Katharina Reiche hat der PCK-Raffinerie Schwedt die weitere Unterstützung des Bundes zugesagt. Reiche kündigte bei einem Besuch vor Ort an, die Beschäftigungsgarantie für die Mitarbeiter bis Ende des Jahres zu verlängern. Und in Berlin kommen heute die Regierungsspitzen zum Koalitionsausschuss zusammen. Dabei soll es unter anderem um die Eckpunkte für eine mögliche Steuerreform gehen.
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21: Mit Frank Philipp, guten Morgen. In Potsdam wird heute der neue Media Tech Hub eröffnet. Die Institutionen der Medienstadt Babelsberg soll Akteure der Medientechnologie von Film und Forschung zusammenbringen. Darüber hinaus sollen neue Technologien entwickelt werden. Verbindungen gibt es auch zum Studio Babelsberg und der Filmhochschule Konrad Wolf. Der DFB-Pokal ist in Berlin angekommen. 14 Tage vor dem Endspiel im Olympiastadion steht die Trophäe bereits in der Bundeshauptstadt. Im Roten Rathaus ist der DFB-Pokal bis zum Finalspiel ausgestellt. 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
1: 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Guten Morgen hier bei uns im Speckgürtel in Potsdam und in Berlin. In Potsdam, Luckenwalde und Nauen heute. Temperaturen bis 15 Grad. Erstmal relativ viel Sonne. Im Laufe des Tages kommt sehr viel Regen wieder dazu. Sehr viele Wolken auch mit dabei.
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0: 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Zweimal eine Viertelstunde habe ich hier. Einmal auf der A115 Richtung Berlin ab Kleinmachnow und dann in Berlin auf der A100 Richtung Norden ab der Weckstraße. Ihr fahrt also unterm Strich hervorragend gerade. Ein aktueller Blitzer wurde gesehen und gemeldet von Mike. So macht man's. Vielen Dank. Auf der B87 Richtung Beeskow zwischen Saarbrot und Ranzig. Und wenn ihr noch was gesehen habt, Staus und Blitzer einfach hier abliefern per Telefon oder WhatsApp 0331 74 40 40. Eine gute Fahrt.
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0: Guten Morgen um 7.32 Uhr. Ah, ihr habt es so gut heutzutage. Früher musste ich mich noch an den Schreibtisch setzen und dann einen Brief schreiben. Liebes Dr. Sommer-Team bei der Bravo. Heute braucht ihr das nicht. Heute reicht eine WhatsApp-Sprachnachricht an Gerlinde, weil ja, die ist quasi das Dr. Sommer-Team hoch 10. Ja. Also du hast eigentlich immer Rat, wenn man eine Frage hat. Und es ist egal, wohin diese Frage führt. Versucht's mal. Ja? Also ja. 0151 70 79 79 ist die WhatsApp-Nummer an Gerlinde.
1: Ja, aus Falkensee haben wir eine Nachricht. Auf dem Handy ihres Freundes hat Annika verborgene Chats gefunden, macht sich Sorgen, was da sein könnte, was sie auf keinen Fall tun sollte, gleich in 7 Minuten.
0: Was wir auf jeden Fall tun, ist noch Taylor Swift mit ihrer aktuellen Nummer Opel Light zu hören.

0: 7.39 Uhr. Guten Morgen.
1: Morgen.
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0: Ja, Fragen oder Probleme im Alltag? Kein Problem, vertraut euch Gerlinde an.
1: So gerne. Annika aus Falkensee hat geschrieben, hey Gerlinde, ich habe auf dem Handy meines Partners gesehen, dass er bei WhatsApp verborgene Chats hat. Soll ich ihn darauf ansprechen oder lieber nicht? Also, ich würde es nicht machen. Ich habe im Urlaub auch meinen Morgenshow-Chat verborgen, zum Beispiel einfach, weil ich Urlaub hatte. Und ich wäre sehr genervt, wenn jemand mich bezichtigt hätte. Aber ich würde überlegen, warum bin ich denn da misstrauisch? Ne? Dann stimmt ja was generell nicht. Also ich würde das mal nutzen, um mich selber zu hinterfragen, warum ich da so innehalte und mich wundere. Ist die Sorge berechtigt zu glauben, dass mein Partner was zu verbergen hat? Habe ich vielleicht ein schlechtes Selbstwertgefühl, gleich was zu vermuten? Also weniger den Partner verdächtigen, als mal die Beziehung zu hinterfragen. Ja, in einer gesunden Beziehung wäre es gar kein Thema, weil da könntest du locker fragen, was hast denn da? Ne? Weil du würdest ja vertrauen oder man kann ja über alles reden oder dir würde das nicht mal als komisch auffallen. Also mir wäre es, glaube ich, in Beziehungen, in denen ich mich sehr sicher gefühlt hätte, nie aufgefallen, dass da einer verborgene Chats hat. Na und? Soll doch mal, was er will.
0: Ich kau noch da drum, da drauf. Ich meine, es sind verborgene Chats. Wie hast du denn diese verborgenen Chats gesehen, Annika aus Falkensee?
1: Vielleicht naja,
0: kommt
1: manchmal
0: morgen
1: guckt
0: die
1: man
0: Frage, rum. Meine Freundin guckt hier heimlich in meine WhatsApp-Chats. Was soll ich da mal was sagen oder nicht? Das ist schwierig.
1: Bin bereit.
0: Ist schwierig. Ich bin gespannt, was Gerlinde dann morgen dazu zu sagen hat.
1: Ja.
0: Habt ihr ein Problem oder eine Frage im Alltag? Ihr habt's gemerkt. Sie hilft dann sofort.
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0: 7.44 Uhr.
1: Morgen.
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0: Aline aus Fettschau, also die Chancen stehen so gut in dieser Woche für dich auf den Wochenjackpot. Erstmal guten Morgen.
3: Guten Morgen.
1: Hallo.
0: Ja, ich glaube, wir haben es gestern gar nicht mehr gesagt, oder? Ich glaube, es waren drei richtige. Also das zu schlagen sollte wirklich machbar sein. Und du hast ja in dieser kurzen Woche natürlich dann auch nur drei Kontrahenten und nicht vier, wie sonst in einer normalen Arbeitswoche.
3: Ja.
1: Hier ist dein A. Sag einfach Stopp.
3: Stopp.
1: G.
0: Nee, bleib. Aber nimm den Buchstaben. Dann starten wir natürlich auch deine 30 Sekunden, liebe Aline, wie bei allen anderen, mit der Kategorie Stadt mit G. Sag's uns weiter.
3: Weiter.
0: Land.
3: Griechenland.
0: Das ist schlecht für die Zähne.
3: Oh Gott, weiter.
0: Kosename mit G.
3: Gubi.
0: Etwas Eckiges.
3: Geld.
0: Arbeit im Garten.
3: Gießen.
0: Typisch deutsch mit G.
3: Oh nein, weiter.
0: Unnötiger Gegenstand.
3: Oh, Geld.
0: Gelinde.
1: Sag mal, immerhin vier.
0: Naja, also ey. Ja.
1: Immerhin die beste noch.
3: Okay, oh Mann.
0: Na, warte, du bist auf Platz 1. Oh Mann, wäre wirklich was anderes.
3: Hätte besser sein können.
0: Aber geht ganz gut, was du da gemacht hast mit G.
3: Dann ist ja gut.
0: Also das von daher, geht. Ja, so einfach war es auch gar nicht. Liebe Aline, wir werden es ja am Freitag wissen, ob es gereicht hat, okay?
3: Ja, okay.
0: Und jetzt ihr.
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18: Es ist 8 Uhr.
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19: Mit Markus Roder. Guten Morgen. Die Lausitz ist weiter im Aufwind. Cottbus ist in einem neuen Deutschland-Ranking der IW Consult der stärkste Aufsteiger unter allen 400 untersuchten Regionen. Vor allem der Strukturwandel bringt der Stadt Rückenwind. Mit neuen Jobs, Investitionen in Wasserstoff und erneuerbare Energien und der Brandenburgischen Technischen Universität als Innovationsmotor. Die Studienautoren sehen Cottbus damit als mögliches Vorbild für den Wandel nach der Kohle. Auch Brandenburg insgesamt entwickelt sich laut der Studie stärker als jedes andere Bundesland. Und jetzt noch mehr aus unserem Land von BB Radio Brandenburg-Reporter Frank Philipp für das Oderland.
20: Nach der Sanierung des Frankfurter Rathauses stehen immer noch Bauzäune an der West- und Nordseite. Der Grund sind alte Ziegel, die vom Dach stürzen könnten. Die erneuten Sanierungsarbeiten würden 1,5 Millionen Euro kosten. Das Geld fehlt im Frankfurter Stadthaushalt.
19: Danke, Frank.

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2: 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Schönen guten Morgen, 8 Uhr und 3 Minuten. Jetzt geht's leider langsam los, wirklich mit dem Regen. Teilweise sehr, sehr viele Wolken. Im Moment ist es fast überall noch trocken, aber das kommt noch. Das wird heute schon relativ grau und wolkig und nass bleiben. In Guben haben wir 8 Grad im Moment, in Guteborn 6, in Lindenberg haben wir 6 Grad und es werden heute maximal 15. 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
3: Der BB-Radio Straßenscanner zeigt mir jetzt eine halbe Stunde mehr Fahrzeit an auf der A115 Richtung Berlin ab Kleinmachnow. Dann liegt ein Rehe auf der B96 Richtung Fürstenberg zwischen dem Abzweig nach Buberow und Gransee. Und im Stadtverkehr Berlin ist heute 15 Minuten Dienstag, denn 15 Minuten länger dauert es auf der A100 in beide Richtungen und auch auf der A113 stadteinwärts ab Adlershof. Ein aktueller Blitzer auf der L67 Richtung Falkenberg, kurz vorm Ortseingang Falkenberg auf der 70er Strecke. Und wenn ihr noch was gesehen habt, Staus und Blitzer, einfach an die 0331 74 40 40. Eine gute Fahrt.
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5: Guten Morgen.
3: Morgen. Guten Morgen um 8.04 Uhr. Na, liebe Sportler, wart ihr schon jocken? Meine Omi hat früher immer gesagt, gehst du jocken?
2: Jocken?
3: Ihr seid nicht alleine. Viele von uns finden die Idee vom Joggen sehr gut, bis es dann zur Umsetzung kommt.
2: Ja, ich gehe dann morgen mal wieder.
3: Es ist eine Motivationsfrage und wie man sich richtig motiviert, das hören wir gleich bei Die Welt in 30 Sekunden um 8:45.
2: Guten Beat für alle, die in der Lage sind, jetzt um diese Uhrzeit schon draußen rumzurennen. Jetzt
3: jocken?
2: Mit, ja, Houdini.
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0: 12. Guten Morgen.
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2: Und angemeldet auf bbradio.de hat sich unter anderem Petra aus dem niederen Fleming. Hallo.
0: Hallo Petra.
3: Hallo, einen wunderschönen guten Tag.
2: Erzähl uns von deinem Projekt.
3: Auf einem Campus der Generationen im niederen Fleming, wo also die Kita-Kinder mit den Schulkindern und mit der alten Generation zusammenkommen. Die haben immer ganz viele Ideen und die nächste Idee, die entstanden ist, ist ein großes Schulhoffest, wo sich der Campus der Generationen in einen Markt verwandeln soll. Und auf diesem Markt gibt es verschiedenste Stände, wo die Kinder von der Kita über den Hort bis in die Grundschule zur 6. Klasse hinein ihre Ideen umsetzen und dafür werben.
0: Also in meinen Augen sind die Kids ja schon Gewinner mit dir, aber ja. Gerlinde hat noch mehr.
2: Es gibt 1.000 Euro für dich und 1.000 Euro fürs Projekt. Glückwunsch!
3: Was?
0: Ja. Jetzt ist es amtlich!
2: Also Petra geht ab wie eine Rakete. Glückwunsch auch von der VR-Bank Fleming-Elsterland. Herzlichen Glückwunsch.
0: Und das Zukunftsprojekt, das nächste, das könnte ja euer sein. Also schnell anmelden auf bbradio.de, denn morgen um 7:50 passiert's hier wieder.
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0: Kinder, wie die Zeit mit euch aber auch rast hier, als ob die vor einem wegjoggt. Es ist 8.17 Uhr.
1: Guten Morgen.
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3: Wie schaffe ich es, regelmäßig laufen zu gehen? Schritt 1, du lässt dich von deinen sportverrückten Bekannten provozieren, wenn die ständig sowas sagen wie:
4: Weißt du, laufen tut einfach so gut. Das ist gesund, das reduziert Stress. Also ich laufe täglich so ein, zwei Stündchen. Dafür ist doch immer Zeit.
3: Ja klar, mit Job und Familie hat man immer noch ein paar Stunden Zeit. Schritt 2, du willst es aber allen beweisen und kaufst dir sauteure Funktionskleidung inklusive einer sehr schicken Jogginghose. Schritt 3, du gibst dir die knallharte Regel, dass du immer, wenn du nicht läufst, am nächsten Tag noch 30 Minuten länger läufst. Schritt 4, du stellst irgendwann fest, dass du jetzt wirklich mal loslaufen müsstest, und zwar 4 Tage am Stück. Und Schritt 5, du stellst fest, dass die Jogginghose eine gute Investition war, weil sie auch auf der Couch sehr bequem ist und ganz sicher nie mit dir joggen wird.
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10: Mit Markus Roder. Guten Morgen. Die Lausitz ist weiter im Aufwind. Cottbus ist in einem neuen Deutschland-Ranking der IW Consult der stärkste Aufsteiger unter allen 400 untersuchten Regionen. Vor allem der Strukturwandel bringt der Stadt demnach Rückenwind. In Berlin kommen heute die Regierungsspitzen zum Koalitionsausschuss zusammen. Dabei soll es unter anderem um die Eckpunkte für eine mögliche Steuerreform gehen.
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11: Mit Frank Philipp, guten Morgen. In Potsdam wird heute der neue Media Tech Hub eröffnet. Die Institutionen der Medienstadt Babelsberg soll Akteure der Medientechnologie von Film und Forschung zusammenbringen. Darüber hinaus sollen neue Technologien entwickelt werden. Verbindungen gibt es auch zum Studio Babelsberg und der Filmhochschule Konrad Wolf. Der DFB-Pokal ist in Berlin angekommen. 14 Tage vor dem Endspiel im Olympiastadion steht die Trophäe bereits in der Bundeshauptstadt. Im Roten Rathaus ist der DFB-Pokal bis zum Finalspiel ausgestellt. 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
14: 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Guten Morgen hier bei uns im Speckgürtel in Potsdam und in Berlin. In Potsdam, Luckenwalde und Nauen heute. Temperaturen bis 15 Grad. Erstmal relativ viel Sonne im Laufe des Tages, kommt sehr viel Regen wieder dazu, sehr viele Wolken auch mit dabei.
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17: Bitte, bitte vorsichtig auf der A10, dem südlichen Berliner Ring zwischen Ludwigsfelde Ost und Ludwigsfelde West in beide Richtungen. Da sind nämlich Leute an der Fahrbahn unterwegs. Dann eine Plane wurde verloren auf der A15 Richtung Cottbus zwischen Cottbus Süd und West. Auch hier also bitte ganz vorsichtig sein und eine halbe Stunde mehr mitbringen auf der A115 Richtung Berlin ab Kleinmachnow. Im Stadtverkehr Berlin auf der A100 in beide Richtungen 15 Minuten drauf und das gleiche nochmal auf der A113 stadteinwärts ab Adlershof. Ein aktueller Blitzer steht auf der L50 Richtung Guben, kurz vor Bärenklau. Und wenn ihr noch was gesehen habt, Staus und Blitzer an die 0331 74 40 40. Eine gute Fahrt.
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21: Jawohl, es ist 8.32 Uhr.
14: Es ist jeden Morgen so ein Highlight. Ihr spielt gleich wieder gegen den Kaiser in seinem Quiz. Schlagt den Kaiser und als neutrale Schiedsrichterin bin ich natürlich vollkommen auf eurer Seite. 8:45 spielen wir. Habt ihr Bock? Dann meldet euch an auf bbradio.de und dann können wir euch kennenlernen, ein bisschen Spaß haben zusammen.
21: Ich höre, was Gerlinde sagt. Es geht direkt ins Herz. Trotzdem bleibe ich hier.
14: Links rein, da raus.
21: Nee, trotzdem bleibe ich aber hier. Das liegt an der Musik hier, weil wir haben alles dabei, ne? Für die Vielfalt. 10er, 20er, das Beste von heute. Also zum Beispiel hier ein 10er von...

0: Es ist 8.39 Uhr. Einen guten Morgen am Dienstag.
1: Bibi-Radio hier. Ja, Vatertag. Am Donnerstag. Ich habe darüber noch nie nachgedacht, ob man seinem Vater da was schenkt. Also was ein Bier, Bollerwagen, was willst du dem schenken? Ja, in 2 Tagen ist es soweit. Und Inspiration hat deine Tochter Luisa, die ist 18 und hat immer ganz tolle Ideen und Geschenke. Also falls ihr noch nichts habt oder auch wie ich davor steht und sagt, Mensch, ich habe ja einen Vater seit vielen Jahren, aber dem noch nie was geschenkt zum Vatertag. Was macht die?
0: Ja, also es gibt so ein paar Geschenke, die werde ich nie vergessen. So ein paar meiner Lieblingsgeschenke. Es war, ich weiß, einmal hat sie mir zum Vatertag extra ein Kochbuch geschrieben. Also hat so ein schönes Notizbuch mit so einem Ledereinband besorgt und dann aus ganz vielen Kochbüchern und online Steakrezepte für den Grill abgeschrieben. Das ist ein Kappa-Steak-Tagebuch. Ja. Total. Also damit stehe ich auch oft am Grill. Ja. Oder da weiß ich auch, da war sie noch ein bisschen jünger, da hat sie mir so ein Glas mit Jellybeans vollgemacht. Das sind diese kleinen Gummibärchenbohnen in verschiedenen Farben und Geschmacksrichtungen. Hat da 5 Farben reingepackt oder 6 und dazu eine kleine Gebrauchsanweisung. Also wenn du eine Umarmung willst, eine gelbe, wenn du traurig bist, eine blaue Bohne essen oder wenn du einen Kuss willst, eine rote oder so. Also das war auch sehr, sehr schön. Und mittlerweile werde ich immer eingeladen zu irgendwelchen coolen Sachen, die ich noch nicht kenne. Ich gehe ja sehr gern essen mit meiner Tochter und zum Beispiel Egg Drops Sandwich kennengelernt.
1: Oh Gott.
0: So eine asiatische Art von Rührei auf so ganz weichen Brötchen. Toll. Ja. So eine Sachen halt.
1: Also tolle Sachen. Also vor allen Dingen glaube ich auch so gemeinsame Zeit. Ja. Das ist das, worüber sich so ein alter Vater doch freut,
0: aber
1: oder?
0: Aber total. Also das sind die schönsten Momente. Papa, hast du Lust mit mir was zu machen?
1: Und ohne Geld zu wollen.
0: Ja. Gut, die Angst schwebt immer mit, dass irgendwann die Frage kommt. Es ist 8.40 Uhr. Guten Morgen. 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

0: Es ist 8.44 Uhr.
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2: Hallo Dirk aus Kleinschulzendorf.
0: Hallo.
3: Hallo Dirk.
2: Du bekommst jetzt mutmaßlich eine streng limitierte exklusive BB Radio Morgenshow Tasse, wenn du den Begriff, um den es geht, schneller errätst als der Kaiser.
4: Na dann mal los.
2: Ich würde es dir gerne flüstern, aber er hat Kopfhörer auf.
3: Jetzt seit Gerlinde wieder da ist, ich habe hier sowieso keine Chance.
2: Wir machen das zusammen. Hier ist Tipp Nummer 1. Wahrscheinlich stehe ich bei euch gerade im Keller oder im Schrank.
3: Ja, eigentlich nicht mehr. Muttertag ist ja vorbei. Da darf er wieder raus.
2: Ich werde oft erst wichtig, wenn etwas nachgelassen hat. Ich sorge nicht für Glanz, aber meine Arbeit mache ich trotzdem glänzend. Kraft ist bei mir hilfreich, aber nicht alles.
3: Ey, sag mal, Dirk, also Entschuldigung, ich hab nicht den Hauch einer Ahnung.
2: Aber jetzt kommt
3: ihr
2: drauf.
3: Also,
2: beim nächsten kommt ihr drauf.
3: Du kriegst 2 Sekunden Vorsprung, ja, Dirk? Ja, aber der Schall braucht zu dir weiter.
2: Reifen und Bälle kennen mich ziemlich gut.
4: Luftpumpe.
2: Ja. Ja, hast du wirklich nicht gewusst?
3: Den Vorsprung hätte ich ihm nicht geben müssen. Nee. Also ich wäre irgendwann auf Luftpumpe gekommen, aber nicht jetzt so schnell wie der Dirk.
2: Luftpumpe. Dirk, viel Spaß mit deiner Tasse. Lass da die Luft raus und füll den schönen Kaffee ein.
4: Jo, danke schön.
3: Danke dir fürs Mitmachen. Wo bin ich hingekommen? Jetzt bedanke ich mich schon dafür, dass ich fertig gemacht werde.
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0: Da sagt die Sonne, komm raus, komm, kannst einfach im T-Shirt raus. Ach komm, geh barfuß. Dann steht man vor der Tür und dann sagt aber die Temperatur reingefallen, ist nämlich schweinekalt. 8.55 Uhr am Dienstag, BB-Radio hier. Einen guten Morgen.
1: Guten Morgen, nach neun freuen wir uns auf Lola Young. Aktuelle Musik Messi, haben wir auch eine Weile nicht gehört. Das macht immer Spaß, den nochmal rauszuholen, obwohl er ja noch recht frisch ist. Dann haben wir Loi mit dabei, mit einer ganz neuen Nummer, auch mega geil. Alle Farben, also sehr viel neu. Dazu wird es auch ein bisschen rockig. Aus den Zehnern mit Bastille, mehr Vielfalt, Zehner, Zwanziger und die besten aktuellen Hits.
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0: Es ist 9 Uhr.
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14: Mit Markus Roder. Guten Morgen. Die Lausitz ist weiter im Aufwind. Cottbus ist in einem neuen Deutschland-Ranking der IW Consult der stärkste Aufsteiger unter allen 400 untersuchten Regionen. Vor allem der Strukturwandel bringt der Stadt Rückenwind. Mit neuen Jobs, Investitionen in Wasserstoff und erneuerbare Energien und der Brandenburgischen Technischen Universität als Innovationsmotor. Die Studienautoren sehen Cottbus damit als mögliches Vorbild für den Wandel nach der Kohle. Auch Brandenburg insgesamt entwickelt sich laut der Studie stärker als jedes andere Bundesland. Und jetzt noch mehr aus unserem Land von BB-Radio Brandenburg-Reporter Frank Philipp für das Oderland.
15: Nach der Sanierung des Frankfurter Rathauses stehen immer noch Bauzäune an der West- und Nordseite. Der Grund sind alte Ziegel, die vom Dach stürzen könnten. Die erneuten Sanierungsarbeiten würden 1,5 Millionen Euro kosten. Das Geld fehlt im Frankfurter Stadthaushalt.
14: Danke, Frank. Im Krankenhaus, zu Hause, im Pflegeheim oder im Hospiz. Heute soll auch bei uns in Brandenburg die Arbeit der Menschen in der Pflege besonders gewürdigt werden. Zum Internationalen Tag der Pflege sind im ganzen Land Aktionen geplant, um die Arbeit noch sichtbarer zu machen und Menschen zu informieren. Traditionell nutzen Verbände den Tag auch, um ihren Forderungen an die Politik Nachdruck zu verleihen. 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
1: 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Schönen guten Morgen. Jetzt kommt die Sonne wieder teilweise ein bisschen raus. Zumindest hier in Potsdam ist sie da um 9 Uhr und eine Minute. Es ist relativ frisch. Wir haben jetzt gerade im Moment 7 Grad in Frankfurt oder in Lindenberg sind 7 Grad. In Potsdam hier bei uns 6 Grad. Dazu eben auch so teilweise wirklich richtig schöne Sonne. Es wird allerdings im Laufe des Tages schon wieder sehr grau werden, sehr nass und auch nur Temperaturen heute bis 15 Grad maximal.
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0: 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Vorsicht bitte auf der A2 Richtung Berlin in der Ausfahrt Wohlin liegen Spanngurte. Dann eine halbe Stunde draufpacken auf der A115 Richtung Berlin ab Kleinmachnow. In Berlin auf der A100 in beide Richtungen und der A113 stadteinwärts ab Adlershof. Eine Viertelstunde mehr mitbringen. Und dann haben wir noch einen aktuellen Blitzer, B102 Richtung Dahme zwischen Ukrow und Falkenberg. Habt ihr noch was? Staus und Blitzer einfach melden. 0331 74 40 40. Eine gute Fahrt.
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0: Guten Morgen! 9:02 Uhr, einen guten Start in den Dienstag und mittlerweile muss ich ja sagen, also Gerlinde beantwortet mehr Fragen als ein Politiker vom Untersuchungsausschuss. Jeder beantwortet mehr Fragen als ein Politiker vom Untersuchungsausschuss, aber ja, das sind relevante Fragen, die ihr habt und das könnt ihr gerne weiterhin so tun. Ne? Schickt mal Gerlinde eine WhatsApp, denn die Rubrik heißt auch WhatsApp an Gerlinde. Gerlinde weiß immer Rat. Hier ist die Nummer 0151 70 79 79.
1: Wir können über alles sprechen. Annika aus Falkensee hat auf dem Handy ihres Freundes verborgene Chats gefunden, macht sich Sorgen. In 15 Minuten erfahren wir, ob es da für ein Baby-Goodbye gibt. Gibt's auf jeden Fall jetzt mit alle Farben. Baby-Goodbye.
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0: 9.15 Uhr.
1: Guten Morgen.
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0: Gerlinde weiß immer Rat, deswegen vertraut euch ihr an bei Fragen und Problemen.
3: Annika aus Falkensee zum Beispiel hat auch eine WhatsApp geschrieben. Hey Gerlinde, ich habe auf dem Handy meines Partners gesehen, dass er bei WhatsApp verborgene Chats hat. Sollte ich ihn darauf ansprechen oder lieber nicht? Also ich würde es nicht machen. Ich habe im Urlaub ja auch meinen Morgenshow-Chat zum Beispiel verborgen, einfach weil Urlaub ist zum Beispiel. Ist ja nichts Schlimmes. Ich wäre sehr genervt, wenn jemand mich bezichtigt hätte. Ne? Was ist denn da verborgen? Aber ich würde natürlich auch überlegen, warum bin ich denn da misstrauisch, ne? Dann stimmt ja was generell nicht. Also ich würde das mal nutzen, um mich selber zu hinterfragen, warum ich da so innehalte und mich wundere, ist die Sorge berechtigt zu glauben, dass mein Partner was zu verbergen hat? Habe ich vielleicht ein schlechtes Selbstwertgefühl, gleich was zu vermuten? Also weniger den Partner verdächtigen, als mal die Beziehung zu hinterfragen. Also in einer gesunden Beziehung, da wäre das wahrscheinlich gar kein Thema. Entweder man sagt, was hast du da verborgen? Und der andere würde sagen, na das und das, gar kein Problem. Oder es würde nicht mal als komisch auffallen. Also ich meine, man guckt ja öfter mal rüber irgendwie auf, was der andere so macht. Aber ja, also wenn das ein Thema ist, dann gibt es ein grundsätzliches Problem, glaube ich.
1: Also ich glaube, dass ich wirklich in einer gesunden Beziehung lebe. Wenn meine Frau sagen würde, was hast du da verborgen auf deinem Telefon, würde ich sagen, was hast du da in meinem Telefon rumzugucken? Aber das ist vielleicht eine Frage für morgen an Gerlinde.
3: Ja.
1: Also wenn ihr Fragen habt, dann sofort.
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0: morgen noch einmal arbeiten und dann ist schon Feiertag und viele haben sich ja dann auch noch den Brückentag genommen. Tolle Sehr Aussichten schlau. Für die nächsten Tage, ne? BB Radio hier, 9.26 Uhr.
1: In der kommenden halben Stunde. Aktuelle Musik von Michael Schulte, der haut auch ein Ding nach dem anderen raus. Gott sei Dank, wir freuen uns immer, wenn wir ihn spielen dürfen. Dann haben wir ein bisschen was Sommerliches, weil draußen, das funktioniert nicht. Mit Havana und dann haben wir noch ein bisschen David Guetta, der ist ja auch irgendwie ständig unterwegs mit irgendwelchen Superstars und bringt die groß raus mit neuen Hits. 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
19: Mit Markus Roder. Guten Morgen. Die Lausitz ist weiter im Aufwind. Cottbus ist in einem neuen Deutschland-Ranking der IW Consult der stärkste Aufsteiger unter allen 400 untersuchten Regionen. Vor allem der Strukturwandel bringt der Stadt demnach Rückenwind. In Berlin kommen heute die Regierungsspitzen zum Koalitionsausschuss zusammen. Dabei soll es unter anderem um die Eckpunkte für eine mögliche Steuerreform gehen.
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20: Mit Frank Philipp, guten Morgen. In Potsdam wird heute der neue Media Tech Hub eröffnet. Die Institutionen der Medienstadt Babelsberg soll Akteure der Medientechnologie von Film und Forschung zusammenbringen. Darüber hinaus sollen neue Technologien entwickelt werden. Verbindungen gibt es auch zum Studio Babelsberg und der Filmhochschule Konrad Wolf. Der DFB-Pokal ist in Berlin angekommen. 14 Tage vor dem Endspiel im Olympiastadion steht die Trophäe bereits in der Bundeshauptstadt. Im Roten Rathaus ist der DFB-Pokal bis zum Finalspiel ausgestellt. 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
16: 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Guten Morgen hier bei uns im Speckgürtel in Potsdam und in Berlin. In Potsdam, Luckenwalde und Nauen heute. Temperaturen bis 15 Grad. Erstmal relativ viel Sonne im Laufe des Tages, kommt sehr viel Regen wieder dazu, sehr viele Wolken auch mit dabei.
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22: Bitte Vorsicht auf der A2 Richtung Berlin, genauer gesagt in der Ausfahrt Wohlin, da liegen Spanngurte. Dann brauchen wir eine halbe Stunde länger auf der A115 Richtung Berlin ab Kleinmach, nur wegen der Baustelle. Und auf der A100 in Berlin in beide Richtungen eine Viertelstunde draufpacken. Aktueller Blitzer auf der A24 Richtung Hamburg, kurz vor Ver-Berlin. Und wenn ihr noch was gesehen habt, Staus und Blitzer an die 0331 74 40 40. Eine gute Fahrt.
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23: Guten Morgen!
0: Guten Morgen, guten Morgen. 9.32 Uhr. Locken, blau gefärbte Brillengläser, Cowboystiefel. Freut euch gleich auf Atze Schröder, bei den besten Comedians Deutschlands um 9:45 Uhr.
1: Und wir starten in diese halbe Stunde mit einem Typen rein, der heißt wie so ein Nachbar. Ist aber ein Superstar, Michael Schröder.

0: Hier ist BB Radio um 9.45 Uhr. Viel Spaß mit Atze Schröder.
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3: Letztens stand ich in der Bäckerei, Tür fliegt auf, eine Politesse kommt rein.
4: Wem gehört der Porsche auf dem Behindertenparkplatz?
3: Keiner sagt was. Denk Schröder, halt du auch die Fresse. Nach einer Minute fängt die wieder an. Ich höre, 70 Euro sind es jetzt schon. Sag mal, Uschi. Haben Sie mich gerade Uschi genannt? Ich hab das M schon weggelassen.
5: Also, das ist ja eine absolute Frechheit.
3: Eventuell kommt jetzt noch Beamtenbeladung hin. So, ich kann sie auch abschleppen lassen. So, und sie geht raus zu dem Porsche. Ich denke, komm, Atze, geh mal hinterher. Ne, vielleicht kannst du die Wogen glätten. Kleines Gespräch, dann ist ja meistens schon wieder Verständnis da. Und so ein Gespräch fängst du am besten immer mit einer Frage an. So, und? Sie sind so unverschämt, das wird richtig teuer für Sie.
5: Hat alles schön aufgeschrieben und an Scheibenwischer geklemmt, zieht von dann. Ich denke, komm, warte noch auf den Abschlepper, der kam dann auch so eine Viertelstunde später. Ruft schon von weit, Atze! Ja, nee, ist klar! Ich sage, Junge, ruhig bleiben, das ist ein Porsche, da darf kein Kratzer dran kommen.
3: Weiß ich doch, sagt er. Atze, eine Frage noch, wann holst du die Karre ab?
5: Ich sage, keine Ahnung, ist ja nicht meiner, ich bin mit dem Fahrrad hier.
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20: Mit Markus Roder. Guten Tag. Im Krankenhaus, zu Hause, im Pflegeheim oder im Hospiz. Heute soll auch bei uns in Brandenburg die Arbeit der Menschen in der Pflege besonders gewürdigt werden. Zum Internationalen Tag der Pflege sind im ganzen Land Aktionen geplant, um die Arbeit noch sichtbarer zu machen und die Menschen zu informieren. Viele Brandenburger Eltern müssen in dieser Woche in Sachen Kinderbetreuung umplanen. Das Kita-Kollaps-Bündnis ist in seine diesjährige Aktionswoche gestartet. Viele Einrichtungen machen mit, haben Plakate gestaltet, organisieren Demos oder Umzüge durch die Stadt und schließen eher als sonst. Seit 2023 fordert das Bündnis ein neues Kita-Gesetz mit einer deutlichen Entlastung und einer fairen Bezahlung für das Kita-Personal. Im Nordwesten Brandenburgs beginnt heute ein Großeinsatz gegen den Eichenprozessionsspinner. In 4 Landkreisen wird an Bundes- und Landstraßen ein Gift auf die Bäume gesprüht. Die Brennhaare der Spinnerraupen können bei Menschen allergische Reaktionen auslösen. 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
21: 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Ja, herzlich willkommen im Tag 2 der Eisheiligen. Auch heute ist es ziemlich kühl und durchwachsen. Was haben wir denn? Einstellige Temperaturen. Um Gottes Willen. 8 Grad in Frankfurt oder 7 nur in Wittstock. 8 Grad sind das aktuell auch in Berlin-Mitte. Ja, was bekommen wir denn heute noch? 13, 14 Grad. Viel mehr wird es nicht sein. Und vor allen Dingen auch immer wieder Regen mit dabei. Heute Nachmittag dann auch stellenweise Gewitter möglich. So richtig besser wird's, ja, wirklich erst zum Wochenende.
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21: Der BB-Radio-Straßenscanner zeigt mir ein paar Baustellenstaus an, zum Beispiel auf der A2 Richtung Magdeburg, kurz vor Tiesa, bitte 10 Minuten mehr einplanen. Nochmal 10 Minuten mehr, auch auf der A10, dem westlichen Ring Richtung Dreikafelland ab Großkreuz. Und im Stadtverkehr Berlin, da haben wir auch die üblichen 10 Minuten, auf der A100 einmal Richtung Norden ab Wechsstraße und dann auch nochmal in Richtung Süden ab dem Jakob-Kaiser-Platz. Wo wird geblitzt? Unter anderem auf der A13 Richtung Dresden, Höhe Bronco. Habt ihr noch irgendwas Staus oder Blitzer? Bitte melden per Anruf oder WhatsApp 0331 74 40 40.
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21: Ja, heute mit Frank für Ida. Ich sag mal herzlich willkommen an Tag 2 der kurzen Arbeitswoche. Für viele ist heute damit schon Halbzeit. Ja, und wir kommen zusammen ganz entspannt rein. Gleich mit einem wunderschönen Zehner von Licky Lee. Und los geht's mit der aktuellen von Leonie.
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0: Hier ist BB Radio am Dienstag mit Frank für Ida und gleich wieder mit dem BB Radio mehr Musik versprechen. Das ist die meiste Musik ohne Unterbrechung mit 10 Hits am Stück. Mit dabei einer meiner persönlichen Favorites zurzeit. Freut euch auf die neue von Holy Humberstone. Die klingt so, so toll und ja, für noch mehr Power im Büro auch gleich ein Party-Zehner von Madcon.
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13: Ein Familienevent zum Vatertag steigt am Donnerstag in Potsdam. Beim Family Fun Fest erwartet euch jede Menge Spiel und Action. Ab 12 Uhr könnt ihr euch hier austoben auf Hüpfburgen, bei der Familiendisco und verschiedenen Mitmachangeboten. Es gibt Kinderschminken und Leckeres vom Grill. Also Familienspaß statt Bollerwagen, das ist am Donnerstag im Parkdeck Potsdam angesagt. 6,70 Euro kostet der Eintritt.
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0: 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Ja, und das ist ziemlich eisheiligenmäßig. Es ist frisch in Brandenburg und auch in Berlin. Wir haben 7 Grad hier in Potsdam, 9 in Frankfurt oder 8 Grad sind das im Moment in Berlin. Mitte 13 bis 14 Grad heute maximal. Ja, ansonsten heute wieder auch ein sehr durchwachsener Tag. Stellenweise auch immer wieder so Regen und teilweise auch Gewitter mit dabei. Das bleibt jetzt auch erstmal so. Ja, zum Wochenende, da wird es dann wieder deutlich besser.
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0: 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Achtung, wir haben eine Baustelle auf der A2 Richtung Magdeburg. Kurz vor Ziesa bitte 10 Minuten mehr einplanen. Dann gilt das gleiche für die A10, den westlichen Ring Richtung Dreikafelland. Ab Großkreuz bitte auch 10 Minuten mehr einplanen. Ansonsten läuft's im Großen und Ganzen. Geblitzt wird aber unter anderem auf der B87 Richtung Beeskow zwischen Sabrott und Ranzig. Habt ihr noch irgendwas gesehen, Staus oder Blitzer? Bitte melden per Anruf oder WhatsApp 0331 74 40 40.
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BB Radio ist hier am Dienstag jetzt mit der neuen von Holy Humberstone. Hat damit bereits Platz 1 der deutschen Airplay-Charts erreicht. Meistgespielter Song aller deutschen Radiostationen. Warum hat sie den geschrieben? Natürlich, wie bei fast allen Songs, aus Liebeskummer. Aber klingt doch trotzdem nett, oder? Die besten aktuellen Hits bei BB Radio. Hier ist To Love Somebody.

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0: BB Radio ist hier am Dienstag und kennt ihr das? Es gibt so Kollegen, die richtig nerven. Gerlinde Jenicke zum Beispiel kommt hier gerade an und mobbt mich hier vor allen, macht die Studiotür nämlich sperrangelweit auf, weil sie will, dass alle mal hören, wie schlecht ich moderiere.
1: Nee, das stimmt nicht.
0: Natürlich, gib's doch zu.
1: Ja, wir wollen doch alle noch was lernen.
0: Ja, ja.
1: Du, draußen stehen wirklich junge Kollegen, die sich fragen,
0: wie... Ruhe, hier ist Taylor

0: BB Radio ist hier am Dienstag mit Frank für Ida. Ja, freut euch gleich auf einen der ersten ganz großen Hits von Lady Gaga, heißt Pokerface, kommt aus den 10ern, den spiele ich gleich für euch. Und außerdem noch eine kleine Partynummer, die aktuelle von Ray Dalton. 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
0: Dienstagvormittag, es ist kurz vor 11.
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13: Mit Markus Roder. Guten Tag. Im Krankenhaus, zu Hause, im Pflegeheim oder im Hospiz. Heute soll auch bei uns in Brandenburg die Arbeit der Menschen in der Pflege besonders gewürdigt werden. Zum Internationalen Tag der Pflege sind im ganzen Land Aktionen geplant, um die Arbeit noch sichtbarer zu machen und die Menschen zu informieren. Viele Brandenburger Eltern müssen in dieser Woche in Sachen Kinderbetreuung umplanen. Das Kita-Kollaps-Bündnis ist in seine diesjährige Aktionswoche gestartet. Viele Einrichtungen machen mit, haben Plakate gestaltet, organisieren Demos oder Umzüge durch die Stadt und schließen eher als sonst. Seit 2023 fordert das Bündnis ein neues Kita-Gesetz mit einer deutlichen Entlastung und einer fairen Bezahlung für das Kita-Personal. Im Nordwesten Brandenburgs beginnt heute ein Großeinsatz gegen den Eichenprozessionsspinner. In 4 Landkreisen wird an Bundes- und Landstraßen ein Gift auf die Bäume gesprüht. Die Brennhaare der Spinnerraupen können bei Menschen allergische Reaktionen auslösen. 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
0: 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Um Punkt 11 Uhr, ja, Es ist Eisheiligenzeit in Brandenburg und auch in Berlin. 7 Grad haben wir in Potsdam, 9 in Frankfurt oder 8 sind das im Moment nur in Wittstock. So, was bekommen wir heute maximal? Ja, so 13 bis 14 Grad. Viel mehr sind heute nicht drin. Und ja, es kann immer wieder ein bisschen Regen geben. Stellenweise sind auch Gewitter möglich. Das ganze Morgen auch nochmal ähnlich. Zum Wochenende wird es dann besser.
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0: 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Ja, der Berufsverkehr ist durch und das merkt man, es läuft auf den Straßen in Brandenburg und in Berlin. Wir haben nur noch einen einzigen Baustellenstau. Betroffen ist hier die A2 Richtung Magdeburg, kurz vor Ziesa. Hier braucht ihr aktuell 20 Minuten länger und im Stadtverkehr Berlin sind es die üblichen 10 Minuten auf der A100, einmal Richtung Norden ab Wechsstraße und ein zweites Mal Richtung Süden ab dem Dreieck Charlottenburg. Geblitzt wird auf der B96 Richtung Finsterwalde, Höhe Zürchel. Habt ihr noch irgendwas gesehen, Staus oder Blitzer? Dann bitte melden. Per Anruf oder WhatsApp 0331 74 40 40.
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0: Ja, heute nochmal mit Frank für Ida und ich sag nochmal herzlich willkommen an Tag 2 der Eisheiligen, die dieses Jahr ihrem Namen ja wirklich alle Ehre machen. Bis Freitag müssen wir noch durchhalten, dann wird's pünktlich zum Wochenende besser. So, los geht's jetzt mit einem sehr, sehr geilen 20er von Harry Styles.
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0: So, gleich starten wir wieder das BB-Radio Mehr Musikversprechen. Das ist die meiste Musik ohne Unterbrechung mit 10 Hits am Stück. Kamrat hat zum Beispiel 9. Angeblich hat Kamrat ja einen Abischnitt von 0, irgendwas. Der ist unfassbar schlau. Das heißt, sein neuer Song muss eigentlich auch allein deswegen schon wieder eine Granate sein. Und was soll ich sagen? Das ist er auch. Freut euch auf die besten aktuellen Hits. Hug Yourself heißt er. Kommt gleich. Und dazu auch gleich noch ein Power-10er von Jessie J.
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16: Ein Familienevent zum Vatertag steigt am Donnerstag in Potsdam. Beim Family Fun Fest erwartet euch jede Menge Spiel und Action. Ab 12 Uhr könnt ihr euch hier austoben auf Hüpfburgen, bei der Familiendisco und verschiedenen Mitmachangeboten. Es gibt Kinderschminken und Leckeres vom Grill. Also Familienspaß statt Bollerwagen, das ist am Donnerstag im Parkdeck Potsdam angesagt. 6,70 Euro kostet der Eintritt.
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0: 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Ja, so ein bisschen versucht sich hier in Potsdam gerade die Sonne durchzukämpfen. Sie hat es heute aber überall doch eher schwer. Bei aktuell auch kühlen Temperaturen. 8 Grad haben wir hier in Potsdam, 10 in Frankfurt oder 10 aktuell auch in Berlin. 13 bis 14 werden das heute maximal. Es bleibt den ganzen Tag über durchwachsen. Stellenweise vor allen Dingen heute Nachmittag kann auch immer wieder ein bisschen Regen runterkommen.
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0: 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Wir haben den Baustellenstau auf der A2 Richtung Magdeburg. 30 Minuten länger braucht ihr hier aktuell. Es geht los kurz vor Ciesa. Ansonsten läuft's überall. Geblitzt wird aber unter anderem auf der A9 Richtung Berlin im Dreieck Potsdam. Wenn ihr noch irgendwas gesehen habt, sagt bitte Bescheid. 0331 74 40 40.
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BB Radio ist hier jetzt mit der neuen von Kamrad. Die heißt Hug Yourself. Der Titel ist aber ein bisschen ironisch gemeint. Es geht nämlich um den oder die Ex. Und statt Hug Yourself kann man deswegen auch ganz leicht Yourself singen. Kann man ja auch mal ausprobieren. 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

BB Radio ist hier am Dienstag mit Frank für Ida. Übermorgen ist ja Vatertag und was musste ich jetzt gerade lesen? An keinem anderen Tag im Jahr gibt es so viele Verkehrsunfälle aufgrund von Alkohol. Im Schnitt 3-mal so viele an Vatertag wie an einem normalen Tag. Mein Gott, liebe Männer, das geht gar nicht. Bitte nehmt euren Bollerwagen, aber lasst bitte das Auto stehen. Die besten aktuellen Hits sind das hier bei BB Radio. Estes, Electrified.

0: Freut euch gleich auf den Sommerhit 2026 hier bei BB Radio, also zumindest auf einen heiß begehrten Anwärter auf diesen Titel, ist nämlich ein unglaubliches Duo, was hier zusammengekommen ist. Jennifer Lopez und David Guetta, das sind die besten aktuellen Hits. Save Me Tonight kommt gleich. Außerdem noch ein Zehner von Popqueen Taylor Swift. 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
15: Mit Markus Roder. Guten Tag. Im Krankenhaus, zu Hause, im Pflegeheim oder im Hospiz. Heute soll auch bei uns in Brandenburg die Arbeit der Menschen in der Pflege besonders gewürdigt werden. Zum Internationalen Tag der Pflege sind im ganzen Land Aktionen geplant, um die Arbeit noch sichtbarer zu machen und die Menschen zu informieren. Viele Brandenburger Eltern müssen in dieser Woche in Sachen Kinderbetreuung umplanen. Das Kita-Kollaps-Bündnis ist in seine diesjährige Aktionswoche gestartet. Viele Einrichtungen machen mit, haben Plakate gestaltet, organisieren Demos oder Umzüge durch die Stadt und schließen eher als sonst. Seit 2023 fordert das Bündnis ein neues Kita-Gesetz mit einer deutlichen Entlastung und einer fairen Bezahlung für das Kita-Personal. Im Nordwesten Brandenburgs beginnt heute ein Großeinsatz gegen den Eichenprozessionsspinner. In vier Landkreisen wird an Bundes- und Landstraßen ein Gift auf die Bäume gesprüht. Die Brennhaare der Spinnerraupen können bei Menschen allergische Reaktionen auslösen. 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
17: 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Um 12 Uhr und eine Minute. Wir haben aktuell Temperaturen von 8 Grad in Potsdam, 8 Grad in Brandenburg an der Havel, 9 Grad sind das im Moment in Cottbus. Ja, es bleibt heute den ganzen Tag über eher durchwachsen. Ja, die Sonne kommt nicht wirklich raus. Im Laufe des Nachmittags kann sogar stellenweise ein bisschen Regen mit dazukommen. Bei Maximaltemperaturen ja von 14 bis 15 Grad. Morgen ähnlich. Zum Wochenende wird es erst wirklich besser.
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17: Der BB-Radio-Straßenscanner zeigt an, es gibt eine Baustelle auf der A2 Richtung Magdeburg, kurz vor Ziesa. Bitte eine Stunde mehr einplanen. Dann haben wir im Stadtverkehr Berlin kleinere Probleme auf der A100 Richtung Norden ab der Wechsstraße. Bitte auch hier 10 Minuten mehr einplanen. Und geblitzt wird auf der B96 Richtung Zossen im Ortsausgang Wünsdorf. Habt ihr noch irgendwas gesehen, Staus oder Blitzer? Bitte melden per Anruf oder WhatsApp 0331 74 40 40.
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17: Na, heute nochmal mit Frank. Ida ist im wohlverdienten Frühlingsurlaub und wir starten jetzt hinein in die zweite Hälfte dieses Arbeitstages. Gleich mit einem Super-Duo Jennifer Lopez und David Guetta und ihrer Hammernummer Save Me Tonight. Aber los geht's erstmal mit der wunderbaren Miley.
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1: Dienstagmittag, hier ist BB Radio mit Frank für Ida und wir starten gleich das BB Radio Mehr Musik Versprechen. Das ist die meiste Musik ohne Unterbrechung mit 10 Hits am Stück. Einer meiner ganz großen Favorites, meiner ganz großen Lieblingssongs ist mit dabei. Freue ich mich sehr, ihn gleich für euch spielen zu dürfen. Alle Farben mit Baby Goodbye und außerdem kommt gleich noch ein Party-Zehner von Sean Paul. Dranbleiben.
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1: 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Um 12.20 Uhr, 10 Minuten vor 12:30. Ja, es ist immer noch ziemlich frisch. Einstellige Werte haben wir in Brandenburg und auch in Berlin. Und das am 12. Mai. Wir haben 8 Grad hier in Potsdam, 8 Grad in Wittstock. 10 Grad, ich habe gelogen, 10 Grad. Knapp zweistellig haben wir es aktuell in Cottbus. Ja, es bleibt heute eher durchwachsen. Im Laufe des Nachmittags kann auch immer wieder ein bisschen Regen. Teilweise können auch noch ein paar Gewitter mit dazukommen. Morgen nochmal ähnlich, Herrentag auch so ein bisschen durchwachsen. Zum Wochenende wird es dann wieder schöner.
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1: 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Es läuft im Großen und Ganzen. Wir haben nur ein richtig großes Problem. Das ist eine Nervbaustelle auf der A2 Richtung Magdeburg, kurz vor Ziesa. Bitte mindestens eine ganze Stunde mehr einplanen im Stadtverkehr Berlin. Da haben wir die üblichen 10 Minuten auf der A100 Richtung Norden ab Wechsstraße. Und wo wird geblitzt? Na, unter anderem auf der A11 Richtung Stettin zwischen Warnitz und Gramzow. Habt ihr noch irgendwas gesehen? Staus oder Blitzer? Bitte melden per Anruf oder WhatsApp 0331 74 40 40. 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

0: BB Radio ist hier mit Frank für Ida. Ja, und ich habe eine gute und schlechte Nachricht, was den Herrentag angeht. Zuerst die schlechte. Wetter wird am Donnerstag wohl eher durchwachsen. Ja, soll immer wieder Regen geben. Maximal so um die 14 Grad. Aber jetzt die gute. Ihr müsst das Bier nicht extra kalt stellen. Hey, super, oder? Ich meine, das bleibt dann draußen automatisch den ganzen Tag schön kühl, oder?
1: Ist doch auch was.
0: Man muss die Feste feiern, wie sie fallen, oder? Die besten aktuellen Hits sind das bei BB Radio. 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

0: BB Radio, ich wünsche euch einen wunderschönen Dienstagmittag gleich mit der neuen von Alex Warren. Der hat ja letztes Jahr so einen absoluten Überhit gehabt mit Ordinary. Ich glaube über 50 Wochen in den Charts. Jetzt heißt seine neue Fever Dream, die kommt gleich und dazu auch ein Partyzehner von David Guetta. Dranbleiben. 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
12: Mit Frank Philipp, guten Tag. Als Reaktion auf die hohen Benzin- und Dieselpreise geht die Deutsche Bahn jetzt in die Offensive und bietet ein Sommerferienticket an. Für 99,99 Euro können Familien damit mit Fernzügen durch ganz Deutschland reisen und das hin und zurück. Das Ticket gibt es von Ende Juni bis Mitte September. In Brandenburg und Berlin starten die Sommerferien am 9. Juli und enden am 22. August. In der Prignitz wurden heute Flakgranaten aus dem Zweiten Weltkrieg gesprengt. Bei Gumtow an der B5 wurden diese gefunden. Die viel befahrene B5 wurde deshalb auch zeitweise gesperrt, ist jetzt aber wieder frei. Gegen 11 Uhr vormittags wurden die Granaten dann mit einem lauten Knall gezündet. Nach der Evakuierung des Kreuzfahrtschiffes Hondius, auf dem das tödliche Hunter-Virus ausgebrochen war, ist ein Passagier jetzt in Berlin angekommen. Da er keinerlei Symptome zeigte, kommt er in häusliche Quarantäne. Das Gesundheitsamt überwacht diese. 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
0: 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Um 13 Uhr und eine Minute, es ist frisch, wir haben 9 Grad in Potsdam, 8 Grad in Brandenburg an der Havel, 10 Grad sind das aktuell in Cottbus. Ja, es bleibt heute eher durchwachsen, viel wärmer wird es auch nicht, ja, so maximal 12, 13 Grad bekommen wir heute, das war's dann im Großen und Ganzen. Die gute Nachricht ist, zum Wochenende, da sind die Eisheiligen vorbei. Ja, und dann wird's Wetter auch wieder besser.
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0: 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Wir haben Baustellenstau und zwar auf der A2 Richtung Magdeburg. Kurz vor Ziesa bitte 45 Minuten mehr einplanen. Dann schauen wir mal auf die A10 im westlichen Ring Richtung Dreieckhaveland. Zwischen Großkreuz und Vöben dauert es 10 Minuten länger und in der Gegenrichtung ab Leest auch 10 Minuten mehr bitte einplanen. Im Stadtverkehr Berlin, da ist ja fast gar nichts los. Da läuft's. Na, auch mal toll. Geblitzt wird aber aktuell auf der A24 Richtung Hamburg, kurz vor Fehr-Berlin. Eure Staus, eure Blitzer, bitte melden per Anruf oder WhatsApp 0331 74 40 40.
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0: Ja, heute nochmal mit Frank für Ida, die im wohlverdienten Frühlingsurlaub ist. Und ich sag mal herzlich willkommen am Tag 2 der kurzen Arbeitswoche. Für viele ist damit heute ja schon Halbzeit. Ja, und wir begleiten euch gleich mit einer sehr geilen Partynummer von David Guetta nach der aktuellen von Alex Warren. Viel Spaß mit Fever Dream.
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0: BB Radio ist hier am Dienstag mit Frank für Ida und außerdem natürlich gleich wieder mit dem BB Radio mehr Musikversprechen. Die meiste Musik ohne Unterbrechung mit 10 Hits am Stück. Harry Styles hat was Neues am Start. Das ist so ein bisschen, ja, woran erinnert das? An so ein 80er Jahre Italo-Disco-Sound-Mix. American Girls heißt seine neue, die besten aktuellen Hits. Die kommen gleich und außerdem noch ein wunderschöner Zehner, sehr entspannt, von Leona Lewis. Dranbleiben!
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0: 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Ja, hier in Potsdam versucht die Sonne sich immer wieder so ein bisschen durch die Wolkendecke zu kämpfen, aber sie hat es doch ziemlich schwer und sie wird auch leider nicht der Gewinner sein, das kann ich jetzt schon verraten. Bei sehr kühlen Temperaturen von 7 Grad in Potsdam, 10 in Frankfurt oder 10 aktuell auch in Berlin, 13 bis 14 werden es heute nur maximal, dazu ab heute Nachmittag auch immer wieder ein bisschen Regen, stellenweise sind sogar Gewitter möglich, morgen ähnlich, zum Wochenende wird es dann wieder besser. 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
0: 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Und dann haben wir nochmal einen Baustellenstau, diesmal aber auf der A10, dem westlichen Ring Richtung Dreikafeland. Zwischen Großkreuz und Vögel bitte 10 Minuten mehr einplanen und in der Gegenrichtung ab Lest bitte auch 10 Minuten mehr einplanen. So, ansonsten läuft das aber im Großen und Ganzen, vor allem im Stadtverkehr Berlin. Kaum Behinderungen, geblitzt wird unter anderem auf der B189 Richtung Perleberg. Kurz nach Weisen, habt ihr noch irgendwas gesehen, Staus oder Blitzer? Bitte melden per Anruf oder WhatsApp 0331 74 40 40. 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

Fidi Radio ist hier mit Frank für Ida, ja, und jetzt mit der ganz neuen von Harry Styles. Hat er unter anderem hier in Berlin aufgenommen, ist also ein regionales Produkt. So ein bisschen 80er Jahre Italo-Disco-Sound. Hier sind die besten aktuellen Hits bei BB Radio. Harry Styles, American Girls.

0: So macht der Dienstagmittag doch Spaß, oder? Hier ist BB Radio mit Frank für Ida und jetzt mit den besten aktuellen Hits. Die kommen von Alex Warren. Hier ist Ordinary.
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16: Damit ist es Punkt 14 Uhr.
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18: Mit Frank Philipp, guten Tag. Als Reaktion auf die hohen Benzin- und Dieselpreise geht die Deutsche Bahn jetzt in die Offensive und bietet ein Sommerferienticket an. Für 99,99 Euro können Familien damit mit Fernzügen durch ganz Deutschland reisen und das hin und zurück. Das Ticket gibt es von Ende Juni bis Mitte September. In Brandenburg und Berlin starten die Sommerferien am 9. Juli und enden am 22. August. In der Prignitz wurden heute Flakgranaten aus dem Zweiten Weltkrieg gesprengt. Bei Gumtow an der B5 wurden diese gefunden. Die viel befahrene B5 wurde deshalb auch zeitweise gesperrt, ist jetzt aber wieder frei. Gegen 11 Uhr vormittags wurden die Granaten dann mit einem lauten Knall gezündet. Nach der Evakuierung des Kreuzfahrtschiffes Hondius, auf dem das tödliche Hunter-Virus ausgebrochen war, ist ein Passagier jetzt in Berlin angekommen. Da er keinerlei Symptome zeigte, kommt er in häusliche Quarantäne. Das Gesundheitsamt überwacht diese. 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
16: 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Um 14 Uhr und 2 Minuten, ja, so ein bisschen Sonnenschein gibt es hier gerade in Potsdam, aber das ist leider im Moment die Ausnahme. Wir haben aktuell kühle Temperaturen, 9 Grad sind es hier in Potsdam, 10 in Berlin, 8 Grad sogar nur in Wittstock, ja. Das Thermometer klettert heute, wenn überhaupt, nur ganz langsam, 12, 13, vielleicht 14 Grad sind heute noch drin, aber ja, so richtig angenehm wird es nicht mehr. Wetterbesserung auch erst wirklich zum Wochenende in Sicht.
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16: So, was zeigt der BB-Radio-Straßenscanner an? Wir haben immer noch diesen blöden Baustellenstau auf der A2 Richtung Magdeburg. Kurz vor Ciesa bitte 20 Minuten mehr einplanen. Und dann haben wir noch eine Baustelle auf der A10 im westlichen Ring. Richtung Dreieck Werder bitte ab Lees 10 Minuten mehr einplanen. Und im Stadtverkehr Berlin dauert es auch 10 Minuten länger auf der A100 Richtung Norden. Und zwar ab der Wechsstraße. Geblitzt wird auf der A13 Richtung Berlin Höhe Bronco. Hat Thomas gemeldet. Thomas, super, vielen Dank. Wenn ihr auch noch irgendwas habt, schickt's gern per Anruf oder WhatsApp. 0331 74 40 40.
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16: Ja, heute mit Frank für Ida am Tag 2 der Eisheiligen. Ja, das Wetter, jetzt spielt im Moment ein bisschen verrückt. Also selbst die Meteorologen sagen, also so ein Kälteeinbruch, der ist ganz, ganz selten. Die Eisheiligen gehen bis Freitag, das heißt pünktlich zum Wochenende. Und so sieht's auch im Moment aus. Soll's dann aber wieder deutlich milder und wärmer werden. So, wir machen's uns dann halt hier vom Radio zusammen mucklig. Gleich mit Alle Farben nach den besten aktuellen Hits. Bis Loi.
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0: So, gleich geht's hier weiter mit dem BB-Radio. Mehr Musikversprechen, das ist für euch die meiste Musik ohne Unterbrechung mit 10 Hits am Stück. Und wenn das Wetter schon nicht so wirklich mitspielt, dann holen wir uns die Frühlings- bzw. sogar Sommergefühle einfach ja aus dem Radio gleich mit einem Party-Zehner von Calvin Harris und außerdem die besten aktuellen Hits. So eine tolle Frau mit einer noch tolleren Nummer. Holy Humberstone kommt gleich.
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9: Ein Familienevent zum Vatertag steigt am Donnerstag in Potsdam. Beim Family Fun Fest erwartet euch jede Menge Spiel und Action. Ab 12 Uhr könnt ihr euch hier austoben auf Hüpfburgen, bei der Familiendisco und verschiedenen Mitmachangeboten. Es gibt Kinderschminken und Leckeres vom Grill. Also Familienspaß statt Bollerwagen, das ist am Donnerstag im Parkdeck Potsdam angesagt. 6,70 Euro kostet der Eintritt.
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0: 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Ja, ansonsten immer wieder ein bisschen Regen möglich, vor allen Dingen auch heute Abend, morgen nochmal ähnlich, zum Wochenende wird's dann deutlich besser.
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0: 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Um 14.21 Uhr, immer noch 20 Minuten anstehen an der Baustelle auf der A2 Richtung Magdeburg, kurz vor Ziesa. Und dann haben wir noch einen 10-minütigen Baustellenstau auf der A10, dem westlichen Ring Richtung Dreieck Werder ab Lees. Ansonsten läuft's im Großen und Ganzen. Geblitzt wird unter anderem direkt im Dreieck Potsdam, und zwar auf der Überfahrt von der A9 zur A10, dem westlichen Berliner Ring Richtung Dreieck Werder. Eure Staus, eure Blitze, habt ihr noch irgendwas gesehen? Bitte melden per Anruf oder WhatsApp 0331 74 40 40. 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

Radio ist hier jetzt mit den besten aktuellen Hits. Der Song hat es schon auf Platz 1 der deutschen Airplay-Charts geschafft. Meistgespielter Song aller deutschen Radiostationen. Warum hat die liebe Holly Humberstone diesen Song geschrieben? Natürlich, wie bei fast allen Songs, aus Liebeskummer. Hier sind die besten aktuellen Hits bei BB Radio. To Love Somebody.

Eieiei, ich sehe es hier gerade auf dem Regenradar. Hier ist BB Radio. Da zieht gerade nochmal ein riesen Regengebiet nach Brandenburg hinein. Kommt vom Norden, zieht dann einmal ja, bis in den Süden durch. Das wird heute nochmal nass. Die besten aktuellen Hits, Loi.

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14: Mit Frank Philipp. Guten Tag. Der Tankrabatt von 17 Cent pro Liter Diesel und Benzin wird wohl weitgehend an die Verbraucher weitergegeben. Das sagt zumindest die Monopolkommission. Der Druck auf die Mineralölkonzerne von Politik und den Medien war hoch. Die Kommission ist allerdings nicht für eine Verlängerung des Rabatts über die beschlossenen 2 Monate hinaus. Der Staat verliert zu viel Einnahmen. Als Reaktion auf die hohen Benzin- und Dieselpreise geht die Deutsche Bahn jetzt in die Offensive und bietet ein Sommerferienticket an. Für 99,99 Euro können Familien damit mit Fernzügen durch ganz Deutschland reisen und das hin und zurück. Das Ticket gilt von Ende Juni bis Mitte September. In Brandenburg und Berlin starten die Sommerferien am 9. Juli und enden am 22. August. Und jetzt noch mehr aus unserem Land von unserem BB-Radio Brandenburg-Reporter Benedikt Maurer.
15: Heute lädt das Netzwerk Zukunft Pflege in Brandenburg an der Havel zu einem Aktionstag auf dem Neustädtischen Markt ein. Dort gibt es Infos, Gespräche und Mitmachangebote rund um das Thema Pflege. Mit dabei sind verschiedene Einrichtungen und Organisationen aus der Region. Alle Interessierten können einfach vorbeikommen.
14: Danke, Benedikt. Die Billig-Shopping-Kette McGuides ist pleite und hat einen Insolvenzantrag gestellt. McGuides hat bundesweit 180 Filialen mit rund 1200 Angestellten. Es ist bereits die zweite Pleite nach 2010. 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
18: Der April im Mai hier heute nochmal war. Wolken, Sonne, Regen und alles immer fröhlich durcheinander. Und dann ist es dank der Eisheiligen auch noch echt kühl da draußen. Deutlich zu kühl übrigens für Mitte Mai. Um die 12 Grad messen wir ja aktuell bei euch in Wittstock, in Frankfurt-Oder, in Cottbus, hier bei uns in Potsdam und auch in Berlin. Und morgen machen wir genauso weiter.
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18: So ein bisschen Baustellenstau haben wir hier laut Straßenscanner. Zum einen auf der A115 Richtung Berlin. 10 Minuten länger dauert es hier mal wieder ab Kleinmachnow. Und 10 Minuten gehen euch ebenfalls flöten im Stadtverkehr Berlin. Und zwar auf der Stadtautobahn der A101 mal Richtung Norden raus ab der Weckstraße. Genauso wie auch in der Gegenrichtung auf der A100 Richtung Süden ab dem Hohenzollerndamm. Und geblitzt wird außerdem noch auf der B112 Richtung Brieskow-Finkenerd kurz hinter Eisenhüttenstadt. Und eure Staus und eure Blitzer per Anruf oder WhatsApp geht hier immer alles an die 0331 74 40 40.
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18: Ja, wie gesagt, sie gehören zum Mai wie Spargel, Erdbeeren und das falsche Outfit am Morgen. Die Eisheiligen. Ist das kühle? Vor allem kam ja der Wetterumschwung auch wirklich mit Ansage. War am Wochenende noch schön hier mit Sonne im Gesicht da gesessen, jetzt hier wieder Hände in den Taschen. Aber ich habe gerade nochmal nachgeguckt. Ab Freitag wird es hier allmählich wieder besser. Und soundtechnisch bleiben wir eh Frühlingssaft. Einer der bekanntesten skandinavischen Popsongs ever. Gleich hier von Kato. Und vorher Dance von Geigo. Geil, dass ihr wieder reinhört.
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0: Frau wusste übrigens schon mit 9 Jahren, dass sie später mal Musik machen will. Das war L. King. Wobei ich in der Zeit eigentlich auch schon wusste, dass ich später mal ins Radio will. Also von daher ist doch schön, dass wir am Ende hier beide zu hören sind. So, und das hier ist Kamerad. Gleich noch im nächsten BB-Radio mehr Musikversprechen. Der wusste übrigens schon immer, dass er nicht auf Deutsch singen will.
1: Ich habe das aber nie gefühlt, weil ich nie deutsche Musik gehört habe. Mhm. Ich habe gedacht, es macht überhaupt keinen Sinn, irgendwas zu machen für Erfolg oder weil man das gerade so macht, weil das wird nicht funktionieren, weil Leute merken das ja, wenn das aufgesetzt ist.
0: Er ist sich glücklicherweise treu geblieben, von daher Hug Yourself von ihm hier gleich noch in der meisten Musik ohne Unterbrechung. Und dann auch noch so ein bisschen Rockpop aus Island von Kaleo. Und alles innerhalb der nächsten halben Stunde Nonstop-Musik.
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18: Mit Frank Philipp, guten Tag. Ein Feuer hat in der Nacht eine Elektrowerkstatt in Beelitz komplett vernichtet. Gegen Mitternacht gab es Alarm bei der Feuerwehr, der Firmensitz und Garagen sind abgebrannt. Ein Übergreifen der Flammen auf Nachbargebäude konnte noch verhindert werden. Die Weltausstellung Expo soll im Jahr 2035 in Berlin ausgetragen werden. Zwei Drittel der Berliner sind dafür, so eine Umfrage der IHK. Viele versprechen sich davon Investitionen in die Stadtentwicklung, Jobs und Ausbildungsplätze. Berlin könnte sich zusammen mit Brandenburg bewerben. Platz für die Expo gäbe es in Schönefeld. Nach der Evakuierung des Kreuzfahrtschiffes Hondius, auf dem das tödliche Hunter-Virus ausgebrochen war, ist ein Passagier jetzt in Berlin angekommen. Er ist in häuslicher Quarantäne. Das Gesundheitsamt überwacht diese. 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
0: 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Der Frühling macht immer noch Pause hier am zweiten Tag der Eisheiligen. Es ist ein wilder Mix hier momentan aus Wolken, Sonne und immer mal wieder ein bisschen Regen. Und deutlich zu kühl ist es für Mitte Mai. Nur um die 10 Grad messen wir hier derzeit bei euch in Frankfurt-Oder, in Wittstock, in Cottbus, hier bei uns in Potsdam und auch in Berlin. Und morgen machen wir zu allem Übel auch noch genauso weiter. 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
0: 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So, also das groß erwartete Stauchaos hier im einsetzenden Feierabendverkehr überspringen wir derzeit. Einzig und alleine machen so ein paar Baustellen uns hier das Leben zur Hölle. Die A12 blinkt hier beispielsweise immer mal wieder auf in Richtung Frankfurt oder hier haben wir 10 bis 15 Minuten Baustellenstau aktuell kurz vor Fürstenwalde West. Und 10 Minuten mehr sind es dann auch nochmal im Stadtverkehr Berlin und zwar auf der Stadtautobahn, der A100 Richtung Norden raus, ab der Weckstraße. Und genauso sieht es auch in der Gegenrichtung auf der A100 Richtung Süden, ab dem Jakob-Kaiser-Platz aus. Geblitzt wird dann noch auf der A13 Richtung Berlin. Hier stehen sie derzeit Höhe Bronco. Und eure Staus und eure Blitzer per Anruf oder WhatsApp geht immer alles an die 0331 74 40 40. 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

0: Das war auch irgendwie kurios mit dem Song. Weil während die Nummer hier bei uns in Deutschland längst ein Hit war, brauchten die Amis noch fast ein Jahr länger, bis die Nummer auch da überall lief. Aus den Zehnern war das hier gerade noch Summertime Sadness von Lana Del Rey bei BB Radio. So, und gleich noch ein Song, der kaum, dass er angefangen hat, auch schon wieder vorbei ist. Aber mit knapp über 2 Minuten eigentlich perfekt für die Aufmerksamkeitsspanne der TikTok-Generation. Das ist Atemas aus den 20ern und Teil unserer Vielfalt dann auch noch Michael Schulte mit einer Nummer, die ordentlich nach vorne will. 5 AM in den besten aktuellen Hits. Hört ihr alles direkt hier nach.
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19: Mit Frank Philipp, guten Tag.
11: Der Tankrabatt von 17 Cent pro Liter Diesel und Benzin wird wohl weitgehend an die Verbraucher weitergegeben, das sagt zumindest die Monopolkommission. Der Druck auf die Mineralölkonzerne von Politik und den Medien war hoch. Die Kommission ist allerdings nicht für eine Verlängerung des Rabatts über die beschlossenen 2 Monate hinaus. Der Staat verliert zu viel Einnahmen. Als Reaktion auf die hohen Benzin- und Dieselpreise geht die Deutsche Bahn jetzt in die Offensive und bietet ein Sommerferienticket an. Für 99,99 Euro können Familien damit mit Fernzügen durch ganz Deutschland reisen und das hin und zurück. Das Ticket gilt von Ende Juni bis Mitte September. In Brandenburg und Berlin starten die Sommerferien am 9. Juli und enden am 22. August. Und jetzt noch mehr aus unserem Land von unserem Babyradio Brandenburg-Reporter Benedikt Maurer.
19: Für die Prignitz werden wieder gute Ideen für die Dörfer gesucht. Über das LIDA-Regionalbudget 2026 stehen dafür 200.000 Euro an Fördermitteln bereit. Vereine, Initiativen und Dorfgemeinschaften können sich noch bis morgen bewerben.
11: Danke, Benedikt. Die Videoplattform TikTok soll einen europäischen Eigentümer bekommen. Dies fordert zumindest Kulturstaatsminister Wolfram Weimer. Nach US-amerikanischem Vorbild soll das Europageschäft des chinesischen Konzerns ausgelagert werden. Grund ist der Daten- und Jugendschutz. Der chinesische Eigentümer sammelt Daten der Nutzer in unvorstellbarem Ausmaß. Auch US-Präsident Donald Trump hat die dadurch entstandenen Manipulationsmöglichkeiten kritisiert. 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
20: 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So, heute und morgen nochmal eklig da draußen. Zum Wochenende hin wird's aber allmählich wieder besser. Solange ist das hier ein wilder Mix gerade aus Wolken, Sonne und immer auch mal wieder ein bisschen Regen. Und kühl ist es dank der Eisheiligen. Um die 10 Grad messen wir hier momentan nur bei euch in Wittstock, in Brandenburg, an der Havel, in Frankfurt oder hier bei uns in Potsdam und auch in Berlin. Und morgen wird's nicht großartig anders. 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
20: So, wir haben mal wieder ordentlich Baustellenstau hier aktuell laut Straßenscanner auf der A12 beispielsweise in Richtung Frankfurt. Oder eine Viertelstunde mehr ist es hier kurz vor Fürstenwalde West derzeit. Und im Stadtverkehr Berlin auch besser nochmal 15 Minuten mehr einrechnen auf der Stadtautobahn der A100 raus Richtung Norden und zwar ab Schmargendorf. Geblitzt wird ansonsten noch direkt im Dreieck Potsdam in der Überfahrt von der A9 zur A10, dem westlichen Berliner Ring in Richtung Dreieck Werder. Und sobald ihr jetzt noch Staus oder Blitzer gesehen haben solltet, klingelt doch einfach durch hier bei uns im Studio oder schickt uns auch gerne eine WhatsApp. Es geht immer alles an die 0331 74 40 40.
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20: So, und damit nochmal willkommen in der Jahreszeit, in der ja nun gerade wirklich alles wie paniert aussieht, oder? Dieser olle Blütenstaub hier gerade überall. Es ist alles gelb. Sogar Dinge, die gar nicht draußen waren, sehen hier aus, als hätte man sie mit Curry bestäubt. Ich habe mich zum Beispiel gerade eben nur am Fensterbrett angelehnt und jetzt sieht hier mein Hintern aus, als hätte ich mich auf den Textmarker gesetzt. Zum Heulen, aber vielleicht geht's euch ja gerade ähnlich. Gleich noch Dance von Artemas hier bei mir in der Show nach Chartpop von Michael Schulte. Hier ist er mit 5 AM.
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0: von Ray Dalton hört ihr hier auch gleich noch im nächsten BB-Radio mehr Musikversprechen. Wem jetzt hier der Name auf Anhieb nicht direkt was sagen sollte, das ist der Mann hinter all diesen Hits hier. Yes. Und Ray Dalton hat mit Blood Running was Neues hier in der meisten Musik ohne Unterbrechung, hört ihr gleich. Und dann auch noch dieser geile Taktwechsel bei Häusers Take Me to Church. Erst der klassische Viervierteltakt und dann der Break. Plötzlich wird das so Walzer-ähnlich mit diesem Dreivierteltakt. Hört ihr alles gleich hier noch in der meisten Musik ohne Unterbrechung. Bis gleich.
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20: Mit Frank Philipp, guten Tag. Ein Feuer hat in der Nacht eine Elektrowerkstatt in Beelitz komplett vernichtet. Gegen Mitternacht gab es Alarm bei der Feuerwehr, der Firmensitz und Garagen sind abgebrannt. Ein Übergreifen der Flammen auf Nachbargebäude konnte noch verhindert werden. Die Weltausstellung Expo soll im Jahr 2035 in Berlin ausgetragen werden. Zwei Drittel der Berliner sind dafür, so eine Umfrage der IHK. Viele versprechen sich davon Investitionen in die Stadtentwicklung, Jobs und Ausbildungsplätze. Berlin könnte sich zusammen mit Brandenburg bewerben. Platz für die Expo gäbe es in Schönefeld. Nach der Evakuierung des Kreuzfahrtschiffes Hondius, auf dem das tödliche Hunter-Virus ausgebrochen war, ist ein Passagier jetzt in Berlin angekommen. Er ist in häuslicher Quarantäne. Das Gesundheitsamt überwacht diese. 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
0: 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Die Eisheiligen sorgen hier gerade für dieses olle Mistwetter Mitte Mai. Nochmal ein bisschen Aprilwetter hier aktuell bei uns in der Region war. Wird leider erst zum Wochenende hin wieder besser. Solange bleibt das kühl und wolkig, mal mit Sonne, mal mit Regen. Und das bei aktuell um die 10 Grad bei euch in Frankfurt oder in Brandenburg an der Havel, hier bei uns in Potsdam, in Cottbus und auch in Berlin. Und morgen wird's nicht großartig anders.
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0: 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Wir haben schon wieder eine Viertelstunde Baustellenstau auf der A12 laut der Systeme und zwar in Richtung Frankfurt-Oder. Hier zieht sich das zwischen Storkow und Fürstenwalde West und Unfall im Stadtverkehr Berlin und zwar auf der Stadtautobahn der A100 Richtung Norden. Deshalb hier besser 10 Minuten mehr einplanen ab dem Hohenzollerndamm und in der Gegenrichtung auf der A100 Richtung Süden 20 Minuten mehr ab der Wechstraße. Geblitzt wird ansonsten noch auf der B189 Richtung Perleberg, da stehen sie kurz nach Weisen. Und eure Staus und eure Blitzer per Anruf oder WhatsApp geht hier auch weiterhin immer alles an die 0331 74 40 40. 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

0: Ist denn schön, dass ihr wieder mit dabei seid. Hallo Anke!
1: Ich wünsche allen einen schönen Feierabend und ja, hört fleißig weiter BB Radio. Bis dann!
0: Jetzt mit den besten aktuellen Hits. Hier ist Ray Dalton.

Oh. Ihr Landratten hier zum BB-Radio Feierabend. Auf einem Berliner Spielplatz wurde tatsächlich ein Schatz gefunden. Eine kleine Kita-Gruppe war da nämlich fleißig am Rumbuddeln und die haben wirklich Uhren, Münzen und Bargeld gefunden. Die haben da mehr entdeckt als manche bei einer ganzen Staffel Bares für Rares. Und noch schöner ist ja tatsächlich, dass die Kids auch noch alles ehrlich abgegeben haben. Wa? Ich freue mich ja schon, wenn mein kleines Patenkind die Story hört und sagt, siehste, ich hab doch gedacht, wir müssen tiefer graben. Die besten aktuellen Hits, Funeral.

0: gleich hier in der Show bei BB Radio noch was ganz, ganz Leichtes zum Mitsingen.
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0: Sehr gut. Komm.
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0: Das sind Naughty Boy und Sam Smith mit La La La aus den 10ern. Dann singen Mutter und Tochter zusammen, das ist Pink zusammen mit ihrer Kleen aus den 20ern, das ist Cover Me in Sunshine. Und ich meine, wenn hier schon immer von der Vielfalt die Rede ist, naja, dann dürfen die besten aktuellen Hits natürlich auch nicht fehlen. Chartpop von Leonie dann auch gleich noch. Genau.
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21: Mit Frank Philipp. Guten Tag. Der US-Elektroautohersteller Tesla investiert weiter kräftig in Brandenburg. Über 200 Millionen Euro werden in die Fabrik für die Produktion von Batteriezellen gesteckt. Dort werden 1.500 neue Jobs entstehen, 350 noch in diesem Jahr. Die Agentur für Arbeit in Ostbrandenburg hilft bei der Suche nach Arbeitskräften. Auch Quereinsteiger haben eine Chance. Weitere 1.000 Mitarbeiter will Tesla in der Fahrzeugproduktion einstellen. Der Tankrabatt von 17 Cent pro Liter Diesel und Benzin wird wohl weitgehend an die Verbraucher weitergegeben, das sagt zumindest die Monopolkommission. Der Druck auf die Mineralölkonzerne von Politik und den Medien war hoch. Die Kommission ist allerdings nicht für eine Verlängerung des Rabatts über die beschlossenen 2 Monate hinaus. Der Staat verliert zu viel Einnahmen. Jetzt noch mehr aus unserem Land von unserer BB Radio Brandenburg-Reporterin Patricia Woschny.
22: Wohnen in Hennigsdorf wird weiter teurer. Der neue Mietspiegel zeigt vor allem bei kleinen Wohnungen und bei neueren Bauten kräftige Sprünge nach oben. Günstiger Wohnen geht meist nur noch in älteren DDR-Häusern. Freie Wohnungen sind dort aber selten.
21: Danke, Patricia. Die Videoplattform TikTok soll einen europäischen Eigentümer bekommen. Dies fordert zumindest Kulturstaatsminister Wolfram Weimer. Nach US-amerikanischem Vorbild soll das Europageschäft des chinesischen Konzerns ausgelagert werden. Grund ist der Daten- und Jugendschutz. Der chinesische Eigentümer sammelt Daten der Nutzer in unvorstellbarem Ausmaß. Auch US-Präsident Donald Trump hat die dadurch entstandenen Manipulationsmöglichkeiten kritisiert. 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
0: 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Sehr, sehr wechselhaftes und vor allem auch weiterhin kühles Wetter haben wir hier aufgrund der Eisheiligen auf dem Dienstagfeierabend. Dazu immer mal wieder Wolken, stellenweise mal ein bisschen Sonne kurz, dann wieder Regen. Und das bei derzeit nur um die 10 Grad bei euch in Brandenburg an der Havel, in Wittstock, in Cottbus, hier bei uns in Potsdam und auch in Berlin. Und morgen wird es nicht großartig anders. 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
0: So, ein bisschen Geduld braucht ihr hier momentan noch im laufenden Feierabendverkehr und zwar vor allem auf der A12 Richtung Frankfurt-Oder. Hier haben wir nämlich 20 Minuten Baustellenstau zwischen Storkow und Fürstenwalde-West. Und die Blechkolonne kommt auch im Stadtverkehr Berlin ins Stocken. Grund ist hier ein Unfall auf der Stadtautobahn der A100 raus Richtung Norden. Das hat hier gekracht zwischen der Weckstraße und der Detmolder Straße. Deshalb dauert es 10 bis 15 Minuten länger ab der Weckstraße und Richtung Süden auch besser nochmal mit 20 Minuten mehr Plan ab dem Hohenzollern-Damm. Geblitzt wird außerdem noch auf der A2 Richtung Berlin zwischen Wollin und Brandenburg. Und eure Staus und eure Blitzer per Anruf oder WhatsApp geht hier auch weiterhin. Immer alles an die 0331 74 40 40.
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0: Und auch mit einer Leonie hier gleich noch in der Show. Ihr glaubt ja wohl tatsächlich immer noch an die große Liebe, weil ihre Eltern ihr auch noch nach Jahren zeigen, dass es funktionieren kann. Also die Romantik gab es bei mir zu Hause leider nicht mehr. Das, was bei Leonies Eltern das Herzklopfen ist, ist bei meinen Eltern der Puls. Aber egal wie viel und wie oft sich die beiden Kesselflicker da in den Haaren haben, ich glaube, am Ende sind sie trotzdem einfach immer füreinander da. Egal wie nervig es ist. Und das ist doch auch schön.
19: Hier ist Leonie mit Don't Worry.
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0: mal, wie geil ist das denn? Also ich meine, wenn ihr hier gleich mal ganz genau hinhört, dann werdet ihr es wahrscheinlich auch raushören. Der King of Pop, Michael Jackson, hat offenbar Olivia Dean für ihren neuen Song inspiriert. Weil genau dieser Shuffle Groove hier von You Make Me Feel von ihm sehr, sehr ähnlich auch hier gleich rauszuhören bei Olivia Dean, wa? Gleich in voller Länge bei Man I Need in der meisten Musik ohne Unterbrechung. Und dann auch noch dieser legendäre Herzschmerz-Sound von Luis Capaldi. Before You Go hört ihr dann auch noch innerhalb der nächsten halben Stunde nonstop Musik. Und zwar direkt hier nach.
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14: Mit Frank Philipp, guten Tag. Ein Feuer hat in der Nacht eine Elektrowerkstatt in Beelitz komplett vernichtet. Gegen Mitternacht gab es Alarm bei der Feuerwehr, der Firmensitz und Garagen sind abgebrannt. Ein Übergreifen der Flammen auf Nachbargebäude konnte noch verhindert werden. Die Weltausstellung Expo soll im Jahr 2035 in Berlin ausgetragen werden. Zwei Drittel der Berliner sind dafür, so eine Umfrage der IHK. Viele versprechen sich davon Investitionen in die Stadtentwicklung, Jobs und Ausbildungsplätze. Berlin könnte sich zusammen mit Brandenburg bewerben. Platz für die Expo gäbe es in Schönefeld. Nach der Evakuierung des Kreuzfahrtschiffes Hondius, auf dem das tödliche Hunter-Virus ausgebrochen war, ist ein Passagier jetzt in Berlin angekommen. Er ist in häuslicher Quarantäne. Das Gesundheitsamt überwacht diese. 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
11: 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Wechselhaft und frisch ist es hier seit dem Start der Eisheiligen gestern. Es bleibt weiterhin viel zu kühl für Mitte Mai. Um die 10 Grad messen wir hier gerade mal bei euch in Frankfurt oder in Wittstock, in Cottbus, hier bei uns in Potsdam und auch in Berlin. Und morgen wird es nicht so großartig anders.
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11: 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So, und die Kupplung wird unterdessen heiß auf der A9 Richtung Leipzig, weil hier haben wir eine Viertelstunde Baustellenstau schon wieder zwischen Niemeck und Kleinmarzehns. Und länger dauert es auch im Stadtverkehr Berlin. Eine Viertelstunde geht auch auf der Stadtautobahn drauf, und zwar auf der A100 Richtung Norden nach einem Unfall zwischen der Weckstraße und der Detmolder Straße. Das stockt hier bereits ab der Weckstraße. Und 20 Minuten mehr sind es auch noch in der Gegenrichtung auf der A100 Richtung Süden ab dem Hohenzollerndamm. Geblitzt wird außerdem noch auf der B189. Hier stehen sie Richtung Perleberg, und zwar kurz nach Weisen. Und eure Staus und eure Blitzer, egal was ihr da draußen gesehen haben solltet, klingelt durch oder schickt uns auch gerne eine WhatsApp ins Studio. Es geht immer alles an die 0331 74 40 40. 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

Also, falls ihr euch vielleicht schon mal gefragt haben solltet, was erfolgreiche Popstars nachts so machen, Taylor Swift schreibt dann angeblich wohl ihre allerbesten Songs. Während also unser eins nachts um zwei Schäfchen zählt, sind es bei Taylor Swift Songideen. Jetzt eine davon in den besten aktuellen Hits bei BB Radio. The Fate of Ophelia.

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Das hat ja schon fast was Hypnotisches hier gleich in der Show, wa? Das ist Harry Styles bei BB Radio. American Girls hier in den besten aktuellen Hits. Dieser hallige Klaviersound, dieses Chorartige in seinem Gesang. Hier ist American Girls.

0: Und mit so richtig breitbeinigem Schritt betritt er jetzt hier die Bühne zum WB-Radio-Feierabend. Diese Lockenmähne dazu, seine Sonnenbrille, die Geschichten seines Porsches. Der Kerl ist tatsächlich mittlerweile Kult in der deutschen Comedy-Szene und heute Abend hier bei mir in der Show. Hier ist Spin the Beat für euch mit Atze Schröder.
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3: Letztens stand ich in der Bäckerei, Tür fliegt auf, eine Politesse kommt rein.
4: Wem gehört der Porsche auf dem Behindertenparkplatz?
3: Keiner sagt was. Den Schröder halt du auch die Fresse. Nach einer Minute fängt die wieder an. Ich höre, 70 Euro sind es jetzt schon. Sag mal, Uschi. Haben Sie mich gerade Uschi genannt? Ich hab das M schon weggelassen. Also, das ist eine absolute Frechheit. Eventuell kommt jetzt noch Beamtenbeleidigung hin. So, ich kann sie auch abschleppen lassen. So, und sie geht raus zu dem Porsche. Ich denke, komm, Atze, geh mal hinterher. Ne, vielleicht kannst du die Wogen glätten. Kleines Gespräch, dann ist ja meistens schon wieder Verständnis da. Und so ein Gespräch fängst du ja am besten immer mit einer Frage an. So, und? Sie sind so unverschämt, das wird richtig teuer für Sie.
5: Hat alles schön aufgeschrieben und dann Scheibenwischer geklemmt, zieht von dann. Ich denke, komm, warte noch auf den Abschlepper, der kam dann auch so eine Viertelstunde später. Ruft schon von weit, Atze! Ja, nee, ist klar! Ich sage, Junge, ruhig bleiben, das ist ein Porsche, da darf kein Kratzer drankommen. Weiß ich doch, sagt er. Atze, eine Frage noch, wann holst du die Karre ab? Ich sage, keine Ahnung, ist ja nicht meiner, ich bin mit dem Fahrrad hier.
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0: Feierabend auf den Dienstag, 18 Uhr.
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20: Mit Frank Philipp. Guten Abend. Der US-Elektroautohersteller Tesla investiert weiter kräftig in Brandenburg. Über 200 Millionen Euro werden in die Fabrik für die Produktion von Batteriezellen gesteckt. Dort werden 1.500 neue Jobs entstehen, 350 noch in diesem Jahr. Die Agentur für Arbeit in Ostbrandenburg hilft bei der Suche nach Arbeitskräften. Auch Quereinsteiger haben eine Chance. Weitere 1.000 Mitarbeiter will Tesla in der Fahrzeugproduktion einstellen. Als Reaktion auf die hohen Benzin- und Dieselpreise geht die Deutsche Bahn jetzt in die Offensive und bietet ein Sommerferienticket an. Für 99,99 Euro können Familien damit mit Fernzügen durch ganz Deutschland reisen und das hin und zurück. Das Ticket gilt von Ende Juni bis Mitte September. In Brandenburg und Berlin starten die Sommerferien am 9. Juli und enden am 22. August. Jetzt noch mehr aus unserem Land von unserer BB-Radio Brandenburg-Reporterin Romy Ortwald.
21: Cottbus legt bundesweit am stärksten zu. In einem neuen Ranking der IW-Consult ist die Stadt der größte Aufsteiger unter 400 Regionen in Deutschland. Zum Sieg führte unter anderem die Entwicklung des Cottbuser Ostsees, die beiden Universitäten und das Bahnwerk. Auch Brandenburg insgesamt gehört laut Studie zu den Gewinnern der Entwicklung seit 2016.
20: Danke, Romy. Die Billig-Shopping-Kette McGuides ist pleite und hat einen Insolvenzantrag gestellt. McGuides hat bundesweit 180 Filialen mit rund 1.200 Angestellten. Es ist bereits die zweite Pleite nach 2010. 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
0: So, die Eisheiligen sorgen hier gerade für dieses ekelhafte Wetter da draußen. Es spielt wirklich gerade komplett verrückt. Holger, wie sieht's bei dir derzeit in treuen Brietzen aus? Hallo? Holger? Wo ist Holger hin? Holger?
23: Ja, in Treuenbrietzen hat es gerade gehagelt, kleine Hagelkörner, aber das Autodach war total weiß.
0: Ich guck mir das hier gerade auf dem Regenradar an, jetzt hast du so eine kleine Regenpause, aber ab 2021 Uhr geht's dann wohl wieder rund. Das löst sich erst wieder alles gegen Mitternacht auf, aber dann geht's ja morgen früh ab etwa 6 schon wieder weiter. Ja, du nimmst es wenigstens mit Humor. Das alles bei derzeit um die 10 Grad bei euch in Wittstock, Cottbus, hier bei uns in Potsdam und auch in Berlin. Mach's gut, Holger.
23: Tschüss.
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0: So, und dann haben wir noch ein bisschen Baustellenstau derzeit auf der A12 Richtung Frankfurt-Oder. 10 bis 15 Minuten mehr sind es hier zwischen Storkow und Fürstenwalde-West. Und eine Viertelstunde länger dauert es im Stadtverkehr Berlin auf der Stadtautobahn der A100 Richtung Süden ab Schmargendorf. Geblitzt wird es ansonsten noch auf der A2 Richtung Berlin und zwar zwischen Wollin und Brandenburg. Und eure Staus und eure Blitzer per Anruf oder WhatsApp geht hier auch weiterhin immer alles an die 0331 74 40 40.
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0: So, und währenddessen seid natürlich auch ihr hier weiterhin Teil der Show.
1: Hey, Sarah hier. Hi. Ich würde gerne alle BB-Radio-Hörer grüßen und alles Gute bis dahin. Ciao.
0: Ganz liebe Grüße zurück. Danke dir. Dazu hier gleich noch Spanisches auf der Gitarre von Enrique Iglesias und Dance auf Englisch von David Guetta. Hier ist er zusammen mit Teddy Swims und Tones and I. Das ist Gone, Gone, Gone.
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0: Die Frau ist mittlerweile, glaube ich, auch eine der ganz wenigen da draußen, für die der Eurovision Song Contest kein Guilty Pleasure ist. Zweimal schon den Contest gerockt und auch gewonnen. Das war Loreen. So, und außerdem gleich noch Alex Warren hier für euch im nächsten BB Radio Mehr Musikversprechen. Das ist er mit Fever Dream in der meisten Musik ohne Unterbrechung. Das Ding geht übrigens aktuell nicht nur im Radio, sondern vor allem auch streamingtechnisch steil. Und dann noch dieser düstere Clubsound von The Weeknd. Alles innerhalb der nächsten halben Stunde nonstop Musik.
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10: Mit Frank Philipp, guten Abend. Ein Feuer hat in der Nacht eine Elektrowerkstatt in Beelitz komplett vernichtet. Gegen Mitternacht gab es Alarm bei der Feuerwehr, der Firmensitz und Garagen sind abgebrannt. Ein Übergreifen der Flammen auf Nachbargebäude konnte noch verhindert werden. Die Weltausstellung Expo soll im Jahr 2035 in Berlin ausgetragen werden. Zwei Drittel der Berliner sind dafür, so eine Umfrage der IHK. Viele versprechen sich davon Investitionen in die Stadtentwicklung, Jobs und Ausbildungsplätze. Berlin könnte sich zusammen mit Brandenburg bewerben. Platz für die Expo gäbe es in Schönefeld. Nach der Evakuierung des Kreuzfahrtschiffes Hondius, auf dem das tödliche Hunter-Virus ausgebrochen war, ist ein Passagier jetzt in Berlin angekommen. Er ist in häuslicher Quarantäne. Das Gesundheitsamt überwacht diese. 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
0: 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Der Frühling macht immer noch Pause hier am zweiten Tag der eisheiligen Wolken. Immer wieder Regenbeholge in treuen Brizen zum Beispiel hat es gerade eben noch ordentlich gehagelt. Und das bei derzeit um die 10 Grad bei euch in Wittstock, in Frankfurt-Oder, in Cottbus, hier bei uns in Potsdam und auch in Berlin. Und morgen alles nochmal auf Anfang. 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
0: Und ein kleines bisschen Geduld solltet ihr derweil immer noch besser haben im laufenden Feierabendverkehr. Und zwar zum einen auf der A9 Richtung Leipzig. Hier haben wir unverändert 10 bis 15 Minuten Baustellenstau, nämlich zwischen Niemeck und Kleinmarzehns. Und 15 Minuten länger dauert es auch im Stadtverkehr Berlin. Und zwar auf der Stadtautobahn der A100 Richtung Süden, und zwar ab Schmargendorf. Geblitzt wird ansonsten noch auf der B112 Richtung Brieskow-Finkenherd. Hier stehen sie kurz hinter Eisenhüttenstadt. Und eure Staus und eure Blitzer, egal was ihr da draußen gesehen haben solltet, es geht immer alles per Anruf oder WhatsApp an die 0331 74 40 40. Danke schon mal.
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Das ist aus ihrem aktuellen Album Cruel World hier bei BB Radio. Das ist Holly Humberstone in den besten aktuellen Hits mit To Love Somebody.

Sie gehören zum Mai wie Spargel, Erdbeeren und das falsche Outfit am Morgen. Die Eisheiligen. Und dieser Wetterumschwung kam ja wirklich mit Ansage. War am Wochenende noch schön mit Sonne im Gesicht, jetzt hier wieder mit Händen in den Taschen. Aber ich habe hier gerade zum BB-Radio Feierabend nochmal nachgeguckt. Ab Freitag wird es allmählich wieder besser und auch wärmer. Aber soundtechnisch bleiben wir ja hier eh Frühlingssaft. Von daher, Austi ist jetzt in den besten aktuellen Hits. Burn the Beat mit Electrified jetzt.

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12: Mit Frank Philipp. Guten Abend. Der US-Elektroautohersteller Tesla investiert weiter kräftig in Brandenburg. Über 200 Millionen Euro werden in die Fabrik für die Produktion von Batteriezellen gesteckt. Dort werden 1500 neue Jobs entstehen, 350 noch in diesem Jahr. Die Agentur für Arbeit in Ostbrandenburg hilft bei der Suche nach Arbeitskräften. Auch Quereinsteiger haben eine Chance. Weitere 1000 Mitarbeiter will Tesla in der Fahrzeugproduktion einstellen. Als Reaktion auf die hohen Benzin- und Dieselpreise geht die Deutsche Bahn jetzt in die Offensive und bietet ein Sommerferienticket an. Für 99,99 Euro können Familien damit mit Fernzügen durch ganz Deutschland reisen und das hin und zurück. Das Ticket gilt von Ende Juni bis Mitte September. In Brandenburg und Berlin starten die Sommerferien am 9. Juli und enden am 22. August. Und jetzt noch mehr aus unserem Land von unserer BB Radio Brandenburg-Reporterin Romy Ortwald.
13: Cottbus legt bundesweit am stärksten zu. In einem neuen Ranking der IW Consult ist die Stadt der größte Aufsteiger unter 400 Regionen in Deutschland. Zum Sieg führte unter anderem die Entwicklung des Cottbuser Ostsees, die beiden Universitäten und das Bahnwerk. Auch Brandenburg insgesamt gehört laut Studie zu den Gewinnern der Entwicklung seit 2016.
12: Danke, Romy. Die Billig-Shopping-Kette McGuides ist pleite und hat einen Insolvenzantrag gestellt. McGuides hat bundesweit 180 Filialen mit rund 1200 Angestellten. Es ist bereits die zweite Pleite nach 2010. 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
16: Es ist und bleibt wechselhaft da draußen und vor allem dank der Eisheiligen auch echt kühl. Wir sind gerade mal so zweistellig unterwegs bei um die 10 Grad bei euch in Cottbus, hier bei uns in Potsdam, in Brandenburg an der Havel und auch in Berlin. Morgen dann auch wieder Wolken und immer mal wieder Regen bei ebenfalls nochmal so in etwa um die 10 Grad.
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16: Und bis morgen früh gibt es unterdessen noch Probleme im Landkreis Barnim hier laut Straßenscanner. Da wird nämlich gebaut und deshalb ist am Bahnübergang zwischen Blumenberg und Birkholzaue alles gesperrt. Nehmt hier am besten die Umleitung über Birkholz. Und Brückenprüfarbeiten haben wir noch im Stadtverkehr Berlin und zwar in Neukölln auf der Karl-Marx-Straße. Ab 21 Uhr ist deshalb auch hier bis morgen früh 5 Uhr alles beidseitig dicht zwischen Emserstraße und Ringbahnstraße. Und geblitzt wird heute Abend noch unter anderem auf der A13 Richtung Berlin. Und zwar Höhe Bronco. Und eure Staus und eure Blitzer per Anruf oder WhatsApp geht hier auch weiterhin. Immer alles an die 0331 74 40 40.
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16: Vor ein paar Jahren hat man tatsächlich noch Blue-Eyed Soul gesagt. Soul also von Weißen mit blauen Augen. Einer der wenigen weißen Soul-Sänger ist Sam Smith, tatsächlich auch mit blauen Augen. Früher noch im Vorprogramm von Adele gesungen, mittlerweile ist er der Star. Hört ihr hier gleich nach Latin und Dance im Mix. Das ist J-Lo zusammen mit David Guetta. Hier ist Save Me Tonight.
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1: Und jetzt der Macho aus dem Ruhrgebiet hier zum BB-Radio Feierabend. Er wirklich allein sein breitbeiniger Schritt, die hautengen Jeans dazu, die Cowboy-Stiefel, diese Locken, dazu die Sonnenbrille. Und sobald dann auch noch der Porsche vorfährt, weißt du eigentlich, welcher Comedian gemeint ist. Hier ist Bende Beat für euch mit Atze Schröder.
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4: Letztens stand ich in der Bäckerei, Tür fliegt auf, eine Politesse kommt rein.
5: Wem gehört der Porsche auf dem Behindertenparkplatz?
4: Keiner sagt was. Denk Schröder, halt du auch die Fresse. Nach einer Minute fängt die wieder an. Ich höre, 70 Euro sind es jetzt schon. Sag mal, Uschi. Haben Sie mich gerade Uschi genannt? Ich hab das M schon weggelassen. Also, das ist ja eine absolute Frechheit. Eventuell kommt jetzt noch Beamtenbeleidigung hin. So, ich kann sie auch abschleppen lassen. So, und sie geht raus zu dem Porsche. Ich denke, komm, Atze, geh mal hinterher. Ne, vielleicht kannst du die Wogen glätten. Kleines Gespräch, dann ist ja meistens schon wieder Verständnis da. Und so ein Gespräch fängst du am besten immer mit einer Frage an. So, und? Sie sind so unverschämt, das wird richtig teuer für Sie.
6: Hat alles schön aufgeschrieben und an Scheibenwischer geklemmt, zieht von dann. Ich denke, komm, warte noch auf den Abschlepper, der kam dann auch so eine Viertelstunde später. Ruft schon von weit, Atze! Ja, nee, ist klar! Ich sage, Junge, ruhig bleiben, das ist ein Porsche, da darf kein Kratzer drankommen. Weiß ich doch, sagt er. Atze, eine Frage noch, wann holst du die Karre ab? Ich sage, keine Ahnung, ist ja nicht meiner, ich bin mit dem Fahrrad hier.
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9: Mit Frank Philipp, guten Abend. Ein Feuer hat in der Nacht eine Elektrowerkstatt in Beelitz komplett vernichtet. Gegen Mitternacht gab es Alarm bei der Feuerwehr, der Firmensitz und Garagen sind abgebrannt. Ein Übergreifen der Flammen auf Nachbargebäude konnte noch verhindert werden. Die Weltausstellung Expo soll im Jahr 2035 in Berlin ausgetragen werden. Zwei Drittel der Berliner sind dafür, so eine Umfrage der IHK. Viele versprechen sich davon Investitionen in die Stadtentwicklung, Jobs und Ausbildungsplätze. Berlin könnte sich zusammen mit Brandenburg bewerben. Platz für die Expo gäbe es in Schönefeld. Nach der Evakuierung des Kreuzfahrtschiffes Hondius, auf dem das tödliche Hunter-Virus ausgebrochen war, ist ein Passagier jetzt in Berlin angekommen. Er ist in häuslicher Quarantäne. Das Gesundheitsamt überwacht diese. 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
1: Zum Wochenende hin wird es definitiv besser. Das ist schon mal die gute Nachricht hier heute Abend. Weil dank der Eisheiligen ist es echt kühl und es ist auch unverändert echt wechselhaft da draußen. Wolken, immer mal wieder Regen. Und das bei gerade mal so um die 10 Grad bei euch in Frankfurt oder in Brandenburg an der Havel, hier bei uns in Potsdam und auch in Berlin. Und morgen alles nochmal von vorne.
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1: Der Landkreis Barnim blinkt hier gerade immer mal wieder auf dem Straßenscanner auf. Hier gibt's nämlich noch bis morgen früh Probleme. Hier wird nämlich gebaut und deshalb ist da auch am Bahnübergang zwischen Blumenberg und Birkholzauer alles gesperrt. Nehmt da auch weiterhin am besten die Umleitung über Birkholz. Und Brückenprüfarbeiten haben wir derweil noch im Stadtverkehr Berlin und zwar in Neukölln. Betroffen hier die Karl-Marx-Straße. Ab 21 Uhr ist dann auch hier bis morgen früh 5 Uhr alles beidseitig gesperrt zwischen Emser und Ringbahnstraße. Und geblitzt wird heute Abend dann noch zum einen auf der A2 Richtung Berlin zwischen Wollin und Brandenburg. Und eure Staus und eure Blitzer, egal was ihr da draußen gesehen haben solltet, klingelt durch per Anruf oder schickt uns auch gerne eine WhatsApp. Es geht immer alles an die 0331 74 40 40.
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Gott. Beim DJ Alle Farben jetzt hier zum BB-Radio-Feierabend ist es vor seinen Shows offenbar, wie bei uns zum Beispiel, vor ersten Dates. So ein bisschen zittrig ist er dann, so ein bisschen aufgeregt, ein bisschen nervös. Und das sogar noch nach 20 Jahren. Finde ich aber eigentlich ganz sympathisch, dass auch Profis nach so langer Zeit vor wichtigen Terminen noch Muffinsausen kriegen. Er hat die Routine und trotzdem noch das Kribbeln. Ist so ein schöner Mix. Die besten aktuellen Hits jetzt hier von ihm. Das ist Spin the Beat mit Alle Farben.

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0: Dinge.
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1: Der historische Stadtkern Wusterhausen-Dosse. Wusterhausen-Dosse, eine amtsfreie Gemeinde im Landkreis Ostprignitz-Ruppin, gelegen zwischen dem Ruppiner Land im Osten und der Prignitz im Westen, birgt einen geschichtsträchtigen Schatz in sich, den historischen Stadtkern. Dieser kann auf eine faszinierende Vergangenheit zurückblicken. Schon in der Steinzeit gab es hier die älteste Besiedlung auf dem Areal des Horstberges. Später lebte der slawische Stamm der Doxanen an der Dosse. 1233 erhielt Wusterhausen das Stadtrecht und führt seitdem den inoffiziellen Titel einer Titularstadt. Das heißt, Wusterhausen darf sich Stadt nennen, obwohl sie nicht alle Merkmale einer Stadt erfüllt. Im 15. Jahrhundert begann ein intensiver Salzhandel, der Wusterhausen zu Reichtum und überregionaler Bedeutung verhalf. Mit dem Ende dieses Salzhandels verlor die Stadt allerdings wieder an Bedeutung und wandelte sich zu einer Handwerker- und Ackerbürgerstadt. Zudem wurde Wusterhausen durch einige große Brände mehrfach zerstört und wieder aufgebaut. Heutzutage ist der historische Stadtkern umgeben von Resten der alten Stadtmauer, ein beeindruckendes Ensemble mit sehr gut erhaltenen und restaurierten Fachwerkhäusern, die größtenteils aus dem 18. und 19. Jahrhundert stammen. Die gesamte Altstadt wurde aufwendig saniert und ist absolut sehenswert. Infos im Netz unter wusterhausen.de.
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7: Mit Frank Philipp. Guten Abend. Der US-Elektroautohersteller Tesla investiert weiter kräftig in Brandenburg. Über 200 Millionen Euro werden in die Fabrik für die Produktion von Batteriezellen gesteckt. Dort werden 1500 neue Jobs entstehen, 350 noch in diesem Jahr. Die Agentur für Arbeit in Ostbrandenburg hilft bei der Suche nach Arbeitskräften. Auch Quereinsteiger haben eine Chance. Weitere 1000 Mitarbeiter will Tesla in der Fahrzeugproduktion einstellen. Der Landtag in Potsdam hat heute über die mutmaßliche Gruppenvergewaltigung von zwei Mädchen im April in Fürstenwalde diskutiert. Die AfD hatte die Sondersitzung beantragt, um mögliche Konsequenzen zu beraten, wie das Absenken der Strafmündigkeit auf 12 Jahre. Die Polizei hat 8 Tatverdächtige unterschiedlicher Nationalitäten ermittelt. Es wurden Handys sichergestellt, um den Tathergang auch zu rekonstruieren. Alle Tatverdächtigen sind auf freiem Fuß. Die Weltausstellung Expo soll im Jahr 2035 in Berlin ausgetragen werden. 2/3 der Berliner sind dafür, so eine Umfrage der IHK. Viele versprechen sich davon Investitionen in die Stadtentwicklung, Jobs und Ausbildungsplätze. Berlin könnte sich zusammen mit Brandenburg bewerben. Platz für die Expo gäbe es in Schönefeld. Als Reaktion auf die hohen Benzin- und Dieselpreise geht die Deutsche Bahn jetzt in die Offensive und bietet ein Sommerferienticket an. Für 99,99 Euro können Familien damit mit Fernzügen durch ganz Deutschland reisen und das hin und zurück. Das Ticket gilt von Ende Juni bis Mitte September. In Brandenburg und Berlin starten die Sommerferien am 9. Juli und enden am 22. August.
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8: Cottbus liegt bundesweit am stärksten zu. In einem neuen Ranking der IW-Consult ist die Stadt der größte Aufsteiger unter 400 Regionen in Deutschland. Zum Sieg führte unter anderem die Entwicklung des Cottbuser Ostsees, die beiden Universitäten und das Bahnwerk. Auch Brandenburg insgesamt gehört laut Studie zu den Gewinnern der Entwicklung seit 2016. Romy Ortwald, BB-Radio, Lokalstudio Niederlausitz in Cottbus.
9: Für die Prignitz werden wieder gute Ideen für die Dörfer gesucht. Über das LIDA-Regionalbudget 2026 stehen dafür 200.000 Euro an Fördermitteln bereit. Vereine, Initiativen und Dorfgemeinschaften können sich noch bis morgen bewerben. Benedikt Maurer, BB Radio Prignitz.
10: Wohnen in Hennigsdorf wird weiter teurer. Der neue Mietspiegel zeigt vor allem bei kleinen Wohnungen und bei neueren Bauten kräftige Sprünge nach oben. Günstiger Wohnen geht meist nur noch in älteren DDR-Häusern. Freie Wohnungen sind dort aber selten. Patricia Woschny, BB Radio Lokalstudio Nordost in Eberswalde.
7: Die Billig-Shopping-Kette McGuides ist pleite und hat einen Insolvenzantrag gestellt. McGuides hat bundesweit 180 Filialen mit rund 1200 Angestellten. 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
11: Aktuell bei Temperaturen um die 8 Grad bei euch in Angermünde, in Wittstock und auch hier in Potsdam. Wir starten in die Nacht mit ein bisschen abziehenden Regen Richtung Südosten. Dann lockert es danach allmählich auf bei um die 4 Grad. Morgen geht's dann aber wechselhaft durch den Mittwoch mit Wolken und Regen im Wechsel. Kurze Gewitter können dabei nicht ausgeschlossen werden. Das Ganze hier bei Temperaturen bis zu 15 Grad in der Spitze.
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11: Der Straßenscanner zeigt uns eine Vollsperrung auf der B103 zwischen dem Abzweig nach Penzlin und dem Ortseingang Mainburg. Betroffen sind hier beide Richtungen aufgrund einer Baustelle. Das Ganze dauert noch bis Ende Oktober, eine Umleitung ist aber eingerichtet. Brückenprüfarbeiten gibt es heute Nacht im Stadtverkehr Berlin in Neukölln. Deshalb ist hier die Karl-Marx-Straße in beide Richtungen zwischen Emserstraße und Ringbahnstraße für Auto- und Motorradfahrer gesperrt. Die Arbeiten laufen zwischen 21 Uhr und 5 Uhr morgens. Geblitzt wird aktuell auf der B169 in Schorbus Richtung Drebkau in der 70er-Zone. Und wenn ihr noch was gesehen habt, Staus und Blitzer, dann einfach hier abliefern. Geht immer alles ganz entspannt per Anruf oder WhatsApp an die 0331 74 40 40 und bis dahin habt eine gute Fahrt und kommt gut an.
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11: Ja, was soll ich sagen? Die Arbeitswoche ist ja für viele schon wieder so gut wie vorbei. Nur noch morgen und dann ist schon wieder frei. Dazu liefere ich euch jetzt hier einen Zehner von Mark Ronson und Miley Cyrus. So eine richtig schöne, entspannte Country-Pop-Nummer. Vorher starten wir jetzt aber mit der aktuellen von Michael Schulte. Hier ist 5 AM, ich bin Vincent und freue mich, dass ihr da seid. Moin!
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7: Mit Frank Philipp. Guten Abend. Der US-Elektroautohersteller Tesla investiert weiter kräftig in Brandenburg. Über 200 Millionen Euro werden in die Fabrik für die Produktion von Batteriezellen gesteckt. Dort werden 1500 neue Jobs entstehen, 350 noch in diesem Jahr. Die Agentur für Arbeit in Ostbrandenburg hilft bei der Suche nach Arbeitskräften. Auch Quereinsteiger haben eine Chance. Weitere 1000 Mitarbeiter will Tesla in der Fahrzeugproduktion einstellen. Der Landtag in Potsdam hat heute über die mutmaßliche Gruppenvergewaltigung von 2 Mädchen im April in Fürstenwalde diskutiert. Die AfD hatte die Sondersitzung beantragt, um mögliche Konsequenzen zu beraten, wie das Absenken der Strafmündigkeit auf 12 Jahre. Die Polizei hat 8 Tatverdächtige unterschiedlicher Nationalitäten ermittelt. Es wurden Handys sichergestellt, um den Tathergang auch zu rekonstruieren. Alle Tatverdächtigen sind auf freiem Fuß. Die Weltausstellung Expo soll im Jahr 2035 in Berlin ausgetragen werden. 2/3 der Berliner sind dafür, so eine Umfrage der IHK. Viele versprechen sich davon Investitionen in die Stadtentwicklung, Jobs und Ausbildungsplätze. Berlin könnte sich zusammen mit Brandenburg bewerben. Platz für die Expo gäbe es in Schönefeld. Als Reaktion auf die hohen Benzin- und Dieselpreise geht die Deutsche Bahn jetzt in die Offensive und bietet ein Sommerferienticket an. Für 99,99 Euro können Familien damit mit Fernzügen durch ganz Deutschland reisen und das hin und zurück. Das Ticket gilt von Ende Juni bis Mitte September. In Brandenburg und Berlin starten die Sommerferien am 9. Juli und enden am 22. August.
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8: Cottbus legt bundesweit am stärksten zu. In einem neuen Ranking der IW-Consult ist die Stadt der größte Aufsteiger unter 400 Regionen in Deutschland. Zum Sieg führte unter anderem die Entwicklung des Cottbuser Ostsees, die beiden Universitäten und das Bahnwerk. Auch Brandenburg insgesamt gehört laut Studie zu den Gewinnern der Entwicklung seit 2016. Romy Ortwald, BB Radio, Lokalstudio Niederlausitz in Cottbus.
9: Für die Prignitz werden wieder gute Ideen für die Dörfer gesucht. Über das LIDA-Regionalbudget 2026 stehen dafür 200.000 Euro an Fördermitteln bereit. Vereine, Initiativen und Dorfgemeinschaften können sich noch bis morgen bewerben. Benedikt Maurer, BB Radio Prignitz.
10: Wohnen in Hennigsdorf wird weiter teurer. Der neue Mietspiegel zeigt vor allem bei kleinen Wohnungen und bei neueren Bauten kräftige Sprünge nach oben. Günstiger Wohnen geht meist nur noch in älteren DDR-Häusern. Freie Wohnungen sind dort aber selten. Patricia Woschny, BB Radio Lokalstudio Nordost in Eberswalde.
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5: Mit Frank Philipp. Guten Abend. Der US-Elektroautohersteller Tesla investiert weiter kräftig in Brandenburg. Über 200 Millionen Euro werden in die Fabrik für die Produktion von Batteriezellen gesteckt. Dort werden 1500 neue Jobs entstehen, 350 noch in diesem Jahr. Die Agentur für Arbeit in Ostbrandenburg hilft bei der Suche nach Arbeitskräften. Auch Quereinsteiger haben eine Chance. Weitere 1000 Mitarbeiter will Tesla in der Fahrzeugproduktion einstellen. Der Landtag in Potsdam hat heute über die mutmaßliche Gruppenvergewaltigung von 2 Mädchen im April in Fürstenwalde diskutiert. Die AfD hatte die Sondersitzung beantragt, um mögliche Konsequenzen zu beraten, wie das Absenken der Strafmündigkeit auf 12 Jahre. Die Polizei hat 8 Tatverdächtige unterschiedlicher Nationalitäten ermittelt. Es wurden Handys sichergestellt, um den Tathergang auch zu rekonstruieren. Alle Tatverdächtigen sind auf freiem Fuß. Die Weltausstellung Expo soll im Jahr 2035 in Berlin ausgetragen werden. 2/3 der Berliner sind dafür, so eine Umfrage der IHK. Viele versprechen sich davon Investitionen in die Stadtentwicklung, Jobs und Ausbildungsplätze. Berlin könnte sich zusammen mit Brandenburg bewerben. Platz für die Expo gäbe es in Schönefeld. Als Reaktion auf die hohen Benzin- und Dieselpreise geht die Deutsche Bahn jetzt in die Offensive und bietet ein Sommerferienticket an. Für 99,99 Euro können Familien damit mit Fernzügen durch ganz Deutschland reisen und das hin und zurück. Das Ticket gilt von Ende Juni bis Mitte September. In Brandenburg und Berlin starten die Sommerferien am 9. Juli und enden am 22. August.
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6: Cottbus legt bundesweit am stärksten zu. In einem neuen Ranking der IW-Consult ist die Stadt der größte Aufsteiger unter 400 Regionen in Deutschland. Zum Sieg führte unter anderem die Entwicklung des Cottbuser Ostsees, die beiden Universitäten und das Bahnwerk. Auch Brandenburg insgesamt gehört laut Studie zu den Gewinnern der Entwicklung seit 2016. Romy Ortwald, BB Radio, Lokalstudio Niederlausitz in Cottbus.
7: Für die Prignitz werden wieder gute Ideen für die Dörfer gesucht. Über das LIDA-Regionalbudget 2026 stehen dafür 200.000 Euro an Fördermitteln bereit. Vereine, Initiativen und Dorfgemeinschaften können sich noch bis morgen bewerben. Benedikt Maurer, BB Radio Prignitz.
8: Wohnen in Hennigsdorf wird weiter teurer. Der neue Mietspiegel zeigt vor allem bei kleinen Wohnungen und bei neueren Bauten kräftige Sprünge nach oben. Günstiger Wohnen geht meist nur noch in älteren DDR-Häusern. Freie Wohnungen sind dort aber selten. Patricia Woschny, BB Radio Lokalstudio Nordost in Eberswalde.
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0: Danke.
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2: 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Seit dem Ende seiner Tour vor 2 Jahren war es ziemlich still um Harry Styles. Jetzt meldet er sich endlich zurück mit der Ankündigung seines neuen Albums. 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März erscheinen, aber schon jetzt gibt's als Appetithappen eine erste Single vorab. Aperture. 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Die beiden haben unter anderem in Berlin an neuen Songs gearbeitet. Harry wurde in den letzten Monaten ja auch oft in der Hauptstadt gesichtet. Beim Berlin-Marathon oder im Techno-Kult-Club Berghain. Vielleicht kam ihm da auch die Idee zum Namen des Albums. Kiss All The Time, Disco Occasionally. Aperture liefert jedenfalls schon mal den perfekten Vorgeschmack auf Harry Styles neues Album. 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
6: Mit Frank Philipp. Guten Abend. Der US-Elektroautohersteller Tesla investiert weiter kräftig in Brandenburg. Über 200 Millionen Euro werden in die Fabrik für die Produktion von Batteriezellen gesteckt. Dort werden 1500 neue Jobs entstehen, 350 noch in diesem Jahr. Die Agentur für Arbeit in Ostbrandenburg hilft bei der Suche nach Arbeitskräften. Auch Quereinsteiger haben eine Chance. Weitere 1000 Mitarbeiter will Tesla in der Fahrzeugproduktion einstellen. Der Landtag in Potsdam hat heute über die mutmaßliche Gruppenvergewaltigung von 2 Mädchen im April in Fürstenwalde diskutiert. Die AfD hatte die Sondersitzung beantragt, um mögliche Konsequenzen zu beraten, wie das Absenken der Strafmündigkeit auf 12 Jahre. Die Polizei hat 8 Tatverdächtige unterschiedlicher Nationalitäten ermittelt. Es wurden Handys sichergestellt, um den Tathergang auch zu rekonstruieren. Alle Tatverdächtigen sind auf freiem Fuß. Die Weltausstellung Expo soll im Jahr 2035 in Berlin ausgetragen werden. 2/3 der Berliner sind dafür, so eine Umfrage der IHK. Viele versprechen sich davon Investitionen in die Stadtentwicklung, Jobs und Ausbildungsplätze. Berlin könnte sich zusammen mit Brandenburg bewerben. Platz für die Expo gäbe es in Schönefeld. Als Reaktion auf die hohen Benzin- und Dieselpreise geht die Deutsche Bahn jetzt in die Offensive und bietet ein Sommerferienticket an. Für 99,99 Euro können Familien damit mit Fernzügen durch ganz Deutschland reisen und das hin und zurück. Das Ticket gilt von Ende Juni bis Mitte September. In Brandenburg und Berlin starten die Sommerferien am 9. Juli und enden am 22. August.
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7: Cottbus legt bundesweit am stärksten zu. In einem neuen Ranking der IW Consult ist die Stadt der größte Aufsteiger unter 400 Regionen in Deutschland. Zum Sieg führte unter anderem die Entwicklung des Cottbuser Ostsees, die beiden Universitäten und das Bahnwerk. Auch Brandenburg insgesamt gehört laut Studie zu den Gewinnern der Entwicklung seit 2016. Romy Ortwald, BB Radio, Lokalstudio Niederlausitz in Cottbus.
8: Für die Prignitz werden wieder gute Ideen für die Dörfer gesucht. Über das LIDA-Regionalbudget 2026 stehen dafür 200.000 Euro an Fördermitteln bereit. Vereine, Initiativen und Dorfgemeinschaften können sich noch bis morgen bewerben. Benedikt Maurer, BB Radio Prignitz.
9: Wohnen in Hennigsdorf wird weiter teurer. Der neue Mietspiegel zeigt vor allem bei kleinen Wohnungen und bei neueren Bauten kräftige Sprünge nach oben. Günstiger Wohnen geht meist nur noch in älteren DDR-Häusern. Freie Wohnungen sind dort aber selten. Patricia Woschny, BB Radio Lokalstudio Nordost in Eberswalde.
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So könnte man Ed Sheeran beschreiben. Mit seinen Gitarrenklängen lädt der Brite ein, mit den Liebsten zu kuscheln und die gemeinsame Zeit zu genießen. 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Das Gefühlvolle und Sensible wird bei Eds Konzerten immer wieder deutlich. Nicht zuletzt dann, wenn zu seinen Liedern die Frage aller Fragen gestellt und mit einem Kuss besiegelt wird. 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Darling, you look perfect tonight. 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Mitten in der Trauung stand der Brite plötzlich im Raum und performte nur für das Paar einen seiner emotionalen Songs.

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5: Mit Frank Philipp. Guten Morgen. Der US-Elektroautohersteller Tesla investiert weiter kräftig in Brandenburg. Über 200 Millionen Euro werden in die Fabrik für die Produktion von Batteriezellen gesteckt. Dort werden 1.500 neue Jobs entstehen, 350 noch in diesem Jahr. Die Agentur für Arbeit in Ostbrandenburg hilft bei der Suche nach Arbeitskräften. Auch Quereinsteiger haben eine Chance. Weitere 1.000 Mitarbeiter will Tesla in der Fahrzeugproduktion einstellen. Der Landtag in Potsdam hat heute über die mutmaßliche Gruppenvergewaltigung von 2 Mädchen im April in Fürstenwalde diskutiert. Die AfD hatte die Sondersitzung beantragt, um mögliche Konsequenzen zu beraten, wie das Absenken der Strafmündigkeit auf 12 Jahre. Die Polizei hat 8 Tatverdächtige unterschiedlicher Nationalitäten ermittelt. Es wurden Handys sichergestellt, um den Tathergang auch zu rekonstruieren. Alle Tatverdächtigen sind auf freiem Fuß. Die Weltausstellung Expo soll im Jahr 2035 in Berlin ausgetragen werden. 2/3 der Berliner sind dafür, so eine Umfrage der IHK. Viele versprechen sich davon Investitionen in die Stadtentwicklung, Jobs und Ausbildungsplätze. Berlin könnte sich zusammen mit Brandenburg bewerben. Platz für die Expo gäbe es in Schönefeld. Als Reaktion auf die hohen Benzin- und Dieselpreise geht die Deutsche Bahn jetzt in die Offensive und bietet ein Sommerferienticket an. Für 99,99 Euro können Familien damit mit Fernzügen durch ganz Deutschland reisen und das hin und zurück. Das Ticket gilt von Ende Juni bis Mitte September. In Brandenburg und Berlin starten die Sommerferien am 9. Juli und enden am 22. August.
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6: Cottbus legt bundesweit am stärksten zu. In einem neuen Ranking der IW Consult ist die Stadt der größte Aufsteiger unter 400 Regionen in Deutschland. Zum Sieg führte unter anderem die Entwicklung des Cottbuser Ostsees, die beiden Universitäten und das Bahnwerk. Auch Brandenburg insgesamt gehört laut Studie zu den Gewinnern der Entwicklung seit 2016. Romy Ortwald, BB Radio, Lokalstudio Niederlausitz in Cottbus.
7: Für die Prignitz werden wieder gute Ideen für die Dörfer gesucht. Über das LIDA-Regionalbudget 2026 stehen dafür 200.000 Euro an Fördermitteln bereit. Vereine, Initiativen und Dorfgemeinschaften können sich noch bis morgen bewerben. Benedikt Maurer, BB Radio Prignitz.
8: Wohnen in Hennigsdorf wird weiter teurer. Der neue Mietspiegel zeigt vor allem bei kleinen Wohnungen und bei neueren Bauten kräftige Sprünge nach oben. Günstiger Wohnen geht meist nur noch in älteren DDR-Häusern. Freie Wohnungen sind dort aber selten. Patricia Woschny, BB Radio Lokalstudio Nordost in Eberswalde.
5: Die Billig-Shopping-Kette McGuides ist pleite und hat einen Insolvenzantrag gestellt. McGuides hat bundesweit 180 Filialen mit rund 1.200 Angestellten. 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
9: 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Einer der besten Comedians Deutschlands ist wieder mal bei mir in the house. Ozan Yaren ist da.
10: Oh, was für eine Ankündigung, was für eine Anmoderation.
9: Nicht wahr?
10: Inhaltlich absolut korrekt.
9: Absolut, ja. Absolut. Wir haben ein bisschen was aufzuarbeiten, oder?
10: Ja, haben wir.
9: Du bist mit einem neuen Programm auf Tour. Du hast einen Podcast mittlerweile. Du hast Milliarden Follower sozusagen. Es ist einfach der Wahnsinn. Also es ist richtig was los in deinem Leben, ne?
10: Ja, schon. Also ich bin sehr, also es läuft gut. Ich bin sehr glücklich aktuell und so kann es weitergehen.
9: So kann es weitergehen. Das ist ein gutes Motto, ne?
10: Ja, so kann es weitergehen.
9: So kann es weitergehen.
10: So kann es weitergehen. Ich arbeite viel, hab Spaß, tolle Frau, tolle Kinder, alles schön.
9: Wir haben beide im Dezember Geburtstag und wir sind beide Schützen.
10: Ja.
9: Du bist ja Deutsch-Türke, das heißt, du bist ja eigentlich Deutscher. Hm. Weil wie ist das eigentlich mit den Sternzeichen? Haben die für dich irgendeine Bedeutung oder ist das?
10: Nee, also daran, also ich lese mir gerne ab und zu mal was durch, einfach so.
9: Ein Horoskop, wenn drin steht, heute wird ein guter Tag für dich, weil du wirst im Lotto gewinnen und.
10: Ja. Also ab und zu lese ich mir mal was durch, so, aber einfach so, also. Ich bin da nicht einer dieser Freaks, die komplett dran glauben und ihre Existenz danach ausrichten, so. Mhm. Also, es gibt ja Leute, die lernen jemanden kennen und wenn das Sternzeichen überhaupt nicht passt, dann lehnen sie diese Person dann auch ab. Mhm. Und das sind Freaks, also mit den Menschen kann ich nichts anfangen. Aber ich weiß, dass gewisse Dinge schützen, dass die schon hier und da ein bisschen
9: stimmen.
10: Wir lieben unsere Freiheiten.
9: Ja.
10: Wir sind geborene Optimisten.
9: Ja.
10: Und wir sind einfach krass geile Typen.
9: Ja. So lassen wir das genau stehen.
10: Ist halt so. Steht genau so, ey, ich gebe nur das wieder, was da drin steht.
9: Ja, das steht so drin. Ja. Und vor allen Dingen stimmt das auch.
10: Ja.
9: Es ist absolute Realität. Ja.
10: Ist so, ja.
9: Du kommst aus dem Wilden Wedding, ne, ursprünglich?
10: Ja. Geboren und aufgewachsen.
9: In Berlin. Wir sind beide Berliner auch noch.
10: Beide sind wir Berliner, wa?
9: Ich bin ja in Osten aufgewachsen und du bist in Westen aufgewachsen, sozusagen.
10: Ich bin Messi. Ich bin ein echter Berliner.
9: Ja.
10: Du bist ein Ossi.
9: Aber im Prinzip bist du auch ein Ossi, weil Ostmane war ja dein erstes Programm, ne? Und du hast ja gesagt, du bist also ein türkischer Ossi. Könnte man das so sagen?
10: Wie also wir sind halt 200 Meter hinter die ehemalige Mauer gezogen, Spandau-Starken. Mhm. Da gab's noch Überreste der Mauer und wir sind 200 Meter dahinter gezogen.
9: Also warst du im Osten?
10: Ich war im Osten, klar, ich habe da gelebt. Also ich habe da 10 Jahre gelebt tatsächlich. Und dann habe ich ja auch für einen Discounter gearbeitet und mein gesamtes Leben hat sich halt in Klado, Gato, Starken und da halt abgespielt und das halt, oder ein bisschen Falkensee raus noch und das halt Osten.
9: Das ist Osten.
10: Ja.
9: Gibt es Parallelen zwischen dem Ostmanen und dem Ostler?
10: Ja, also es hat mich ein bisschen spießiger gemacht. Es gibt Parallelen, es hat mich ein bisschen spießiger gemacht. Also mein Blick auf die Welt ist schon ein bisschen spießiger geworden. Und also da parkst du in zweiter Reihe.
9: Meckerst du schon, ja?
10: Meckerst, rufe ich die Polizei.
9: Ja,
10: also ich bin da. Also, es gibt eine Ordnung, Jens.
9: Ja.
10: Jeder muss sich an diese Ordnung halten.
9: Ja, absolut.
10: Wo kommen wir denn dahin, wenn sich niemand mehr an eine Ordnung hält?
9: Genau. Aber so die preußischen Tugenden sind für dich auch wichtig.
10: Ja, ich bin immer pünktlich.
9: Pünktlichkeit, ja.
10: Pünktlichkeit.
9: Ordnung.
10: Sauberkeit, auch wichtig, ja. Aber Hauptaugenmerk ist auf Pünktlichkeit, ist mir sehr, sehr wichtig.
9: Du bist wirklich ein sehr pünktlicher Typ.
10: Ich bin ein pünktlicher Typ, das ist
9: der Wahnsinn. Es gibt kaum Menschen, die so pünktlich sind wie du.
10: Also ich habe, letztens ist mir etwas passiert und ich werde es niemals vergessen. Ich war beim Fußballspiel EM im Stadion und am nächsten Tag hatte ich um 10 Uhr einen Call mit meiner Agentur und mit einer Social Media Beauftragtin. Ich habe es verpennt. Ich bin um 11 Uhr auf, weil ich war halt beim Spiel. Leipzig war es und dann bin ich halt 4 Uhr morgens zurück gewesen. Mhm. Heiser, kaputt und ich hab's verpennt. Mhm. Und ey, ich hab mich 10 Minuten entschuldigt bei allen. Und war mir so unangenehm.
9: Das erste Mal in deinem Leben wahrscheinlich, ja?
10: Schon. Ich kenne meine Termine und das war mir so unangenehm. Weil diese Leute halt, ich bin halt eine Stunde später aufgestanden und da war alles schon rum. Mhm. Und dann, Ozan, wo bist du, Ozan? Ich check die Nachrichten. Dann habe ich mich bei allen entschuldigt und Leute, tut mir leid. Und also ich werde das nie vergessen, weil es mir sehr unangenehm war. Weil du musst halt die Zeit deines Gegenübers respektieren.
9: Natürlich.
10: Das ist ein Zeichen von Respekt und von Wertschätzung.
9: Ja, absolut.
10: Ja.
9: Aber vielleicht können wir für alle, die das gar nicht wissen, nochmal erzählen, wie deine Comedy-Karriere damals 2014 begann. Es war nämlich mit dem Hotshot im Quatsch-Comedy-Club in Berlin, ne?
10: Genau, also ich bin, mein erster Auftritt damals war im Kuckabura-Comedy-Club. Nee, in der Scheinbar-Varieté, da wo viele angefangen haben, unter anderem Kurt Krömer. Mhm. Und ja, dann zweiter Auftritt war im Kuckabura. In den kleinen Open Stages habe ich erstmal ein bisschen Material geschrieben, zusammengefasst. Und der Hotshot war der erste Wettbewerb, damals die Talentschmiede, an dem ich teilgenommen habe. Und direkt dann auch ins Jahresfinale gekommen, 2014. leider nicht erster Platz.
9: Weil du gestürzt bist auf der
10: Bühne. Genau, genau. Du hast halt, Jens, man muss halt ehrlich sein, ne? Ja. Ich hatte 6 Minuten und in den ersten Minuten hatte ich das Publikum schon so grandios, die sind ausgerastet, ausgeflippt, aber dann bin ich aus Versehen gestolpert, umgeknickt, auf mein Knie gefallen, die Kniescheibe ist halt so ein bisschen raus. Und dann wollten wir die Feuerwehr rufen und dann war aber die Zeit schon um und der Jingle hat ertönt und ich musste runter. Sonst hätte ich gewonnen.
9: Natürlich.
10: Ja, ja, klar.
9: Aber die Geschichte ist natürlich rein ausgedacht, ne?
10: Nein, nein, die ist absolut wahr. Und die ist absolut, nein, natürlich nicht. Also es waren halt einfach, es waren halt einfach bessere da, muss man ehrlich sagen.
9: Wer war denn an dem Tag besser als du?
10: Also viele.
9: Viele?
10: Also nee, das, war, ich ja das nicht. War ja ein grandioses Finale, ne? Wir hatten Enisa Amani, wir hatten Vincent Pfefflin, wir hatten Johnny Armstrong.
9: Der hat, glaube ich, auch gewonnen, Vincent, ne?
10: Vincent hat gewonnen und absolut verdient, ne? Ich habe selten jemanden gesehen, der die Talentschmiede, heute Hotshot, so zum Beben gebracht hat, so zum Kochen gebracht hat. Absoluter Wahnsinn. Und Samuel Sibilski war mit dabei. Und wir hatten wirklich große, große Comedians, Comedians dort.
9: Johnny Armstrong auch natürlich ein großer, der, also der war ja auch schon hier, ne?
10: Ja.
9: Geiler Typ.
10: Und seine Comedy ist ja prädestiniert dafür, solche Läden auf links zu drehen.
9: Ja.
10: Ich bin aufgetreten gegen Giganten.
9: Ja. Sozusagen.
10: Ja.
9: Sag mal, wie ist das heutzutage, wenn du zu Lidl einkaufen gehst?
10: Ja.
9: Du hast ja früher dort an der Kasse gesessen, du hast ja lange Zeit da gearbeitet, deine Ausbildung gemacht, du warst am Ende auch Filialleiter. Das heißt, du hast quasi auch eine richtige Karriere hingelegt, parallel zur Comedy bei Lidl, ne?
10: Genau, also ich habe 2006 habe ich bei Lidl angefangen, als Verkäufer, dann irgendwann Stellvertreter, irgendwann Filialleiter. Als Stellvertreter noch habe ich parallel angefangen, Comedy zu machen. Dann wurde ich aber irgendwann Filialleiter. Dann dachte ich, okay, gut, das ist ein solider Job, verdienst gut, macht auch Spaß. Aber dann hat das Herz für Comedy einfach mehr geschlagen, stärker geschlagen. Und dann habe ich halt irgendwann mich wieder zurückstufen lassen und habe dann Comedy in Vollzeit betrieben. Lidl hat halt mir eine Menge ermöglicht. Ich habe damals meine erste Frau geheiratet und ich konnte halt durch Lidl meine türkische Hochzeit finanzieren.
9: Mhm.
10: Und türkische Hochzeiten sind nicht billig.
9: Nein.
10: Und Lidl war halt, also für ich habe Lidl nur positiv in Erinnerung. Für mich war es ein toller Arbeitgeber.
9: Und gehst du da immer noch einkaufen heute?
10: Weniger, weil...
9: weil die nicht erkennen. Ja, guck mal, unser Kollege ist da.
10: Ja, ja, also ich bin halt so ein bisschen Lidl-Comedian und man weiß es, man kennt es, man kennt die Nummern, die sind ja viral und hoch und runter gespielt worden. Und aber in meiner Nähe ist, doch, in meiner Nähe ist auch ein Lidl, aber ich versuche es zu meiden.
9: Wenn
10: aber,
9: nur mit Tarnkappe, ne?
10: Ja, wenn dann, aber Lidl hat für mich das beste Obstgemüse, immer noch die beste, ich würde da gerne, also wenn es jetzt mal Lidl auf dem Land ist, wo mich niemand kennt, da gehe ich gerne hin. Gerne hin. Lidl einkaufen ist immer ein Vergnügen. Nach wie vor ist drin, immer noch drin.
9: Lisa Feller war bei der Metro.
10: Echt, ja?
9: Ja.
10: Lisa Feller.
9: Hat sie erzählt hier, als sie hier war.
10: Echt, bei der Metro?
9: Ja.
10: Ah, interessant.
9: Es ist der Wahnsinn, oder?
10: Sieht nach einer Prügelei demnächst aus. Backstage, Lisa Feller gegen mich. Und ich glaube mir, die gewinnt.
9: Die ist cool.
10: Ja, die ist cool, Lisa ist super.
9: Du bist auch cool, ihr seid beide cool. Deshalb seid ihr auch beide hier auch regelmäßige Gäste in dieser Sendung.
10: So sieht's aus.
9: Ja. Ich habe eine Frage an dich. Du hast ja damals, als du bei Lidl gearbeitet hast, quasi das Geld verdient für deine türkische Hochzeit.
10: Ja.
9: Und türkische Hochzeiten, wissen wir ja alle, ist immer eine Hochzeit, wo der Bräutigam danach durch das Geld, das er geschenkt bekommt, von den Gästen sich ein großes Auto kaufen kann. Das ist bei türkischen Hochzeiten.
10: Schön wäre es, aber so ist es leider nicht. Von den Einnahmen wird halt die Hochzeit finanziert, ne? Wenn das Geld vorher nicht ausreicht, wird das so gemacht. Bei uns wurde es ein bisschen so gemacht. So, aber normalerweise gehört das Geld dann komplett dem Brautpaar.
9: Ne?
10: Das gehört, das Gold gehört der Braut, das Geld gehört aber dem Brautpaar und das soll die halt die ersten Schritte in der gemeinsamen Existenz erleichtern. Sozusagen. Bei uns war das halt so, vieles haben wir behalten, aber 1.000-2.000 Euro hatten wir noch offen für die Hochzeit. Die haben wir dann abgedrückt und das restliche Geld war dann unseres. Und ja, in diesem speziellen Fall, was aber wirklich nicht die Norm ist, haben meine Ex-Frau und ich uns damals einen Golf 4 gekauft. Ja, für 5.500 Euro einen schönen zitronengelben Golf 4 haben wir uns gekauft.
9: Guck mal an.
10: Ja,
9: ne?
10: Ja.
9: Aber es ist mittlerweile auch deine Ex-Frau. Also die Ehe hat es nicht ausgehalten.
10: Nee, aber also im beidseitigen Einvernehmen getrennt. Und jetzt mit einer deutschen Frau. Und mein Sohn ist halb deutsch, halb türkisch. Und das ist für mich mein nächstes Comedy-Programm.
11: Das kann ich mir gut vorstellen. Deutscher Name oder türkischer Name?
10: Naja, beides. Also
11: sowohl als auch.
10: So einen kosmopolitischen Namen,
11: ja.
10: Der überall auf der Welt, mhm. Wir haben ihn Malik genannt. Mhm. Es gibt ja auch den Sänger.
11: Malik Harris.
10: Genau, es gibt auch Malik Zane und so. Und Malik war für mich so ein Name, der geht halt in, passt halt, weil ich hatte Probleme mit meinem Namen. Mein Name ist ja eigentlich Ozhan. Und das ist dieser türkische Buchstabe, dieses G mit einem Strich
11: drüber. Strich drüber, ne?
10: Und in der Grundschule Oguzhan, Ögüçhan, Ögüçhan, Oguzhan. Und ich habe irgendwann gesagt, auch als Künstler, komm, wir machen Ozhan, O-S-A-N, Ozhan. Und dann ist fein, niemand hat mehr Probleme mit dem Namen. Und ich wollte das für meinen Sohn nicht.
11: Und nachdem du weg warst bei Lidl, ging ja deine Karriere los. Ostmane war, glaube ich, das erste Programm.
10: Damals, genau, ja? Ostmane, Integration gelungen war das erste Programm. Da habe ich halt ein bisschen thematisiert, auch was das ostdeutsche Leben ein bisschen aus mir gemacht hat. Mhm. Und da, die war biografisch, autobiografisch, ja, diese Show. Die habe ich halt abgespielt. Naja, es waren wenig Leute da, weil mich damals auch nicht viele kannten. Wenig Leute waren da, aber hey, ich habe mein Bestes gegeben, ich hatte Spaß. Und die Leute, die da waren, waren halt auch genau die richtigen, mit denen hatte ich Spaß. Ja, und dann ging das zweite Programm los. Damals Arbeitstitel Schublade kaputt.
11: Wurde aber geändert.
10: Ne? Wurde geändert von mir. Dann haben wir es gut, dass du fragst, genannt. Dieses Programm wurde unterbrochen von Corona und ging halt einfach 4 Jahre lang. Nee, also es ging 5 Jahre lang, weil halt unterbrochen von Corona. Und jetzt mein drittes Programm
11: aus Prinzip. Ja, auch geiler Name. Aus Prinzip schon, ja, aus genau, Prinzip. Aus Prinzip.
10: Es spiegelt halt meine Identität jetzt gut wieder. Also es ist absolut autobiografisch, absolut authentisch, absolut ehrlich. So wie ich denke, so wie ich fühle, so wie ich die Dinge sehe, aus Prinzip trifft voll ins Schwarze.
11: Aber ich fand ja das letzte Programm, gut, dass du fragst, auch toll. Und ich meine, dieses große Finale im Tempodrom. Ja, ich meine, du hast vor 10 Jahren vor 12 Leuten gespielt, gefühlt, weißt du?
10: Nee, nicht gefühlt. Es waren 12.
11: Es waren zwölf. Ja, und Tempodrom 2,7, 2,8, das ist natürlich schon ein gewaltiger Unterschied.
10: Ja. Ich realisiere das nicht. Also es ist, viele Leute fragen mich das immer wieder und ich realisiere das nicht. Ich habe eine Sache, Jens, in meinem Leben nicht gelernt oder beziehungsweise ich arbeite daran, ist zu lernen, Dinge zu genießen. Dinge zu realisieren und Spaß zu haben. Also ich habe das nie lernen.
11: Echt nicht?
10: Ich habe das noch nie gelernt. Also ich weiß nicht warum. Manchmal muss ich mich zurücklehnen und einfach mal Revue passieren lassen, was ist da gerade passiert. Mhm. So, und das habe ich noch nicht gelernt. Also ich arbeite daran. Viele Leute helfen mir, es hinzukriegen, aber noch schaffe ich es nicht.
11: Das ist krass.
10: Es ist seltsam. Ich meine, hätte man mir gesagt, dass vor 5 Jahren, dass ich mal das Tempodrom ausverkaufe mit 2,7.
11: Ja.
10: Ich meine, wir haben Tausende Tickets verkauft mit der Tour. Tausende Menschen waren da. Mhm. So, und ich realisiere das nicht. Ich bin dankbar für jeden Einzelnen, der kommt. Ich wirklich danke für jeden Einzelnen. Ich weiß das zu schätzen, dass ihr euch die Zeit für mich nehmt. Ihr habt Wichtigeres zu tun, ihr habt Wichtiges zu tun, aber ihr kommt und habt Spaß mit mir. Dafür bin ich dankbar. Ich bin immer dankbar. Ich bin demütig, immer dankbar und ich stapel auch immer sehr tief. So, also ich bin da wirklich absolut dankbar. Aber realisieren kann ich es noch nicht, ne?
11: Guck mal, ich meine, wenn du dich jetzt auf deinen Schreibtischstuhl setzt und einfach mal dich umblickst in deinem Büro, wo dann die ganzen Comedy-Preise alle hängen, die du schon abgeräumt hast.
10: Ja, sind schon einige.
11: Und dann deine ganzen Fotos von den geilen Auftritten, wo du vor einer Menschenmasse stehst. Das ist schon...
10: Ich kann nur eins mit absoluter Gewissheit sagen. Das, was mir noch genauso viel gibt wie Tag 1, ist, wenn eine neue Nummer funktioniert.
11: Ja.
10: Das ist immer noch dasselbe Gefühl wie am Anfang. Ne? Wenn du mit einer absolut neuen Nummer auf die Bühne gehst und die funktioniert genauso, wie du es dir vorstellst. Das gibt mir immer noch genau dasselbe Gefühl wie Tag 1.
11: Gut. Bei mir war Comedian Ozhan Yaran und ich empfehle euch unbedingt mal in eine seiner Shows zu gehen. Das ist wirklich geil.
10: Du bist immer herzlich eingeladen. Immer.
11: Ich komm vorbei.
10: Kommst du vorbei?
11: Und ich werde jubeln und ausrasten.
10: Sehr, sehr
11: und
10: gerne.
11: Mich begeistern lassen von dir.
10: Sehr, sehr gerne.
11: Mein Lieber, alles Gute für dich. Bis zum nächsten Mal.
10: Vielen lieben Dank für die Einladung. Ciao, ciao.
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11: Das ist ein Format, wo interessante Menschen Geschichten erzählen und bei mir ist Dr. Johannes Sommermeier. Er ist Facharzt für Orthopädie und Unfallchirurgie und er ist auch noch Bestseller-Autor und ich freue mich, dass du Zeit hast, hier vorbeizuschauen.
13: Sehr, sehr gerne. Ich freue mich auch.
11: Wir haben so viel zu besprechen, weil deine Geschichte ist außergewöhnlich, muss ich ganz ehrlich sagen. Du bist ja nicht nur Hochleistungssportler neben der Medizin, du bist auch Ernährungsexperte und wenn man dem Ärzteportal Jameda glaubt, dann bist du bei diesem größten deutschen Ärzteportal unter den 5 beliebtesten und erfolgreichsten Orthopäden und Unfallchirurgen Berlins.
13: Wow, habe ich lange nicht mehr nachgeguckt. Oh, ist das wirklich noch so?
9: Ist es so,
13: ja. Alles klar.
9: Also du bist quasi der berühmteste und beliebteste Arzt, den ich jemals hier in dieser Sendung
13: hatte. Das klingt toll. Das klingt toll. Kannst du mir das bitte als Schleife aufnehmen? Das möchte ich mir zu Hause nochmal 20 Mal anhören.
9: Als Klingelton bekommst du das mit anschließend. Bestseller-Autor des Buches Der Weg zur Bestform deines Lebens, und das ist mittlerweile in dritter Auflage erschienen. Das werden wir gleich mal ausführlich besprechen. Aber erstmal wollen wir natürlich die Geschichte Dr. Johannes Sommermeier hören. Es gab ja noch die Zeit vor dem Doktor.
13: Ja, ich komme aus Magdeburg und muss gestehen, dass ich die Stadt nicht ein einziges Mal gesehen habe. Ja, mein Vater war beruflich viel unterwegs. Der hat als Pastor ist er durch Deutschland gereist und hat Drogensüchtige betreut, hat in den Kirchen Kreise aufgebaut, ja, zur Betreuung, Selbsthilfegruppen. Und immer wenn der dort irgendwo fertig war, hieß es umziehen. Ja, das heißt, ich war viel rumgekommen als kleiner Junge. Der Nachteil war eigentlich, dass ich häufig meine Freunde verloren habe. Ja, häufig den heimischen Wohnsitz verloren habe. Und das hat mich aber so geprägt, dass ich heute mich überall zu Hause fühle, wo nette Menschen sind, wie zum Beispiel heute hier bei dir. Mhm.
9: Ja, so ist das. Das ist in dieser Sendung allgemein so. Also alle Leute, die herkommen, ganz ehrlich, ist auch so, die lade ich mir ein, weil ich sie mir einladen möchte. Ja, und nicht, weil sie irgendeinen Titel haben oder sonst irgendwas, sondern weil ich sie interessant genug finde, in diese Sendung zu kommen.
13: Das ist ganz wichtig, dass du das ansprichst. Ich kann das nur erzählen. Der Titel bedeutet mir selber überhaupt nichts. Ja, ist manchmal bei Bewerbungsgründen ist es schon wichtig, ihn zu haben. Aber ein Mensch definiert sich niemals über seinen Titel oder über seinen Kontostand oder was auch immer. Ich finde eben die Menschlichkeit, die zeichnet einen Menschen aus. Ja, finde ich total schön, dass man dann auch den Kontakt nicht verliert zu solchen Menschen, die es vielleicht im Leben nicht geschafft haben. Es ist mir auch wichtig, Kontakt zu halten zu Menschen, die uns brauchen, die Hilfe brauchen, die einfach mal sich ausquatschen wollen, ja. Und es muss nicht immer die High Society sein.
9: Definitiv nicht. Du hast in Leipzig und in Dresden, also den großen sächsischen Städten, quasi deine Schule absolviert damals. Und was war eher da, die Liebe zum Laufen und die Liebe zur Medizin?
13: Ah, das ist eine schwierige Frage. Die Medizin, die hat mich schon immer so fasziniert, ja. Also immer, wenn es irgendwo ein Hähnchen zu rupfen gab oder zu sezieren, dann war ich derjenige, der das machen wollte. Es hat mich immer fasziniert, wenn meine Geschwister irgendwelche Gesundheitsprobleme hatten. Ich habe drei ältere Geschwister. Immer wenn da irgendwas war, manchmal auch etwas Unangenehmes. Du, Johannes, ich habe da so einen Pickel auf dem Rücken, ja. Du interessierst dich doch für Medizin. Komm mal bitte her, mach das mal. Also das war immer mein Job. Das heißt, ich habe von Kindheit an gelernt, mich für die Krankheiten, für die Sorgen, für die Probleme anderer Menschen zu interessieren. Und das ist bis heute das Gleiche geblieben. Das heißt, die Medizin war eigentlich schon immer irgendwo da. Und mein Vater hat mich mit 6 Jahren das erste Mal zum Laufen mitgenommen. Und das hat mich auch nie wieder losgelassen.
9: Ja,
13: und
9: mittlerweile bist du schon diverse Marathons gelaufen. Darüber reden wir ein bisschen später, wenn wir bei dem Kapitel angekommen sind. Aber jetzt kommen wir zum Thema gesunde Ernährung. Und da war, glaube ich, deine Mutter nicht unschuldig daran, dass du dich so gesund ernährst. Wie war das damals? Erzähl mal die Geschichte bitte.
13: Es war schrecklich. Es war total schrecklich. Du weißt, wie das ist als Kind. Ja, man liebt alles, was süß ist. Und man mag alles, was ungesund ist. Und da, wo viel Fett drin ist, das schmeckt am allerbesten. Und meine Mutter hat früh gelernt, dass uns das nicht gut tut. Ja, sie hatte selber dann Krankheiten wie Migräne oder bestimmte Hauterkrankungen und hat gesagt, passt auf, ihr Lieben, ich würde es gerne umstellen, das Ernährungskonzept. Und das hat mir überhaupt nicht gepasst. Und nach habe ich gelernt, meiner Mutter dafür so dankbar zu sein. Sie hat uns klargemacht, dass du mit einfachen Mitteln, ohne immer die Chemiekeule aus der Apotheke zu holen, mit einfachen Mitteln kannst du dein Immunsystem stärken, du kannst gesund bleiben und du fühlst dich wohler. Und das hat mich wirklich geprägt. Ich habe gelernt, mich so zu ernähren, dass ich einfach wacher bin, dass ich mich besser konzentrieren kann. Und habe auch gemerkt, dass nach einer Ernährungsumstellung du im Sport viel, viel mehr Leistung abrufen kannst.
9: Was haben deine Klassenkameraden dazu gesagt, die dann die Schokoriegel ausgepackt haben, währenddessen du irgendwelches Grünfutter essen musstest?
13: Du, ich hatte ein Problem. Keiner wollte mit nach Hause kommen. Keiner wollte sich von mir einladen lassen. Die wussten genau, du, da gibt's nichts Gutes zu essen, da kannst du nicht hingehen. Das Gemeine war, ich bin dann immer mit denen von der Schule zurückgelaufen und dann standen die Türen offen oder die Fenster und das roch so lecker nach Kohlrouladen und Rotkohl und allem, was so wirklich lecker ist, ja. Und wenn ich dann zu Hause ankam, da lachte mich dann immer so eine Gemüsepfanne an. Und meine Mutter meinte, ja, das Essen ist fertig, Johannes. Du brauchst nicht zu warten, das ist fertig.
9: Ja. Unfassbar. Du bist ja DDR-Kind.
13: Ja.
9: Und ich meine, wir hatten ja früher eine Mangelwirtschaft, ne? Ja. Da gab es ja nicht so viel.
13: Richtig.
9: Aber so gesundes Obst und Gemüse haben ja früher nicht viele Leute gegessen. Da wart ihr ja wirklich so ein bisschen ein Außenseiter, ne?
13: Ja, wir waren echt Außenseiter und das habe ich echt meiner Mutter zu verdanken. Die ist auf die Plantagen gegangen. Die hat eimerweise, hat die das Obst nach Hause geschafft und hat uns klargemacht, dass nicht immer alles, was schmeckt, die auch wirklich gut tut. Das ist eine Lehre, die ich bis heute in mir trage, dass manche Dinge einfach bitter schmecken oder geschmackslos erscheinen, aber eigentlich für dein Herz, für deine Seele, für dein Gehirn genau das Richtige sind.
11: Bist du damals ab und zu ausgebrochen und hast mal heimlich irgendwelche Süßigkeiten?
13: Logisch. Ja. Ich war fresssüchtig nach Süßigkeiten. Ja, natürlich bin ich zum Dönerstand gegangen und habe gesagt, komm, ich will jetzt mal irgendwas, was gelebt hat. Und das kam erst viel, viel später, dass dann diese Reife mitkam und man gemerkt hat, Mensch, was kommen denn da für Patienten durch die Tür bei dir rein? Und das hat mir die Augen geöffnet, wo ich gemerkt habe, Mensch, hätte man diesen Schlaganfall, hätte man diesen Herzinfarkt, hätte man diesen Stent, diese Bypass-Operation nicht vermeiden können, wenn man vielleicht einfach so ein bisschen mehr auf seinen Lifestyle geachtet hätte. Und wenn ich die Leute gesehen habe, die durch die Tür kommen und mich dann mit ihnen unterhalten habe, wie sie leben, da habe ich gemerkt, wow, man kann mit dem Lifestyle unglaublich viel tun. Fürs Jetzt, aber viel wichtiger noch, für das gesunde Altwerden.
11: Hast du damals während deiner Kindheit auf Fleisch verzichten müssen, weil deine Eltern keins gegessen haben? Oder wie war das?
13: Ja, es gab bei uns kein Fleisch. Bei uns tatsächlich kein Fleisch. Und meine Mutter, ich meine, das war tiefste DDR-Zeit. Mhm. Da gehst du nicht in den Supermarkt wie heute und hast 50 Varianten an irgendwelchen Burgern. Ja, da hat man noch mit Haferflocken, Brühwürfeln, da hat man noch mit bestimmten Weizen-Gluten-Experimenten gearbeitet, bis dann irgendwas herauskam, was so eine gummiartige Masse hatte.
11: Und du bist bis zum heutigen Tag Vegetarier geblieben, ja?
13: Genau, ich habe dann vor 5 Jahren habe ich mich umgestellt. Das war auch nochmal, wo ich meine Marathon-Bestzeit verbessern wollte und bin komplett dann vegan geworden und habe das seit diesen 5 Jahren auch nicht nochmal rückgängig gemacht. Ich bin jetzt kein Spießer, ich will jetzt nicht fundamental sein. Also man kann neben mir sein Hähnchen essen, man kann neben mir sein Schnitzel essen, ohne dass ich böse bin. Ich schmier auch keine rote Farbe auf Lederjacken, ja. Aber ich habe einfach gemerkt, das tut meinem Körper gut. Und immer dann, wenn ich das erkannt habe, hatte ich wenigstens so viel Cleverness, dass ich gesagt habe, das mache ich weiter.
11: Und von der gesunden Ernährung kam dann auch automatisch die Liebe zur Medizin. Du hast dich dann damals wahrscheinlich nach der Schule entschieden, Abitur zu machen und dann ging es schon gleich in Richtung Medizin oder hast du zwischendurch noch einen kleinen Exkurs in eine andere Richtung gemacht?
13: Ja, das ist eine gute Frage. Ich habe eigentlich mit dem Abitur noch gewartet. Ich dachte eigentlich, komm, du willst Krankenpfleger werden. Ich wollte Krankenpfleger sein und wollte so schnell wie möglich ins Ausland, wollte bei Hilfsprojekten mitmachen, Lesperance oder Ärzte ohne Grenzen, wollte mich dort irgendwo als Pfleger mit einbringen. Und habe dann erst später gemerkt, Mensch, da geht ja noch viel, viel mehr. Mhm. Und dann hatte ich mein Praktikum im OP und dann habe ich gesehen, wie der dort rumgeschnitten hat. Ich dachte, Alter, du willst doch nicht nur anreichen, du willst doch ihm nicht nur das Skalpell reichen, du willst doch eigentlich mit deinen Händen selber dort im Abdomen ja wieder alles richtig machen. Und das hat mich dann so angespornt, dass ich dann nach meiner Krankenpflegeausbildung direkt das Abitur nachgeholt habe und dann studiert habe.
11: Das ist ja auch etwas, was du anderen raten könntest, eine Krankenpflegeausbildung zu machen, bevor man als Arzt praktiziert, oder? Oder? Weil ich meine, da lernt man ja auch Grundlagen.
13: Genau, das ist es. Du sprichst es an. Wie viele Mediziner haben ihr Studium abgeschlossen und sind absolute Laien? Die können mit Menschen nicht umgehen. Die können nicht so sprechen, wie wir jetzt beide miteinander sprechen. Die gucken in die Krankenakte, aber sie können mit den Patienten nicht kommunizieren. Und das macht 60% der Diagnosefindung aus. Ich muss dich verstehen. Ich muss auf das hören, was du mir sagst, sonst finde ich deine Diagnose nicht raus. Da kann ich noch so auf deine Laborwerte durchgucken. Und das war mir ganz, ganz wichtig, in der Basis anzufangen. Und meine Eltern haben immer gesagt, das war ein Prinzip für alle Kinder. Jeder, der studieren wollte, zuerst eine Ausbildung.
11: Warum hast du dich für das medizinische Fachgebiet Orthopädie und Unfallchirurgie entschieden?
13: Das kann ich dir sagen. Es ist einfach so praktisch. Es ist so robust und praktisch. Ich habe alles durchlebt. Im Studium musst du ja alles durchmachen. Dann gehst du in die praktischen Jahre und merkst einfach, dass du kein Internist werden möchtest. Du willst nicht am Visitenwagen stehen und den ganzen Tag irgendwelche 20 Medikamente der Patienten hoch und runter rechnen. Woher kommen denn jetzt die Nebenwirkungen? Und es gibt so bestimmte Fächer, die scheiden einfach aus. Aber dieses, ich breche mir etwas und schraube es wieder zusammen und dann heilt das in 6 Wochen. Und bei Kindern geht das noch schneller. Da reicht eine kleine Schiene, da reicht ein kleiner Draht, den du in den Knochen reinmachst. Und das heilt innerhalb von 2 Wochen und das wächst wieder normal. Das hat mich so gereizt. Ich fand das klasse, auch im Notfall zu helfen. Ich fand das auch dieses Adrenalingefühl, wenn der Helikopter runterkommt und du weißt, ich bin der Erste, der jetzt anpackt. Das ist ein hammergeiles Gefühl. Und ich sag mal, das erlebst du ja auch bei deiner Berufswahl. Du lebst das ja. Du machst ja nicht nur deinen Job, du lebst das. Und das kriegt auch jeder mit. Du bist so authentisch, wenn man dich im Radio hört. Und wenn wir das nicht haben, das merkt jeder um uns herum, dass wir nur einen Job machen. Und ich finde das so schön, wenn wir etwas mit Liebe machen. Wenn wir selbst die kleinen Dinge, auch die Dinge in meinem Job, wo ich mir sage, komm, das ist kein angenehmer Job, aber wenn ich es mit Liebe mache, und das merkt jeder Patient. Ja, das merkt auch das Pflegepersonal und das macht uns alle einfach glücklicher.
11: Ja, mittlerweile hast du deinen Traumberuf und arbeitest am Menschen bzw. mit Menschen.
13: Ja.
11: Und deshalb hast du wahrscheinlich auch dieses Buch geschrieben, Der Weg zur Bestform deines Lebens, quasi als literarische Ergänzung deiner Therapie.
13: Genau, das ist tatsächlich so. Es kamen so viele Fragen, was kann ich denn da machen, was kann ich dort machen? Und dann hatte ich irgendwann meine Weiterbildung auch über die Ernährung und über Sportmedizin. Und es kam immer mehr Wissen dazu. Und irgendwann kamen Leute zu mir und meinten, Mensch, ich habe Krebs. Und mein Arzt sagt, aber mein Onkologe sagt zu mir, ich muss jetzt die Chemo machen, kannst du mir nicht helfen? Jetzt kann man sagen, Mensch, das ist nicht mein Fachgebiet, aber ich sehe ja jeden Tag den Krebs. Leider erst in einem Stadium, wenn Tochterzellen sich schon in deinem ganzen Körper verbreitet haben. Das ist ganz, ganz mies, wenn du als Arzt so Nachrichten deinem Patienten geben musst. Also habe ich mich da reingekniet, habe die Studienlage recherchiert und habe mir das angeschaut, was kann ich denn machen? Und mir ist eins klar geworden, die Schulmedizin, und deswegen habe ich das Buch geschrieben, deckt leider nicht alles ab. Und wenn ich von der Uni komme, wenn ich, wie bei mir an der Charité, wenn ich meine Uni abgeschlossen habe, wenn ich mein drittes Staatsexamen in der Tasche habe, da werde ich auf die Leute losgelassen. Und ich habe ein pharmakologisches Hochwissen mir angeeignet. Aber ich habe keine Ahnung von Naturheilkunde. Ich habe keine Ahnung über die Studien, dass Granatapfelsaft Prostatakarzinom komplett stoppen kann. Ja, ich habe keine Ahnung davon, dass Aprikosenkerne, bittere Aprikosenkerne, viele, viele Krebsarten in den Anfangsstadien komplett stoppen können. Und da musst du dich reinknien, um die Selbstsicherheit zu haben, zu sagen, pass mal auf, ich werde mich mit deinem Onkologen mal zusammensetzen und ich werde dir eine Zweitmeinung geben, was wir auf eine andere Weise noch machen können. Und die Chemo, die Operation und die Bestrahlung ist nicht das Einzige, was wir dir geben können.
10: Aber auch.
13: Ja. Ich bleibe der Schulmediziner. Mhm. Ich werde meinen Patienten immer auch schulmedizinisch alles sagen, übrigens auch in dem Buch. Ich bleibe Schulmediziner. Ich werde ihm genau sagen, wann ich operieren muss. Ich werde ihm genau sagen, wann ich bei einer Arthrose im Kniegelenk eine Hyaluronsäurespritze brauche. Ich werde ihm aber vorher präventiv schon längst sagen, Mensch, pass mal auf, Dehnungsübungen, Faszienrolle, Braunhirse, dieses feine Braunhirsemehl mit Kieselsäure, das kann unser Kniegelenk deutlich stärken.
10: Das heißt, es kommen also Leute in deine Praxis, die tragen den Kopf und am Arm, haben eine Krebsdiagnose bekommen und du kannst ihnen wieder Hoffnung geben.
13: Ja, aber ich mache das nicht leichtfertig. Ich bin auch keiner, der sagt, pass mal auf, ich habe jetzt eine völlig andere Meinung als dein Onkologe. Ich versuche immer im Einklang mit dem Schulmediziner zu sein. Aber ganz ehrlich, sollten wir das nicht alle? Sollten wir nicht alle im Einklang sein? Sollte nicht der Schulmediziner mit dem Physiotherapeuten, mit dem Sportmediziner, mit dem asiatischen Mediziner zusammenarbeiten, mit dem Naturheilkundler, mit dem Homöopathen? Sollten wir nicht irgendwo alle zusammenarbeiten? Das ist meine Quintessenz, die wir eigentlich alle als Mediziner machen sollten. Und ich versuche tatsächlich, über den Tellerrand der Schulmedizin zu schauen und der Patienten klar zu machen, es gibt Hoffnung. Dazu muss ich mich aber wirklich gut mit dem Tumor auseinandersetzen. Dazu muss ich auch wirklich die Aktenlage dieses Patienten gut analysieren. Ich bin keiner, der vorschnell sagt, ich krieg alles geheilt, ich krieg alles hin. Ja, es gibt Leute, die kommen zu mir, da sind die Metastasen im ganzen Körper verstreut. Da kann ich keine Sicherheiten geben. Aber es gibt Stadien des Tumors, wo man ganz klar sagen kann, wir können den hier stoppen, hier und jetzt. Und das ist das, was der Schulmediziner nicht macht. Wenn du zu deinem 70-jährigen Hausarzt gehst, der sagt, pass mal auf, das ist genetisch bedingt, da kannst du gar nichts machen, der gibt dir das Stigmata unheilbar. Und mit diesem Buch möchte ich das aufheben. Ich möchte sagen, die meisten Krankheiten, die wir als unheilbar stigmatisieren, kriegen wir gebogen, gestoppt, verbessert oder sogar geheilt.
10: Das sind definitiv gute Nachrichten und wer mehr hören möchte, es gibt einen kompletten Podcast mit Dr. Johannes Sommermeier zu finden auf bbradio.de unter Mitternachtstalk und dann könnt ihr eine Stunde hören, was er so zu den verschiedensten Themen gesagt hat. Wo findet man dich in den sozialen Netzwerken, wenn man sich jetzt sofort informieren möchte?
13: Ja, also ich versuche überall da zu sein, egal ob das Facebook ist oder Instagram, bei YouTube unter Dr. Sommermeier. Ich denke, wenn man Johannes Sommermeier eingibt, da findet man mich überall.
10: Bei mir war Dr. Johannes Sommermeier, Facharzt für Orthopädie und Unfallchirurgie und Bestsellerautor des Buches Der Weg zur Bestform deines Lebens.
13: Hat mir sehr gefallen bei dir. Bis zum nächsten Mal. Tschüss.
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10: Bei mir ist ein sehr, sehr interessanter Mann aus der Region. Er heißt Klaus Freitag. Dr. Klaus Freitag. Er ist Beauftragter des Ministerpräsidenten für die Lausitz und nebenbei noch ein sehr, sehr angenehmer Zeitgenosse. Klaus, ich begrüße dich sehr. Freue mich, dass du da bist.
14: Ja, mit einem herzlichen Glück auf zurück hier.
10: Glück auf. Man könnte sagen, also die Überschrift unseres Treffens ist Bergmann trifft Radiomann, ne?
14: So ist es. Genau das ist der Titel. Bergmann trifft auf Radio, trifft auf sympathischen Moderator.
10: Absolut. Wir haben eine ganze Menge zu besprechen, weil die Überschrift ist natürlich krasse Lausitz. Da passiert im Augenblick eine ganze Menge und du bist ja Beauftragter für die Lausitz. Aber bevor wir uns der Lausitz widmen und den Entwicklungsmöglichkeiten der Lausitz für die Zukunft, möchten wir gerne so ein bisschen deine Geschichte hören. Weil du bist auch eine interessante Persönlichkeit und hast viel erlebt in deinem Leben.
14: Genau, also geboren im Ruhrgebiet, im südlichen Rand des Ruhrgebiets, 1960.
10: Europas Nieten? am Nummernschild?
14: Ja, das trage ich irgendwie immer noch mit. Ich hatte sogar noch eine Zeit lang das EN im Cottbusser Kennzeichen, also CBEN. Mhm. Aber das ist dann irgendein Namen von einem unserer Kinder gewichen.
10: Ennepe-Ruhr-Kreis.
14: Ennepe-Ruhr-Kreis, genau. Mhm. Dann Studium Aachen, natürlich

0: super spannende Zeit. Das war ein Projekt, das war damals ausgeschrieben und durch Kontakte, die ich in Bonn hatte, zum Auswärtigen Amt, war dort jemand gesucht, der so das Thema Strukturentwicklung und das Vernetzen von Dritte Weltbetriebe, also dass wir das nicht alles von der ersten in die dritte und umgekehrt Welt schicken, sondern dass der Trecker, der in Pakistan gebaut würde, vielleicht dann in Südamerika zum Einsatz kam. Das war eine super spannende Zeit, habe Pakistan und Indien komplett kennengelernt und das war was so fürs Leben auch.
1: Kann ich mir vorstellen, sowas prägt natürlich auch, ne? Wenn man mal über den Tellerrand hinausguckt und denkt, es gibt Regionen in Deutschland, die sind nicht so gut entwickelt. Wenn man aber mal da war, das erweitert den Horizont ungemein, oder?
0: Ja, genau, dann kriegst du wirklich auch einen ganz anderen Blick auch auf das Frage Armut, Wohlstand, Flüchtlingsbewegung. Also wenn wir nicht dort was bewirken, wenn wir dort nicht die Transformation in den Ländern hinbekommen, dann wird es schwer sein, diese ganzen Wanderungsbewegungen und dann auch das Thema Flüchtlinge bei uns irgendwie aufzufangen. Mhm. Und das war ja mehr oder weniger dann auch so mein Beweggrund. Es war für mich besser vom Köln, das war ja natürlich nicht schlecht, wo ich gearbeitet habe, gemeinsam mit meiner damals noch Partnerin, heutigen Frau, dann von Köln Ende 92 nach Cottbus zu gehen. Das war einfach ein toller Job, ein tolles Angebot. Und haben uns Cottbus angeguckt und fanden das krass. Also das war damals wirklich krass.
1: Kulturschock.
0: Ein leichter Kulturschock, aber ich sag mal so ein bisschen so Westfalen und Brandenburger, so die teilen ja auch so ein bisschen so diese Muffeligkeit. Also ich fühlte mich auch gleich heimisch.
1: Dabei bist du überhaupt gar kein Muffel.
0: Aber ich sag mal, das war total tolles Team und ich habe ja da im Bergbau angefangen und so die Bergleute untereinander, die verstehen sich. Mhm. Also die kennen keine Systemgrenzen, das passt, der Gruß des Bergmanns Glück auf, hüben wir drüben. Also es war eine tolle Zeit dann damals, 92, 93 im Aufbau.
1: Gab es im Westen eigentlich auch Deputat?
0: Ja, also Deputat bekam die im Westen dann so als Strom oder als Briketts.
1: Oder nicht als Schnaps, ne?
0: Nicht als Schnapp, aber das habe ich natürlich dann gleich auch bekommen. Das war so mein erster Geburtstag, ist mir noch so eine alte Flasche Deputat Bergmanns Schnaps natürlich überreicht worden. Original, habe ich heute noch in meiner Scheune
1: stehen. Der ist noch geschlossen?
0: Geschlossen noch, also der, mal gucken, wann ich den aufmache, vielleicht zur Rente.
1: Da ist er noch ein bisschen hin, ne? Ja. 1960 geboren, also da sind noch ein paar Jahre Zeit. So lange hast du noch zu tun mit der Lausitz, also das mal richtig anzuschieben, in den richtigen, auf die richtige Spur zu bringen, weil da ist eine Menge Arbeit, kommen wir gleich zu. Aber wir sind noch nicht am Ende deiner Vita. Du hast zwischendurch ja auch noch den Doktor gemacht, Promotion gab es auch.
0: Genau, ja? Das war einfach auch eine Chance. Wir hatten damals dann in der täglichen Arbeit, so in der Lausitz in Brandenburg, Themen, die wirklich auch neu für auch wissenschaftliche Fragestellungen, Rohstoffgewinnung versus Naturschutz, Umwelt. Wie übertransformiert man, ich sag mal, das Planungsrecht aus der DDR-Zeit jetzt in die Neuzeit? Also da gab es so viele Themen und das war einfach auch eine Chance, als Externer nicht an der Uni nochmal die Promotion zu machen. Das war, ich sag mal so, Bergmann sagt dann so beibrechend, das lief dann gut mit und ließ sich dann auch mit Familie so ein bisschen vereinbaren am Wochenende. Konnte man dann schreiben und Kolleginnen und Kollegen, muss man immer auch sagen, im Amt, damals im Bergamt, die haben da auch ordentlich mit unterstützt. Also war hinterher auch eine große Feier, als der Dr. Uth dann da war.
1: Das schadet ja auch nicht in der Vita, ne?
0: Ich sag mal, ich glaube, ich wäre auch so durchgekommen, aber ist natürlich immer so, gerade wenn man auch mit vielen ausländischen Kollegen zu tun hat, Richtung Polen, Tschechien, da ist schon mal manchmal so ein Doktortitel, aha, der kommt aus Brandenburg. Der kann lesen und schreiben, das passt.
1: Warum hast du dich damals für Bergbau entschieden?
0: Das war so ein bisschen erstmal so der Ruhrgebiets-Südrand. Und bei meiner Familie, die haben alle irgendwas mit Kohle und Eisen und Stahl zu tun gehabt. Also das war so ein bisschen, nicht genetisch bedingt, aber das war einfach das lag so in der Luft der Familie. Also mein Großvater hatte auch in Aachen studiert, also das passte irgendwo.
1: Und das war ja auch dein erstes Aufgabengebiet, ja? Braunkohle, Bergamt, Management, wie nannte sich das damals?
0: Braunkohlenbergamt. Das war in Köln, da war ich beim Braunkohlenbergamt für diesen berühmt-berüchtigten Tagbau Garzweiler zuständig.
1: Ach.
0: Lützerath.
1: Oh.
0: Alles damals schon vorgeahnt. Und dann hinter in Brandenburg hatten wir dann auch, das war auch ein bisschen an das Partnerland Brandenburg, Nordrhein-Westfalen, ja in den ersten Jahren, ist ja viel unterstützt worden, viel auch an der Verwaltung mitgearbeitet worden. Und dann kam so hier die ähnliche Struktur, wurde dann auch hier aufgebaut in Brandenburg. Und dann war ich hier Abteilungsleiter im Oberbergamt in Senftenberg anfänglich. Und dann sind wir nach Cottbus umgezogen mit dem Amt.
1: Und dann warst du irgendwann stellvertretender Leiter?
0: Dann war ich stellvertretender Leiter im Amt. Dann hatte ich da auch mehrere Präsidenten, wie das die Amtsleitung hießen, dann erlebt. Hatte dann zum Schluss auch einen, der war dann auch aus Cottbus kommt, auch sehr verwurzelt

0: mit der Region, ein toller Mann, Wolfgang Liersch, Marc Scheide, also Vermessungsingenieur im Bergbau gewesen. Das war dann der letzte Präsident, bevor ich dann hinterher da in die Fußstapfen trat.
1: 2004 war das, ne? Da wurdest du Präsident.
0: Da wurde ich dann Präsident und hatte gleich eine große Aufgabe, nämlich da hatten wir noch zwei eigenständige Verwaltungen in Brandenburg für Bergbau und Geologie. Und meine Aufgabe war es dann, diese beiden Verwaltungen, diese beiden Ämter zusammenzuführen. Und daraus ist dann dieses Landesamt für Bergbau und Geologie geworden.
1: Was ich spannend finde, du warst Präsident des Landesbergamtes Brandenburg. Und dann 2015, 11 Jahre später, warst du auf einmal wieder Abteilungsleiter. Habe ich gedacht, vom Präsidenten zum Abteilungsleiter. Aber das war keine Herabstufung sozusagen, ne?
0: Nein, das war so diese Zwischenetappe, wo wir diese beiden Verwaltungen zusammengeführt haben. Damals war Minister Ulrich Junghans und dann mit den Zusammengeführten wurde ja alles auf Null gesetzt. Also dann wurden wieder alle Titel weggenommen, wenn man so wollte. Und man musste sich auf das neue Amt neu bewerben. Und da hat mich dann Ulrich Junghans ausgewählt.
1: 2018, Beauftragter des Ministerpräsidenten für die Lausitz.
0: Genau.
1: Und in der Zeit ist eine Menge passiert bei euch. Meine Güte.
0: Ja, also was sagt das höchste Lob des Brandenburgers? Kannst nicht meckern. Ich glaube, da sind wir auch, und das ist mir immer wichtig, auch in der Region, aber auch im Vergleich, das ist ja so ein Prozess, der da bundesweit läuft. Also wir haben diesen Ausstieg aus der Braunkohleverstromung in Sachsen-Anhalt, also im Mitteldeutschen, im Leipziger Südraum. Wir haben das in Nordrhein-Westfalen und wir haben das eben bei uns in der Lausitz, brandenburgisch und sächsisch. Und wenn ich da zurückblicke auf die 5 Jahre, da sind wir, und das bestätigen auch alle, glaube ich, auf einem sehr, sehr guten Weg und an der Spitze der Bewegung.
1: Da reden wir jetzt mal über die krasse Lausitz. Das ist nämlich die große Überschrift. Die Lausitz befindet sich im Umbruch zur Nachhaltigkeitsregion Nummer 1 in Deutschland. Nirgendwo sonst in unserem Land wird der Strukturwandel so konsequent und mutig angepackt.
0: Genau.
1: Also weg vom Bergbau.
0: Genau, das ist der Auftrag. Das ist das allüberspannende Thema, was wir jeden Tag hören. Klimaschutz, Klimawandel, die Spürbarkeit des Klimawandels. Wo ist der Winter geblieben? Warum sind die Sommer auf einmal so heiß, wie wir es früher nie hatten? Das heißt, das ist ein wichtiger Auftrag, aus dieser Kohle auszusteigen, CO2-neutral zu werden. Und deshalb ist das eine wirklich krasse Aufgabe, die wir da vor uns haben, aber eben auch eine Riesenchance für die Region, dass wir wirklich da auch mal aus diesem ewigen Bergbautal, so will ich das mal nennen, also wenn ich in Berlin jemanden auf dem Markt treffe, da Cottbus, ach ja, da wo die Löcher sind und wo die Kohle ist, alles passé, das ist da, wo jetzt Boomtown ist und wo es richtig abgeht.
1: Du hast die Vision schon vor Jahren gehabt, dass da, wo die Löcher mal irgendwann waren, irgendwann schöne Seen sind, wo man sich erholen kann und du mit der Angel am Ufer sitzt, ja?
0: Das ist genau das, was man jetzt auch schon machen kann. Also ich lade jeden Hörer von euch mal zum Senftenberger See, also die Promenade.
1: Das ist schön, ja.
0: Also warum noch nach Mallorca fliegen? Außerdem ist das der CO2-Fußabdruck ziemlich groß. Dann lieber mit dem Radl oder mit der Regionalbahn zum Senftenberger See. Und dort den Sonnenuntergang genießen, das ist, im Sommer ist das der Hammer.
1: Ja, Tourismus entwickelt sich ja auch ganz hervorragend. Ja, man kann da schön übernachten, es gibt Hausboote und all diese Dinge, das ist schon toll, ne?
0: Also das ist toll und was ich wirklich sehr stark feststelle, das erleben auch zunehmend unsere Nachbarn. Also wir haben ganz, ganz viele Gäste auch aus Tschechien, aus Polen, weil wenn man so mal auf die Landkarte guckt, so zwischen Lausitz, Lausitzer Seenland im Süden und Breslau, also eine tolle Stadt oder auch Prag, dann haben wir die Seenangebote, also wo dann die jungen Leute, die Familien aus den Nachbarländern kommen mit ihren Sportgeräten, Skaten, Radfahren, Surfen und die genießen das. Und das ist auch eine tolle europäische Wiedervereinigung und ich sag mal, wir verlieren damit auch so ein bisschen so diesen 180-Grad-Blick, also wir merken, wir sind mitten in Europa.
1: Inwiefern haben die denn bei dieser Transformation da Mitspracherecht, die Nachbarländer?
0: Also wir stimmen uns eng ab. Wir sind eine europäische Region. Die Lausitz, die Sorbenwenden, die uns ja auch mitgeprägt haben, diese Kultur, diese Historie, die sind also in der Tschechei wie in Polen und die verstehen sich ja auch sprachlich. Also wenn man da so im Niederlausitzer, der versteht den Tschechen ganz gut, der Oberlausitzer versteht den Polen ganz gut. Also das ist eine tolle Sache, auch als sprachliche Brücke. Und wir stimmen uns also intensiv mit denen auf einer europäischen Plattform ab und wir definieren auch gemeinsame Projekte. Mal ein Beispiel, auf der tschechischen Seite wissen vielleicht nicht so viele, haben wir die Skoda-Werke und wir haben den Lausitzring von der Dekra, also dieses Motorsport-Event-Location, die aber jetzt das Testzentrum für autonomes Fahren ist. Und da kommen dann schon jetzt so die Kontakte, auch die Firmenkontakte, man arbeitet zusammen, entwickelt gemeinsam, ist dann irgendwo in diesem gesamten großen Verbund. Und wenn man dann noch ein bisschen weiter guckt, dann haben wir die Elektromobilität in Zwickau, wir haben die TU Dresden, wir haben jetzt Tesla, BASF, wir haben Kamenz mit der automotiven Batterieproduktion von Mercedes. Also eine tolle Entwicklung und die ist ja nachhaltig und modern. Wir haben in der Lausitz mittlerweile die Situation, wir brauchen jede Hand.
1: Und im Augenblick liegt der Fokus worauf? Leute herholen die Lausitz, die umziehen, die ihren Lebensraum in der Lausitz also schaffen quasi und Geld verdienen und
0: das ist genau das Thema. Ja, genau. Also wir brauchen Zuzug. Also wir haben das mal auch ein bisschen statistisch aufgearbeitet. Wir haben jetzt schon eine Perspektive von fast weit über 5000 Arbeitsplätzen, die teilweise nicht nur durch Abbau in der Kohle substituiert werden können. Also wir haben jetzt schon Bedarfe. Und wenn man, das habe ich am eigenen Leib erlebt, also ich habe früher meinen Rasentrecker da immer bei so einem Servicedienst abgegeben. Vor 3 Jahren wollte ich das wieder machen, geschlossen wegen Geschäftsaufgabe. Da war kein Nachfolger da. Also das Handwerk ist gerade da auch sehr stark unter Druck, Nachfolgesituationen zu finden. Und wenn wir schauen, wir haben bei BASF die Investition, wir haben das Bahnwerk mit über 1000 neuen Jobs. Die haben wir nicht alle auf dem Marktplatz in Cottbus stehen, also die müssen von außerhalb kommen.
1: Und Cottbus wächst ja auch als Stadt und es wird immer attraktiver.
0: Erstmal ist Cottbus schon immer attraktiv gewesen. Fußball können wir drüber reden, da ist die Luft nach oben weit. Aber das ist natürlich, wir brauchen den Zuzug und der passiert auch schon. Und Cottbus ist eine attraktive Stadt. Wir haben Staatstheater, wir haben Kinos, wir haben alle Schulformen, wir haben eine Universität. Wir haben ein Vollversorgerkrankenhaus, also von der Warze bis zur Herztransplantation.
1: Gibt's im KAL-Team alles, ne?
0: Gibt's alles vor Ort, da braucht man nicht weit fahren. Und ich sag mal, alles kompakt zusammen, mit Straßenbahn, alles erreichbar, alles mit Fahrrad. Und den Spreewald vor der Haustür im Süden, das Lausitzer Seenland, also da, wo die Leute Urlaub machen, da wohnst du in Cottbus mittendrin.
1: Tja, Cottbus ist mittendrin in der krassen Lausitz. Das komplette Interview mit Dr. Klaus Freitag als Podcast gibt es unter bb-radio Mitternachtstalk überall dort, wo es Podcast gibt. Lieber Klaus, bis zum nächsten Mal. Es hat mir groß Spaß gemacht.
0: Freut mich, bleibt dran. Tschüss jetzt.
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1: Bei uns im BB-Radio Mitternachtstalk ist Atze Schröder. Grüß dich, Atze.
3: Ja, hallo, Jens.
1: Wann hast du das erste Mal eigentlich entdeckt für dich persönlich, dass du lustiger bist als andere Menschen und dass du damit vielleicht sogar oder daraus deinen Beruf machen könntest?
3: Ach, das war es ist zu mir gekommen, würde ich mal sagen. Ich bin ja eigentlich Schlagzeuger und habe in verschiedenen Bands gespielt, da immer die Nummern angesagt, aufgrund meiner großen Klappe. Und irgendwann haben die Veranstalter gesagt, lass die Band mal zu Hause, komm mal ganz alleine. Und plötzlich hieß es, es ist Comedy, was ich da mache. Und fand ich auch gar nicht schlecht. Es gab tatsächlich so einen Moment, wo ich auf der Bühne stand, habe eine Veranstaltung moderiert und wo ich wirklich allein an diesem Mikro stand vor dem Publikum und ich gedacht habe, zack, das ist es. War so wirklich so eine Erleuchtung.
1: Und woher kam der Name Atze Schröder?
3: Atze war immer schon mein Spitzname, selbst meine Mutter hat mich so genannt, wenn ich im Garten am Spielen war und ich reinkommen sollte zum Essen, hat sie gerufen, Atze, komm rein. Und dabei ist dann geblieben, ja.
1: Aber du bringst auch alles mit, was man als Comedian haben muss, das gute Aussehen, die Ausstrahlung. Die Stimme.
3: Die einen sagen so, die anderen so. Aber das gute Comedy muss ja auch polarisieren. Wenn es alle gut finden, passt ja auch irgendwas nicht. Aber ja, ich bin ganz glücklich mit allem.
1: Kannst du dich an den ersten Augenblick erinnern, wo du gesagt hast, jetzt ist es kurz vor meinem ersten Programm, ich muss da raus auf die Bühne und es ist diesmal ohne Schlagzeug. Ich muss wirklich die Leute begeistern mit dem, was ich sage. Weißt du noch, wie das war?
3: Ja, und zwar bin ich da eigentlich ins kalte Wasser geworfen worden. Der Auftritt war eigentlich mit unserer Band noch in Kiel, auf der Kieler Woche. Unser Manager hat gesagt, fahr da mal hin. Die Band hatte sich kurz vorher zerstritten, sowas. Dann hat er gesagt, fahr mal alleine dahin. 300 besoffene Segler, machst eine halbe Stunde ein bisschen Programm und ich fahre dahin. Tausende Leute, richtig großes Open-Air-Festival. Ich sollte eine Stunde machen und stand auf der Bühne und habe wirklich alles, was ich jemals gehört habe an Witzen, an Geschichten. Mein Alter, der kannte auch Gott sei Dank jeden Witz, habe ich da untergebracht. Ich hatte Glück, es war eine laue Sommernacht, die Leute waren gut drauf und ab da war ich dann wohl Komiker.
1: Und wie hat sich das angefühlt, das erste Mal auf der Bühne zu stehen und die Leute zum Lachen zu bringen?
3: Um ehrlich zu sein, da speziell an dem Abend hatte ich die Hosen gestrichen voll. Als es dann gut gegangen ist, habe ich eine spontane After-Show-Party gemacht mit allen Kielern, die ich so kannte. Ja, und dann hat es sich auch richtig, richtig, richtig gut angefühlt.
1: Hast du denn jemanden an die Seite geholt, mit dem du dann angefangen hast, an den Programmen zu schreiben? Wie ging das weiter?
3: Das erste Programm war gar kein geschriebenes Programm. Das waren einfach Geschichten, die ich erlebt habe, die habe ich erzählt. Und ich würde mal sagen, ich habe 2 Jahre später, zum ersten Mal überhaupt ein Programm geschrieben. Vorher war das einfach das, was schon in meinem Kopf drin war.
1: War Lecker das erste Programm damals?
3: Lecker war das erste Programm. Ja, und das erste geschriebene Programm war dann Meisterwerke. Wobei, das war natürlich auch verrückt, ne? Das ist so, also quasi unbekannter Komiker sein Programm Meisterwerke nennt. Ich hatte irgendwo ein Plakat gesehen. Es ging um klassische Musik, glaube ich, oder um klassische Malerei. Und da standen so Meisterwerke drüber in der Pinakothek in München. Und dann habe ich gedacht, das ist der Titel von meinem ersten geschriebenen Programm, Meisterwerke.
1: Da habe ich dich, glaube ich, zum ersten Mal auch wahrgenommen, so 2001 in der Zeit. War das schon nach deiner Zeit im Quatsch Comedy Club?
3: Nee, der Quatsch Comedy Club entstand ja da gerade erst. Und es war dann auch so der Durchbruch. Mit dem Programm ging es dann plötzlich ab. Da kamen dann nicht mehr nur 3 Leute, sondern plötzlich kamen 100 Leute, plötzlich kamen 300 Leute. Und plötzlich wurden die Hallen dann immer größer. Das war schon eine geile Zeit, das kann man so sagen.
1: So, also damals ging alles parallel los, also alles Atze und das erste Programm. Und das heißt, du musstest dich zerteilen.
3: Ja, das war wirklich eine wilde Zeit. Ich habe es ja gern gemacht, aber wenn ich so die alten Pläne mal durchsehe, das habe ich die Tage mal gemacht, das waren halt 300 Jobs im Jahr. Ne? Mit im Sommer 3,5 Monate alles Atze drehen, Galas, Fernsehshows, 180 Tourtermine. Also das war schon was für starke Nerven. Wenn dann Weihnachten war, war ich wirklich komplett hinüber. Dann musste ich erstmal 2 Wochen lang wieder zusammengesetzt werden.
1: Du hast ja früher als Musiker nicht so viele Gigs gespielt, wie dann auf einmal auf dich zukam. Wie hast du das alles verkraftet?
3: Keine Ahnung. Ich bin ja ein relativ robuster Typ, auch wenig ängstlich. Hatte damals auch Spaß daran, muss ich schon sagen. Und es wäre auch besser gegangen, wenn ich nicht jede Aftershow-Party mitgenommen hätte. Aber das entspricht nun mal meinem Naturell. Mein Manager hat mir damals öfter mal gesagt, ey Junge, halt mal den Ball flach, ey, das kannst du nicht aushalten. Und dann habe ich damals aber schon gesagt, ey, ich kann es nicht anders. Wenn ich spiele, A heißt bei mir auch B. Also A ist der Auftritt, B die Aftershow-Party und es ist bis heute so geblieben.
1: Hattest du schon immer so eine starke Wirkung auf Frauen?
3: Ja, ich bin im Frauenhaushalt groß geworden. Oma, Mutter, Schwester, bis 14 Uhr Brigitte gelesen, soweit prägt natürlich. Zumindest weiß ich ungefähr, was die Frauen wollen, das hilft ja schon mal. Und was Frauen am meisten hassen, ist Langeweile. Insofern haben wir beides mit unseren Berufen ja ganz leicht.
1: Wir beide, der Radiomann und der Comedian.
3: Ja, Frauen wollen lachen. Ne? Und dann hat man ja quasi die eine Herzkammer schon mal erobert.
1: Bist du denn in deinem privaten Leben auch so ein lustiger Typ?
3: Ich würde schon ja sagen. Stärke und Schwäche zugleich. Ich kann auf der anderen Seite wenig Sachen wirklich ernst nehmen. Und das wirft mir meine Umgebung manchmal vor. Aber ich kann einfach nicht anders. Für mich ist das Leben einfach ein Fest.
1: Und wenn du irgendwo hinkommst, erwarten die Leute immer von Hause aus, dass du auch ein Lustiger bist?
3: Das kommt schon mal vor, aber ich versuche ja dann auch alle mit einzubeziehen. Ich bin, glaube ich, auch, das ist meine Kernkompetenz, Partymacher. Ich mache wirklich gute Partys und da freuen sich dann auch immer alle schon drauf. Ja, ich habe ein Interview jetzt gelesen mit Jamie Foxx und der hat dieselbe Einstellung wie ich. Der sagt, ey, ich mache die geilsten Partys und alle wollen dahin und das nehme ich für mich als Kernkompetenz auch in Anspruch.
1: Was wärst du denn geworden, wenn du nicht Comedian geworden wärst?
3: Wahrscheinlich wäre ich weiter Schlagzeuger geblieben, was auch nicht schlecht gewesen wäre. Das hat mir auch immer großen Spaß gemacht. Ich war ja eine Zeit lang auch relativ angesagt. Letztens hat Thomas Hermanns mir sogar noch ein Cover gezeigt und zwar von Sandra Cretu. Ich weiß gar nicht, welche Single das war, wo ich mit quasi auf dem Cover drauf bin, mit Trommelstöcken in der Hand und aber mit einer ganz, ganz miesen 80er-Jahre-Frisur und das Beste ist mit so einem richtig miesen Schnäuzer auch.
1: Naja, optisch hast du dich ja jetzt doch sehr zum Vorteil verändert.
3: So, das wollte ich doch nur hören.
1: Wie sieht eigentlich so ein klassischer Tagesablauf von Atze Schröder aus? Wie muss man sich das vorstellen?
3: Aufwachen im Hotel, ausgiebig frühstücken, Zeitung lesen oder sonst was lesen, dann schon mal durch die Stadt streichen, gucken, was da los ist und nachmittags liegen meistens schon irgendwelche Termine an. Dann geht's oft zur Halle, zum Auftritt, Soundcheck, Abendessen mit der Crew, auf die Bühne, 2,5 Stunden Programm, 10:30 ins Auto und dann gucken, wo was geht.
1: Man sagt ja immer, Atze Schröder hat ja in jeder Stadt eine andere Ische.
3: ja, die sind ja mit mir älter geworden. Ich komme jetzt langsam auch ins Alter, wo es Suchen mehr Spaß macht als das Finden.
1: Und du fährst immer natürlich mit deinem Porsche, ne? Porsche ist das Auto?
3: Porsche ist das Auto, um ehrlich zu sein, auf Tour ist es dann ein bisschen anders. Da gibt's dann, da sitze ich im Mercedes auf dem Beifahrersitz, weil wenn du 2 Stunden in die Scheinwerfer schaust, dann ist vielleicht

0: 5 Jahre. Die Polizei hat 8 Tatverdächtige unterschiedlicher Nationalitäten ermittelt. Es wurden Handys sichergestellt, um den Tathergang auch zu rekonstruieren. Alle Tatverdächtigen sind auf freiem Fuß. Die Weltausstellung Expo soll im Jahr 2035 in Berlin ausgetragen werden. 2/3 der Berliner sind dafür, so eine Umfrage der IHK. Viele versprechen sich davon Investitionen in die Stadtentwicklung, Jobs und Ausbildungsplätze. Berlin könnte sich zusammen mit Brandenburg bewerben. Platz für die Expo gäbe es in Schönefeld. Als Reaktion auf die hohen Benzin- und Dieselpreise geht die Deutsche Bahn jetzt in die Offensive und bietet ein Sommerferienticket an. Für 99,99 € können Familien damit mit Fernzügen durch ganz Deutschland reisen und das hin und zurück. Das Ticket gilt von Ende Juni bis Mitte September. In Brandenburg und Berlin starten die Sommerferien am 9. Juli und enden am 22. August.
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2: Cottbus liegt bundesweit am stärksten zu. In einem neuen Ranking der IW-Consult ist die Stadt der größte Aufsteiger unter 400 Regionen in Deutschland. Zum Sieg führte unter anderem die Entwicklung des Cottbuser Ostsees, die beiden Universitäten und das Bahnwerk. Auch Brandenburg insgesamt gehört laut Studie zu den Gewinnern der Entwicklung seit 2016. Romy Ortwald, BB-Radio, Lokalstudio Niederlausitz in Cottbus.
3: Für die Prignitz werden wieder gute Ideen für die Dörfer gesucht. Über das LIDA-Regionalbudget 2026 stehen dafür 200.000 Euro an Fördermitteln bereit. Vereine, Initiativen und Dorfgemeinschaften können sich noch bis morgen bewerben. Benedikt Maurer, BB Radio Prignitz.
4: Wohnen in Hennigsdorf wird weiter teurer. Der neue Mietspiegel zeigt vor allem bei kleinen Wohnungen und bei neueren Bauten kräftige Sprünge nach oben. Günstiger Wohnen geht meist nur noch in älteren DDR-Häusern. Freie Wohnungen sind dort aber selten. Patricia Woschny, BB Radio Lokalstudio Nordost in Eberswalde.
0: Die Billig-Shopping-Kette McGuides ist pleite und hat einen Insolvenzantrag gestellt. McGuides hat bundesweit 180 Filialen mit rund 1200 Angestellten. 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
5: Bei uns ist heute Kanu-Superstar Sebastian Brendel aus Schwedt. Herzlich willkommen.
6: Hi.
5: Über die Person müssen wir ein bisschen erklären. Sebastian Brendel ist Doppel-Olympiasieger von Rio und davor in London hast du auch eine Goldmedaille gewonnen. Das heißt, du stapelst die Dinger schon zu Hause.
6: Ja, genau. Also jetzt 3-mal olympisches Gold bei 2 Olympischen Spielen. Hätte ich mir nie träumen lassen und das ist echt eine gute Ausbeute.
5: Du hast damals mit dem Sport angefangen, da warst du noch relativ klein. Wie alt warst du damals?
6: Ich habe 1996 angefangen, da war ich 8. Also beim Kanu ist ja so, dass man erstmal schwimmen sollte oder das können, sich über Wasser zu halten, ne? Das sollte man erstmal hinkriegen und dann ja im Boot einsteigen. Das ist ja auch nicht so einfach, da kippt man auch immer mal ins Wasser. Von daher ist das mit 8 Jahren so das eigentlich ideale Alter zum Anfang.
5: Und hast du mal gedacht, dass es so hoch hinausgehen würde mit deinen Erfolgen? Hast du damals schon gedacht, ich möchte mal ein erfolgreicher Sportler werden?
6: Nee, am Anfang auf jeden Fall nicht. Also man fängt ja an und macht das so ein bisschen aus Lust und Laune, wenn man halt nicht zu Hause die ganze Zeit auf dem Sofa sitzen will. Und so war es bei mir eigentlich auch. Hab vorher viele andere Sportarten probiert und am Ende bin ich beim Kanu hängen geblieben, weil es einfach, ja, Spaß gemacht hat, wie gesagt, im Sommer immer mal reingefallen und dann hat man am Anfang viele so kleine Ziele, wie sich im Boot halten, geradeaus fahren und das macht es eigentlich aus. Wir hatten eine schöne Trainingsgruppe und hat immer Spaß gemacht eigentlich im Sommer.
5: Du kommst aus Schwedt und ich meine, du hast ja perfekte Bedingungen, um Wassersport auch zu machen. Welche anderen Sachen hast du dann probiert, die dir nicht gelegen haben?
6: Ich hatte mal Karate gemacht am Anfang und war im Laufclub, Fußball habe ich gespielt so ein bisschen. Bei Karate habe ich mir natürlich gefreut als Junge, so ein bisschen kämpfen mit den anderen und so. Und das war dann am Anfang gar nicht so. Man hat natürlich viel so Schattenboxen gemacht am Anfang und ging es auch viel um Disziplin. Und es hat mir irgendwie nicht so zugesagt am Anfang. Hab dann nach 2-3 Mal Training das an Nagel gehängt und habe mir dann halt eine neue Sportart gesucht und ja, dann irgendwann zum Kanu gekommen.
5: Und dann hast du dich sofort verliebt?
6: Ja, also meine Cousine war schon da, durch die bin ich da so ein bisschen hingekommen, sag ich mal, die hat mich da reingeführt so ein bisschen und ja, wie gesagt, am Anfang, ich habe im Sommer angefangen, im Mai glaube ich so, war schön warm und ist natürlich schön, dann am Wasser fällt es immer mal rein und gibt immer eine kleine Erfrischung. Das hat Spaß gemacht. Das macht man es in der Gruppe und hat mir damals noch keiner erzählt, dass man das auch im Winter später machen muss alles.
5: Hast du nicht gewusst, worauf du dich einlässt?
6: Ja, so ungefähr, ja.

0: Dann hast du wahrscheinlich im klassischen Kanu angefangen, bevor du gewechselt hast?
1: Genau, ich habe im Kajak angefangen, das 3 Jahre gemacht und dann aus irgendeinem Grund gewechselt. Ich weiß auch gar nicht mehr warum so richtig. Da hat mein Trainer gesagt hier, als das dann so ein bisschen feststand, da muss man sich auch für eine Seite entscheiden beim Kanadier. Und er sagt, hier, wir haben einen Rechtsfahrer bei uns im Verein, du fährst jetzt links. So kam das eigentlich, dass ich Linksfahrer geworden bin, damit man dann halt auch im Mannschaftsboot fahren kann.
0: Vielleicht kannst du kurz mal erklären, Kanadier, das ist, da kniet man drin, ne?
1: Genau, größten Unterschiede, also Kanu ist ja der Überbegriff quasi bei uns, dann unterteilt man in Kajak und Kanadier. Kanadier kniend, man paddelt nur auf einer Seite mit dem Stechpaddel. Und das Boot hat kein Steuer. Eigentlich so das Wichtigste beim Kajak. Man sitzt, hat ein Doppelpaddel, also paddelt auf beiden Seiten und das Boot wird durch ein Steuer nach links und rechts manövriert. Also man bewegt das dann nach rechts, die Füße, dann fährt es nach rechts und das sind eigentlich so die größten Unterschiede. Gibt's jetzt beides für Männer und Frauen. Also jetzt seit kurzem gibt's auch Frauenkanadier. Das sind so die wichtigsten Sachen eigentlich.
0: Es gibt bei den Kanadierfahrern ja auch große Unterschiede von der körperlichen Voraussetzung. Also du bist ein ziemlich großer Mensch, 1,94 Meter würde ich sagen, ne?
1: Ja, 92.
0: 92 und wie viel Kilo wiegst du?
1: 95 Kilo.
0: Es gibt auch ein paar zartere unter den Kanadierfahrern, ne?
1: Ja, kann man sagen. Also klar, ganz unterschiedliche Typen bei uns. Also gibt die Kleinen, die natürlich dann weniger Gewicht mitbringen. Also jetzt das Boot leichter beschleunigen können, aber dann natürlich nicht so viel Kraft haben meistens. Und bei mir ist so, ich habe gute Ausdauerwerte, gute Kraftwerte, aber natürlich auch viel Gewicht, was ich erstmal beschleunigen muss und was ich auch die ganze Zeit mit mir rumschleppen muss.
0: Dementsprechend hast du dich auch für die längere Strecke entschieden? Die 1000 Meter sind so deine Paradestrecke?
1: Ja, genau. Also früher war es eigentlich die 500 Meter. Die wurden ja dann aus dem olympischen Programm gestrichen und dafür wurde die 200 reingenommen. Da stand dann für mich eigentlich relativ schnell fest, dass ich von der 500 eher zur 1000 gehe, anstatt zur 200.
0: Wie muss man sich so ein Rennen vorstellen? Wie musst du dir da deine Kräfte einteilen und was denkst du dabei, wenn du da was Wasser feuerst?
1: Bei 1000 Meter sind das so, die Rennzeit sind ungefähr 3,50 bis 4 Minuten. Kommt auf den Wind drauf an und aufs Wasser. Aber ja, was denkt man da? Man vor dem Start versucht man so ein bisschen, das alles nicht so an sich heranzulassen. Zum Beispiel in Rio habe ich mal probiert, mir einfach einzureden oder zu sagen, das ist ein ganz normaler Wettkampf. Die anderen machen jetzt auch nichts anderes. Oder sind jetzt nicht auf einmal alle 10 Sekunden schneller und sind auch keine neuen Gegner am Start wie bei der Weltmeisterschaft oder beim Weltcup. Von daher versuche ich das zumindest immer so ein bisschen klein zu reden alles und mir dadurch gar nicht so einen Druck aufzubauen. Und im Rennen ist es meist so, dass man so ein bisschen nach dem Start, nach der Startphase guckt, wo man liegt. Bei mir ist so, dass ich dann entscheide, ob ich da mitgehe meist oder ob ich mich ein Stück zurückfallen lasse von der Taktik her. Und aber so viel denkt man da nicht nach. Also ich habe jetzt nicht irgendwelche Gedanken da im Kopf, die mich da jetzt ablenken.
0: 4 Minuten, 240 Sekunden. Wie viele Sekunden davon tut's denn eigentlich weh, wenn das Rennen gestartet ist?
1: Mindestens die Hälfte. Also ich sag mal, bis 500 kommen alle gut. Ab da zeigt sich dann, wer sich quälen kann. Und ich habe mal gesagt, eigentlich gewinnt der am meisten Schmerzen aushalten kann. Also am Ende ist es wirklich, hat man einen Tunnelblick und man versucht einfach das, was man im Training jahrelang geübt hat, Tag für Tag einfach abzurufen und einfach so automatisch wie möglich da abzulaufen.
0: Wie kann man sich denn da überhaupt motivieren? Ich meine, im Sommer zu fahren ist ja schön, aber genau. Du fährst ja im Sommer auch schnell. Also auch da beim Training brennt es ja und dann musst du ja im Winter auch raus, wenn es draußen kalt ist und alle sagen, ich habe 5 Jacken an oder sitze in der warmen Bude, dann musst du raus und musst trainieren. Wie motivierst du dich da?
1: Früher haben wir uns natürlich, als ich angefangen habe im Sommer, war natürlich alles schön, immer eine Erfrischung. Und wenn man dann nach Potsdam kommt, da ist dann schon ein bisschen anderer Ton. Ich bin mit 7 auf die Sportschule gekommen, in der 7. Klasse auf die Sportschule gekommen, war ich 12. Und da merkt man schon eher so den Leistungsgedanken, dass nicht mehr alles Spaß und Spielerei, da geht es dann wirklich schon so ein bisschen nach Leistung. Was natürlich gut ist, weil wir sind alle, die meisten sind auf der Sportschule natürlich, um Olympiasieger zu werden oder mal mit ganz oben anzukommen. Von daher war das schon das, was ich wollte. Und im Winter ist natürlich so, dass der Spruch gilt für viele Sportarten. Die Sommersportler werden im Winter gemacht und da muss man sich einfach quälen, dick einpacken und dann muss man da durch. Also solange es nicht zugefroren ist, sind wir auf dem Wasser unterwegs und ja, richtig eklig wird es, wenn du Gegenwind hast und Schneeregen, so 0 Grad, das ist dann nicht so schön.
0: Du stehst also morgens vor dem Spiegel, guckst da rein und sagst, Brendel, reiß dich zusammen, raus aufs Wasser.
1: Ja, also einfacher macht es natürlich, wenn man noch in der Trainingsgruppe ist, die anderen das auch machen und überredet manchmal der eine den anderen so ein bisschen. Manchmal bemitleidet man sich dann auch gegenseitig. Das hilft dann auch manchmal. Aber im Winter fällt es schon ziemlich schwer, manchmal morgens aufzustehen. Also wenn du gerade aus dem Fenster guckst und im Bett liegst und draußen ist absolutes Mistwetter, ist noch dunkel und weißt, in einer Stunde musst du auf den Tempiner See bei Wind und Wetter da trainieren. Aber ja, es hat gut funktioniert und das wird die nächsten Jahre sich nicht so groß ändern. Von daher, ja, wir sind hart im Nehmen.
0: Wann hast du eigentlich das erste Mal gemerkt, dass du besser bist als deine Mitsportler, mit denen du zusammen trainierst?
1: Ja, in den jüngeren Jahren war ich gar nicht so erfolgreich. Also in dem Jugendbereich hat man es dann das erste Mal so gesehen, dass ich bei den Junioren schon mit, konnte ich in der Altersklasse höher starten und konnte da mitfahren, war nicht der Beste dort, aber halt aus meinem Altersbereich, aus meinem Jahrgang war ich dort schon mit Abstand der Schnellste. Dann kam der Wechsel in die Leistungsklasse, wo es den meisten schwerfällt, den Sprung vom Jugendbereich oder Juniorenbereich dann in die Leistungsklasse zu schaffen. Das hat bei mir auch überraschend gut funktioniert, gleich für die Nationalmannschaft der Herren qualifiziert und bin da den Vierer gefahren, Vize-Weltmeister geworden und da habe ich dann eigentlich schon gemerkt, dass ich bei den Großen auch schon mitfahren kann, was vielen schwerfällt erst und konnte mir so den Altersbereich U23, was so als Auffangbereich gilt eigentlich, um die es nicht gleich schaffen, an der Stange zu halten, dass sie auch Wettkämpfe haben und so. Den konnte ich eigentlich auslassen, überspringen und da gleich mitfahren. Und dann hatte ich ja 2008 noch Andreas Dittmar vor mir, hat natürlich das Ziel gehabt, ihn zu schlagen, hat dann damals nicht ganz geklappt. Aber jetzt im Nachhinein bin ich da nicht traurig drüber, oder nicht mehr traurig drüber, damals hat es ganz schön wehgetan. Ja, das war damals so einfach.
0: Naja, du bist ja nicht unerfolgreich zurückgekommen, muss man sagen.
1: Ja, also nee, damals war es so, 2008 war ich dabei als Ersatzmann und durfte da nicht starten, hab mir das aber alles angeguckt, hab so ein bisschen olympische Luft geschnuppert, sage ich mal, und hab mir daraus so viel Motivation geholt für die nächsten Jahre. Ich habe dann wirklich, als wir wiedergekommen sind aus Peking damals, gleich gesagt, mein Ziel ist, 2012 den Einer zu fahren. Und das hat mir wirklich viel gebracht, auch wenn ich nur Ersatzmann war und das damals echt wehgetan hat. Aber das hat mich richtig motiviert und dann auch weit vorangebracht.
0: Wenn du mitgefahren bist nach Peking zu den Olympischen Spielen und da nicht antreten durftest, wie fühlt sich sowas eigentlich an? Fühlt man sich da automatisch in die zweite Reihe zurückversetzt?
1: Ja, ist natürlich keine einfache Situation. Einige kennen das. Man steht natürlich hinten an immer. Man bekommt nicht das, was die anderen bekommen. Fängt bei Einkleidung an. Denn man wohnt nicht im olympischen Dorf und man muss sich da selber um vieles selber kümmern, was den anderen einfach abgenommen wird. Das ist schon ein bisschen schade, aber ja, ich war damals jung, habe mich gefreut am Ende, dass ich mit durfte. Und wie gesagt, für mich war es eher Motivation als Demotivation.
0: Und dann bist du 2012 nach London gefahren und hast gleich das Ding abgeräumt.
1: Ja, also das lief dann ganz gut dort. Muss ja sagen, ich bin die Jahre dazwischen, also 2009, 10 und 11, auch schon in Einer gefahren, dort Dritter geworden. 2009 und 2010 und 2011 ist mir das Paddel gebrochen, war auch nochmal ein ganz schöner Rückschlag, aber dann, ja, 2012 hatte ich ein super Jahr, hat alles gepasst, Weltcup gewonnen, Europameisterschaft gewonnen und dann bei Olympischen Spielen, war eine andere Situation als jetzt, aber war da nicht der absolute Favorit, aber hat funktioniert.
0: Wann haben deine Eltern in Schwedt angefangen, ihren Blumenladen mit deinen Medaillen und mit deinen Devotionalien in Anführungszeichen zu dekorieren?
1: Also das hatten sie jetzt nur vor Rio gemacht, haben gesagt, jetzt müssen wir das auch mal ein bisschen ausnutzen, dass unser Sohn so erfolgreich ist und haben sie schön gemacht, der Laden ist toll geworden. Und sonst gebe ich eigentlich alle Medaillen, die ich gewinne, bis auf die Olympischen und die von der Weltmeisterschaft, nach Schwedt. Wir haben ein großes Medaillenzimmer und dort werden die alle aufbewahrt.
0: Du bist ja so ein richtiger kleiner, prominenter Einwohner in Schwedt.
1: Ja, also kommt schon oft der eine oder andere mal an und fragt, ob ich es wirklich bin. Fragen am Autogramm und so. Also es hat sich schon jetzt auch speziell nach London, war es nicht ganz so. Aber man merkt schon, dass jetzt nach Rio das viel präsenter ist.
0: Also ich dachte früher nicht, dass es sowas gibt, aber es gibt Rockstars unter den Kanuten oder unter den Sportlern zum Beispiel, die irgendwo auftauchen und alle anderen, die in diesen Sportarten aktiv sind, die natürlich zu denen aufschauen, sagen, das ist mein großes Idol und dementsprechend trauen die sich da nicht ran.
1: Ja, ich freue mich natürlich, wenn die ein Bild von uns im Zimmer hängen haben und dann, sag ich mal, morgens, wenn sie aufstehen, bevor sie zum Training gehen, da mal raufgucken und sagen, ja, das will ich auch irgendwann mal schaffen oder da will ich auch hin. Und ja, das ist ganz wichtig.
0: Über Sebastian Brendel wissen einige Leute, dass er sportlich ist und dass er aus Schwedt kommt, dass er beim Kanu-Club Potsdam Sport macht, dass er Olympiasieger ist, aber dann hört es auch schon auf. Bist du in einer Beziehung?
1: ja. Und sehr glücklich.
0: Du darfst uns ruhig mehr darüber erzählen. Du bist auch Vater?
1: Ja, also genau. Ich bin seit vielen, vielen Jahren mit meiner Freundin Romy zusammen. Noch nicht verheiratet, aber wie gesagt, viele Jahre zusammen. Zwei Kinder und die halten uns gerade richtig auf Trab.
0: Das kann ich mir gut vorstellen. Na, sind eigentlich ein paar Frauen auch ein bisschen traurig vor dem Radio, die sagen, Mensch, der Sebastian Brendel ist ja auch mal ein Hingucker. Den hätte ich mir auch gerne geschnappt. Natürlich ist das so. Aber du bist vom Markt.
1: Ja, also wie gesagt, glücklich da mit meiner Freundin zusammen und viele Jahre schon. Die hält mir auch immer den Rücken frei. Von daher hat sie auch einen großen Anteil da am Erfolg und ist alles gut so.
0: Das war heute bei uns im BB-Radio Mitternachtstalk. Kanu-Olympiasieger Sebastian Brendel aus Schwedt. Schön, dass du da warst. Bis zum nächsten Mal.
1: Bitteschön.
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0: Ein lieber Gast ist bei mir im Studio. Sie kommt aus dem Quatsch-Comedy-Club in Berlin. Sie ist dort für den Nachwuchs zuständig. Sie hat eine unglaubliche Geschichte und ihr Name ist Sarah Karas. Ich freue mich, dass du da bist, Sarah.
3: Ich freue mich, dass ich da bin. Boah, siehst du, da fängt es direkt an. Ich freue mich, dass ich da sein kann.
0: Du bist in einem Haus, das du schon länger kennst als ich. Ja. Warum?
3: Weil ich hier zur Schule gegangen bin.
0: Das ist witzig, oder?
3: Ja, das war die neue Schule Potsdam. Und dann wurde es umbenannt ins Babelsberger Filmgymnasium. Ja, und dementsprechend war es dann ein Filmgymnasium.
0: Siehst du? Und in dem Wort Filmgymnasium steckt ja das Wort Film.
3: Ja. Yeah.
0: Das heißt, das war so ein Traum, den die kleine Sarah immer schon hatte, ne? Du wolltest ursprünglich zum Film.
3: Ja.
0: Richtig?
3: Seit ich ganz, ganz, ganz, ganz klein war. Also ich durfte im Kindergarten im Krippenspiel die Maria spielen. Mhm. Die erste große Rolle meines Lebens quasi. Mhm. Und bin danach ganz selbstbewusst zu meinen Eltern gegangen und meinte, ja, wenn ich groß bin, werde ich entweder Ariel, das letzte Einhorn oder Schauspielerin. Mhm. So war ganz klar gesetzt. Mhm. Und von da an war das dann in Richtung Film, das soll der Weg sein. Also als Kind natürlich Richtung Schauspielerin. Ich weiß auch, wir waren bei irgendeinem Casting. Es gibt ja so manche Agenturen, die so ganz viele Setcards dann einfach haben und Leute eher ausnehmen, sagen wir es mal so. Und wir waren da zum Bilder machen und derjenige, der die Bilder gemacht hat, fragt dann so, na, und du willst bestimmt mal Märchenprinzessin werden? Und meine Antwort war, nö, ich will zu GZSZ. Das ist, also ja, gut, die Prinzessin ist es nicht geworden, GZSZ auch nicht und Film auch nicht, aber der Weg war eigentlich eine gute Richtung,
0: sagen wir. Jetzt steht sie auf einer Bühne und ist Comedian und macht Leute glücklich, indem sie zum Lachen bringt.
3: Ja, das hoffe ich zumindest.
0: Das ist doch toll, oder?
3: Ja.
0: Wir werden deine Geschichte so ein bisschen erzählen.
3: Ja.
0: Du bist Brandenburgerin, also eigentlich bist du Potsdamerin, weil Potsdam
3: Stolze
0: ist ja Landeshauptstadt. Aufgewachsen aber in Klosterlinie.
3: Ganz genau.
0: Und jetzt in Berlin.
3: Ganz genau.
0: Wieso bist du zu diesem Filmgymnasium eigentlich gekommen damals? Weil deine Eltern gesagt haben, na gut, vielleicht wird ja tatsächlich irgendwas Künstlerisches aus ihr oder hast du dir das selbst ausgesucht?
3: Ich hatte das Glück, dass eine aus meinem Ort, ich habe die in den Sommerferien kennengelernt von der 10. zur 11. Klasse, in den Sommerferien habe ich die kennengelernt und die war hier auf dem Filmgymnasium. Mhm. Und für mich war das so, wie, es gibt eine Schule, wo du, das war für mich wie Hogwarts, also es gibt eine Schule, wo du Film lernst. Mhm. Und ja, das habe ich meinen Eltern gesagt und das war mehr oder weniger die Aussage von, wenn ich da nicht Abi machen kann, dann mache ich kein Abi.
0: Und sowas nennt man Erpressung.
3: Ja. Nein, und meine Eltern haben mir das dann auch einfach sehr, also sie wollten mir das auch einfach ermöglichen. Mhm. Und da bin ich bis heute extrem dankbar.
0: Und dass du so ein schlaues Mädchen bist, das hast du später bewiesen. Du hast nämlich noch einen Bachelorabschluss und einen Masterabschluss.
3: Ja.
0: So, du warst fertig mit dem Filmgymnasium.
3: Ja.
0: Und dann war aber noch nicht klar, dass du Comedian werden würdest.
3: Nee, also ich hatte Comedy auch gar nicht auf dem Schirm, weil es wirklich, es war immer Film. Mhm. Es war immer dieses Hauptsache irgendwas mit Film. Meine Eltern, die haben sich nur an den Kopf gefasst, weil sie dachten, naja, was ist denn irgendwas mit Film, irgendwas mit Medien? Mhm. ja, im Endeffekt ist es ja jetzt immer noch irgendwas mit Medien.
0: hast du dich denn überhaupt irgendwann mal beworben bei GZSZ? Hast du ein Casting mitgemacht?
3: Nein, ich war lustigerweise auch hier im Nachbargebäude, wo dann auch später die Schule mit drin war, da war ich in der 6. Klasse beim Casting von Schloss Einstein, als sie noch hier produziert haben.
0: Ach schön. Und?
3: Ja. Bin's nicht geworden.
0: Ja, weil es ja andere waren, die auch schon hier in der Sendung waren zum Beispiel, ne?
3: Ja, Paula zum Beispiel. So
0: Paula Schramm, ja, war zum Beispiel bei Schloss Einstein dabei.
3: Und dann auf meiner Schule.
0: Ja, und dann auf deiner Schule. Das heißt, du hattest schon berühmte Schauspielkolleginnen.
3: Ja, ohne dass ich je eine Schauspielkollegin geworden bin.
0: Aber zu dem Zeitpunkt hatte ich das auch gar nicht weiter gejuckt, nee, oder doch?
3: Nee, es war einfach so ein, irgendwie wird es schon, also für mich war klar, irgendwas mit Filmmedien wird es werden. Und dann war der Wunsch da, Hauptsache was produzieren, Hauptsache was schaffen, Hauptsache Leute irgendwie begeistern mit Film. Und im Endeffekt über Umwege ging es dann doch in Richtung Comedy, über sehr andere Umwege.
0: Erzählen wir gleich, aber erstmal möchte ich die Geschichte mit dem Film noch haben, weil die finde ich ganz toll. Du saßt bei einem Filmschnitt mit dabei und hast für dich festgestellt, ich glaube, das ist nichts für mich.
3: Ja, zumindest das Schauspiel, genau. Ich hatte, ich war wie so Praktikantin beim Film und wir hatten auf Film noch gedreht. Das heißt, du musst halt ganz akribisch gucken, wie viel hat die Filmrolle noch etc. Und dementsprechend war ich in der Position, dass ich die Zeiten gestoppt habe oder die Filmmeter. Habe auf jeden Fall die Aufnahme von der Regie gesehen oder die Bildübertragung. Der Film hieß Szenen einer Zweckehe. Junge, hübsche Frau und ein etwas älterer, untersetzter und fettig beschmierter Mann. Und dann gab es eine Kussszene. Und ich saß schon an dem Monitor und dachte, oh, ich bin froh, dass ich es nur sehen muss. Und auf einmal höre ich nur vom Regisseur die ganze Zeit, mehr Zunge, mehr Zunge, mehr Zunge. Und das war so, ja, Schauspielerin werde ich dann doch nicht, weil das möchte ich dann doch vermeiden.
0: Wie alt warst du zu dem Zeitpunkt?
3: Da war ich 17, glaube ich, ja.
0: Hast du Leute schon entertained zu der Zeit?
3: Laut meinen Eltern habe ich immer schon entertained.
0: Aha.
3: Aber ich glaube nie bewusst, sondern eher, wenn es mir gut geht, wenn ich... Ich möchte halt Spaß haben mit Menschen. Ich möchte eine schöne Zeit haben mit Menschen. Und Lachen ist halt einfach was Schönes.
0: Gut, jetzt brauchen wir den Sprung zur Comedy. Wie kam das?
3: Okay, das kam durch eine Dating-Phase.
0: Eine Dating-Phase?
3: Ich war in Berlin, natürlich war ich auf Dating-Apps unterwegs. Natürlich,
0: auf Dating-Apps, ja? Ich meine, du bist kommunikativ, du hättest auch so jemanden kennenlernen können, ohne zu swipen.
3: Oh Gott,
0: ne?
3: Nein. Niemand. Oh, ich bin eine von den sehr, sehr schüchternen Menschen. Ich check nicht, wenn jemand mit mir flirtet und ich kann auch Leute nicht anflirten, wenn ich es ernst meine. Niemals. Ich flirte nur im Spaßkontext.
0: Wirklich?
3: Ja.
0: Krass.
3: Wenn ich jetzt Interesse an dir hätte, würde ich nicht mit dir sprechen.
0: Krass.
3: Das ist... Nee,
0: Das heißt, wenn du mit jemandem redest, weißt du ja genau, also da würde nie was laufen, weil wenn sie mit mir redet, dann hat sie kein Interesse an mir. Es ist aber auch nicht, dass man sich jetzt,
3: Ja, nein, aber es ist so dieses,
0: Sarah, wenn jetzt niemand Tinder und diesen ganzen Krempel erfunden hätte, diese Apps, dann wärst du jetzt...
3: Zwangsverheiratung, keine Ahnung.
0: Ah, okay, alles klar.
3: Es gibt ja immer Optionen, weißt du.
0: Dating-Phase, wir waren bei der Dating-Phase, also.
3: Ja, genau, da habe ich, auf jeden Fall hatte ich einen Berliner Comedian kennengelernt. Und der meinte schon, du bist doch eine Frau, du bist doch ganz lustig, mach doch mal Comedy. Und dann war ich halt so, nein, warum sollte ich? Und als es dann aber nicht mehr lief, war ich irgendwie von dem Gedanken doch ganz angetan und meinte, da läuft zwar nichts mehr, aber wäre das für dich wirklich in Ordnung, wenn ich das mal austeste? Und dann war ich so, ja klar, ne, auf jeden Fall. Also gib Bescheid, ne, wenn ich auch über dein Material mal rüber gucken soll und wenn du irgendwie Hilfe brauchst, dass du Spots bekommst oder so. Und er hat mir dann tatsächlich auch meinen ersten Comedy-Spot verschafft.
0: Und von da aus zum ersten Open Mic, ja? Und Erfolg, ne?
3: Ja, also Erfolg insofern, ich war unfassbar aufgeregt. Und du hast bei so einem Open Mic immer so 7 Minuten, die du auf der Bühne deine Zeit befüllen kannst. Und ich habe das zu Hause durchgesprochen, noch und nöcher, und bin immer auf 7 Minuten gekommen. Ja, und auf der Bühne war ich so enorm aufgeregt. Ich war nach 4 Minuten, ja, wirklich.
0: Der Klassiker, ne?
3: Es ist, ja.
0: Das ist der Grund, warum ich kein Stand-Up-Comedy machen würde. Wirklich? Weil ich es nicht kann. Ich kann keine Sekunde Pause aushalten. Weißt du, ich bin so Radiomann, ich bin so gedrillt auf. Du hast 12 Sekunden, da musst du alles rein, da muss alles rein. Weißt du, da muss Emotion rein, da muss Thema rein, da muss du musst die Leute greifen.
3: Aber wenn die Leute reagieren, dann kannst du sie ja reagieren lassen.
0: Aber was ist, wenn sie nicht reagieren?
3: Dann machst du einfach ganz schnell weiter.
0: Ja, siehst du, dann bist du nach 4 Minuten fertig. Und dann sagen die, okay, war jetzt nicht besonders lustig, aber dafür war er schnell fertig, weißt du?
3: Aber das war wirklich wirklich, ich habe, als ob ich wieder schnell von der Bühne runter wollte. Ich habe einfach ganz schnell geredet und auch bei so Lachreaktionen, ich habe dann in die Lacher rein geredet, bis dann irgendjemand meinte, Sarah, atme. Wenn ein Joke ist, atme danach. Die Leute brauchen Reaktionszeit. Mhm. Also inzwischen dürfen die Leute auch lachen und ich rede nicht weiter.
0: Dein großer Chef, Thomas Hermanns vom Berliner Quatsch Comedy Club, ne? Der Erfinder dieses Quatsch Comedy Clubs, sagt regelmäßig zu mir, wann sehen wir dich denn mal auf der Bühne? Und ich sage, nein, ich mache das nicht.
3: Doch, du musst bitte. Nein,
0: ich könnte dich ansagen. Dann gehe ich aber wieder runter, weißt du?
3: Kannst mit mir da gemeinsam ein Open Mic hosten und dann sage ich, dann lasse ich dich mal auf der Bühne stehen und dann musst du noch irgendwie Material spielen.
0: Ich habe ja kein Material.
3: Ja, dann, du würdest mit den Leuten arbeiten.
0: Das würde ich hinkriegen, ja.
3: Ich glaube wirklich, dass du das gut könntest.
0: Ja, also so Impro-Zeug würde ich wahrscheinlich ganz gut hinkriegen. Interaktion mit den Menschen, wo kommst du her? Ach, ist ja witzig, erzähl mal. Ach, echt jetzt? Sowas kann ich schon, ja. Aber.
3: Und du hast doch Stories noch und nöcher, die dir passiert sind.
0: Natürlich.
3: Na, dann einmal raus mit den ganzen Stories.
0: Ich glaube nicht.
3: Du schreibst dann lieber ein Buch.
0: Wer weiß. Ich mache einfach lieber Radio, weißt du? Schuster, bleib bei deinen Leisten.
3: Ja.
0: Hörtest du davon, ja?
3: Ja, aber Schuster verkaufen ja manchmal auch Schuhcreme.
0: Das stimmt.
3: So, siehst du? Vielleicht ist es deine Schuhcreme.
0: Das wäre artverwandt, meinst du, ja? Ich denke mal drüber nach in einer Muse-Minute. Ich hoffe, dass ich mal irgendwann eine finde. So, du hast das erste Open Mic abgeliefert, allem gesagt, geil, mach mehr daraus.
3: Es war auf jeden Fall, dass danach keine, oh Gott, hör auf, Kritik kam und dann dachte ich, ja, dann mache ich da wohl weiter, weil auch da, es war für mich so ein, naja, dann habe ich am Abend was zu tun, ich bin nicht alleine, dann kriegst du noch ein Freigetränk, da sind Leute, die nett sind.
0: Geld gibt's auch noch.
3: Geld gibt's beim Open Mic nicht.
0: Gibt gar kein Geld? Nee, gut.
3: Das ist halt wirklich eine Bühne, wo Comedians gucken können, wie funktioniere ich, funktioniert neues Material und im Endeffekt die Comedians, die auftreten, bekommen kein Geld, weil sie bekommen ja eine Bühne und das Publikum, was ihnen die Wertigkeit der Resonanz gibt. Okay. Also du weißt ja danach, ah, das funktioniert, super, das kann ich dann in einer Mixshow, wo es dann Geld gibt, das kann ich dann sicher spielen.
0: Wollen wir das mal ganz kurz, wenn wir gerade da sind, mal erläutern? Also das Open Mic im Berliner Quatsch Comedy Club, zu dem ich ein besonderes Verhältnis habe. Das ist, ich bin ja Quatsch Comedy Club Superfan, kann man so sagen, ne?
3: Superstar-Fan.
0: Super, Dankeschön, Superfan. Also ich liebe das sehr, was ich da erleben kann. Deshalb muss ich so, sagen wir mal, einmal im Quartal muss man da hingehen. Eine Live-Show erleben, ablachen, Spaß haben, wohlfühlen einfach, weißt du? So, und jetzt das Open Mic. Das ist Bestandteil dieses Hauses.
3: Der Quatsch Comedy Club hat natürlich seine Live-Show und hat auch den Nachwuchswettbewerb.
0: Hotshot?
3: Ganz genau, den Hotshot.
0: Da sitze ich in der Jury.
3: Ja. Genau, und damit haben wir ja quasi zwei Standbeine, aber was passiert denn eigentlich, was ist mit den Leuten, bevor sie zu einem Wettbewerb gehen, was ist mit den Leuten zwischen, ich brauche neues Material und ich will das in einer Mixshow spielen, und genau dafür ist so ein Open Mic da, dass du auch eine Brücke hast zwischen den ganz neuen Comedians, die gerade wirklich ganz am Anfang sind, und den Etablierten, die vielleicht sonst auch sagen, ah, naja, testen, ich guck mal, ich bringe das dann eher im Solo mal mit unter oder so. Und der Raum sollte quasi geschaffen werden, wirklich als Brücke für die Comedians, um da auch übergreifend sich zu vernetzen oder sich überhaupt kennenzulernen. Und für den Club einfach die Möglichkeit und fürs Publikum auch mal diese Entstehungsgeschichte mitzubekommen. Wie entsteht Material? Also dieses, du guckst dir eine Show an und in der Live-Show, die Jokes funktionieren. Ja, aber die haben ja nicht immer funktioniert. So, das erste Mal ein Joke ist nicht unbedingt immer lustig.
0: Ich sehe, davor habe ich Angst.
3: Ja, deswegen testet man das ja.
0: Dafür gibt's Open Mic.
3: Ja,
0: super. Genau. Dann kann ich nur sagen, viel, viel Erfolg dafür. Also danke. Wer jetzt noch ein paar Bilder braucht und sagt, Mensch, die Sarah, kann man die irgendwo sehen? Ja, bei YouTube kann man das sehen, ne?
3: Ja, und bei Instagram.
0: Erzähl mal ein bisschen, wo man dich findet, unter welchen Namen und so weiter.
3: Ja. Sarah Karas auf Instagram. Ich glaube, ich habe das damals, weil ich dachte, ja, naja, Marketing, hast ja mal irgendwas mit gelernt, habe alles als Sarah Karas angegeben.
0: Und die Sarah wird nicht mit H geschrieben.
3: Das stimmt, weil mein Vater, oh Gott, auch dieses Ding, ne? Wir hatten ja so dieses, naja, wie ist man vielleicht dazu gekommen? Vielleicht auch, woher kommt eigentlich Humor bei mir von meinem Vater? Ich hatte meine Eltern mal gefragt, warum sie mich denn Sarah ohne H genannt haben. Und mein Vater meinte, ja, wir dachten, du wirst dumm. Es ist halt einfacher zu schreiben. Das H hörst du nicht, dann musst du es auch nicht schreiben.
0: Oh ja. Mann, Hapakara, so geht das nicht.
3: Ja, aber alles mit Humor, wie gesagt. Ja. Ich weiß, woher der Humor in meiner Familie kommt. Und ich habe Google verraten, ey, gib mal den Leuten, wenn die nach meinem Namen suchen, gib denen mal so ein paar Hinweise.
0: Und was ist, wenn die Sarah mit H schreiben? Finden sie dich trotzdem?
3: Ich habe das noch nie getestet.
0: Mhm. Aber ich.
3: Hast du? Und?
0: Ja, man findet Sarah nicht? Ohne H.
3: Ach,
0: ja, das wird ordentlich geschrieben. Es gibt ja diverse Sarahs, ne? Sarahs gibt es wie Sand am Meer.
3: Ja, mit H.
0: Aber Sarah gibt es wie Sand am Meer, nur eine.
3: Die gibt's nimmer mehr.
0: Die gibt's jetzt immer mehr.
3: Oh, ja.
0: Oh, ja.
3: Mensch.
0: Guck mal. Gut. Bei mir war Sarah Karas und ich habe mich sehr gefreut, dass du heute da warst.
3: Dankeschön. Danke, dass ich hier sein durfte und ich freue mich auf die Zukunft.
0: Ich mich auch. Wenn wir das als Berliner mal so sagen dürfen, wa?
3: Du Berlinerst, ich mach den Potsdamer Hochdeutsch.
0: Ja, mach, komm, Hochdeutsch.
3: Ich freue mich auch. Bis dann.
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0: Bei mir ist Heinz Rudolf Kunze. Herzlich willkommen.
4: Schönen guten Tag.
0: Einer der besten deutschen Rocksänger und Musikpoeten, die wir haben. Aber er ist noch viel mehr. Er ist Schriftsteller, Liedermacher, Musicaltexter, Übersetzer, Dozent an diversen Hochschulen und darüber hinaus noch ein sehr angenehmer Gesprächspartner.
4: Das hört man aber gern.
0: Man denkt immer, der Heinz Rudolf Kunze ist so ein ganz ernster, aber zwischendurch kommt bei dir immer, der blitzt immer so ein bisschen das Lächeln durch und man merkt, dass du dann doch an den Dingen, die, also an Interviews zum Beispiel, dann doch mehr Spaß hast, als man es auf Anhieb vermuten würde.
4: Das ist doch so ein schmaler Grad zwischen Ernst und Humor. Ich glaube, John Cleese, der größte Comedian der Welt, ist ein zutiefst ernster Mensch. Und das ist kein Widerspruch.
0: Ich habe dich noch nie zum Beispiel richtig herzhaft ablachen sehen, solange ich dich schon kenne und sehe. Und das sind schon viele, viele Jahre.
4: Ja gut, aber das war einfach den mangelnden Anlässen geschuldet. Also ich gehe zum Lachen nicht in den Keller. Und wir versuchen immer auf Tour oder im Studio oder wenn wir arbeiten, viel Spaß zu haben. Und den haben wir eigentlich auch. Es kommt darauf an, dass man eben auch Mitarbeiter hat, ein Team hat, Musiker hat, die ja humoristisch ähnlich veranlagt sind und über die ähnlichen Dinge lachen können. Und da geht es bei uns schon manchmal durchaus sehr skurril zu.
0: Naja, also ab und zu kommt das Lächeln zwischendurch durch. Ich glaube, man hört das auch zwischendurch. Ich möchte aber irgendwann, das ist so mein Wunsch für die nächsten 10 Jahre, irgendwann erlebe ich dich vielleicht nochmal in einer Situation, wo du so richtig herzhaft ablachst und ich hoffe, dass ich dann dabei sein kann. Vielleicht mal bei einem der schönen Konzerte, die du so regelmäßig gibst.
4: Da hoffe ich eher, dass die Leute lachen. Also ich darf ja eigentlich keine Miene verziehen, damit der Witz besser rüberkommt. Was ist denn das für ein Texter, der ständig über seine eigenen Witze lacht? Das geht ja nicht. Die Leute sollen lachen.
0: 2020 hast du dein 40. Bühnenjubiläum und in diesen fast 40 Jahren ist natürlich eine ganze Menge passiert. Was waren denn so die schönsten Erlebnisse, an die du dich gerne zurückerinnerst?
4: Oh, das waren viele, viel mehr schöne als traurige. Das kann man definitiv sagen. Besonders schön waren, würde ich mal sagen, 3 Begegnungen mit ewigen Helden von mir, die mich inspiriert haben, die mich angestachelt haben, Musik zu machen. Die erste war mit Ray Davis von den Kings. Da hatte ich ja mal Lola auf Deutsch gesungen und damit auch meinen ersten kleinen Radiohit vor, Dann ist mein ganzes Herz. Und dann habe ich die Kings kennenlernen können bei einer Fernsehsendung in Deutschland und dann wurde das schön inszeniert, dass ich ihm meine Single überreiche. Und Ray Davis war ganz der erwartete Super Gentleman, kultivierteste Umgangsform, sehr höflich, sehr freundlich und nahm das also entgegen und sagte dann so in gebrochenem Deutsch, ich kann ein bisschen Deutsch, ich werde es hören. Und das war für mich also ein Moment, wo mir der Atem wegblieb, so einen Helden zu erleben und dann auch noch erleben zu dürfen, dass der noch netter ist und noch umgänglicher, als man ihn sich gewünscht hat. Er war nicht nur nett und umgänglich, er war auch ungeheuer fair. Er hat damals einen Deal mit uns gemacht, sowas gibt's heute gar nicht mehr. Er hat nämlich akzeptiert, dass ich als Übersetzer von Lola eben auch die GEMA dafür bekomme. Mhm. Heute darfst du internationale Titel zwar übersetzen, aber die Manager in London und New York wollen das ganze Geld haben. Also du kriegst die schriftliche Anweisung, ja, sie dürfen, aber bitte die gesamte Kohle an uns. Nix kriegst du davon. Damals wurde fair zwischen Ray Davis und mir geteilt. Das ist wirklich gentlemanlike. Die zweite große Begegnung war, es sitzen einige Götter in meinem Olymp, aber der Zeus für mich ist Pete Townsend und
0: The Who.
4: Dem bin ich in München bei einer Fernsehsendung auch begegnet und auf dem Garderobengang waren die Kunze-Band, Townsend mit seinem Musical Iron Man und Depeche Mode.
0: Mhm.
4: Und da habe ich die alle kennengelernt und dann hatte ich wirklich die Gelegenheit, Townsend stand einen Moment, während die Sendung schon lief, ganz alleine, nachdenklich im Flur und dann habe ich mir also ein Herz gefasst und bin zu meinem Obergott hin und habe gesagt, wissen Sie, ich möchte Ihnen mal kurz andeuten, dass Sie mein Leben entschieden haben, denn das erste Konzert meines Lebens war die Who in Münster 1970, da war ich 13 Jahre alt und seitdem stand fest, dass ich das auch werden will und er hat sehr schmunzelnd und aufmerksam zugehört und habe ich ihm sein Buch Horse's Neck, was er geschrieben hat, gegeben, damit er mir das signiert. Ich wollte ihn nicht langweilen mit einem ganzen Arm voller Hubplatten, die ich hätte mitbringen können. Und dann schrieb er da rein, For Heinz with Love. Und dann war ich vor ihm in der Sendung dran und ich hatte ihm eben klar gemacht, Sie sind der Auslöser für mein Musikmachen. Und dann wurde ich gerufen zur Bühne und dann lächelte er wie ein Papst und legte mir die Hand auf die rechte Schulter und sagte, And now go out, son, and do it. Ja, das war seitdem.
0: Es ist wie ein Ritterschlag.
4: Seitdem nenne ich mich selber Sankt Heinz.
0: Und dann kommt noch der dritte.
4: Der dritte war dann die ausführlichste Begegnung, die ich hatte, die intensivste mit Neil Young. Ich bin ja auch in der Vergangenheit häufig Hobbyjournalist gewesen und für Zeitungen und Radio tätig gewesen. Und der Musikexpress hat mich 94 beauftragt, Neil Young zu interviewen zu seinem damaligen Album Harvest Moon. Und da hatte ich eine Stunde mit ihm alleine im Atlantic Hotel in Hamburg. Und das Großartige daran war, es war nur eine halbe Stunde vorgesehen. Dann kam seine Pressedame und sagte, Neil, wir müssen weiter. Und er grantzte sie an, Hang on, we need another 30 minutes. Und schmiss sie raus. Und super. Das war natürlich mega geil. Und ich hatte zwei Wochen vorher als Neil Young Hyperfan nichts anderes getan, als mich vorbereitet, alle Bücher gelesen, alle Artikel, alle Platten nochmal gehört. Ich hatte irgendwie 60 Fragen aufgeschrieben. Als ungeübter Frager nimmt man sich ja immer viel zu viele Fragen vor. Und hört dem Interviewgast nicht zu und versucht also das durchzupeitschen. Aber mir wurde gleich klar, das kannst du vergessen. Also du kommst vielleicht durch die ersten 10, wenn du Glück hast, weil der Mann einfach sehr viel zu erzählen hatte. Und das Schönste war natürlich, das Eis zu brechen. Also ich habe gesagt, man liest immer wieder über sie und hört, sie fressen Journalisten am liebsten auf und sie hassen Journalisten. Wie kommt das? Ist dieser Ruf begründet? Und dann lächelte er und sagte, pass mal auf, du bist doch selber Musiker. Hat man mir doch erzählt. Und wenn sie dich zum 100. Mal fragen, was ist deine Lieblingsfarbe, dann kann es doch schon mal sein, dass man gereizt wird, oder? Habe ich absolut nachvollziehen können. Und dann konnte ich ihm Fragen stellen aus seiner Zeit vor Buffalo Springfield, also als er noch Folk gemacht hat in Kanada, also Anfang der 60er Jahre mit seiner Band The Squires und so. Und da sagt er, das ist doch mal eine schöne Frage, das habe ich wirklich lange nicht mehr gehört. Ich kann dir nur leider sagen, ich kann es nicht mehr beantworten. Ich war damals ständig so bekifft, ich weiß nichts mehr.
0: Total ehrlich. Neil Young ist zum Beispiel jemand, mit dem ich auch aufgewachsen bin. Ich hatte damals dieses Dreifachalbum Decade, habe ich immer noch als Vinyl. Und das ist so eine Platte zum Beispiel, ich habe dir erzählt, dass ich regelmäßig auch gerne mir mal eine Vinylplatte auflege und das ein bisschen zelebriere. Das ist zum Beispiel ein Album, das ich höre, weil Neil Young ist einer der größten Musiker, die ich kenne.
4: Er ist, soweit ich jetzt sehe, ich will nichts Falsches sagen, aber er ist von den Singer-Songwritern, die meinen Weg gepflastert haben, der einzige, der ein guter Songwriter ist, also gut komponieren und texten kann und auch noch ein Instrument wirklich bemerkenswert spielen, nämlich die Leadgitarre, obwohl sich da die Geister scheiden. Also die Fans des Heavy-Metal-Gewichses, so schnell wie möglich, die irgendwie Malmsteen-Anhänger sagen alle, der kann doch nicht Gitarre spielen. Ich halte die für bescheuert und würde mal sagen, Neil Young ist einer der größten Stilisten der E-Gitarre, auch wenn mal ein Gelber dazwischen kommt, ein falscher Ton. Aber er spielt so intensiv wie Muddy Waters, wie B.B. King, wie die Bluesgrößen, nur in weiß. Und alle anderen Singer-Songwriter, die mir so einfallen, mich selber eingeschlossen, sind nur begleitend Musiker. Also wir können uns halbwegs auf Gitarre und Klavier ausdrücken und der Band vermitteln, wie unsere Songs gehen sollen, aber wir brauchen immer gute Solisten, die das dann umsetzen und weitertragen. Er ist der Einzige, der mir einfällt, der auch gleichzeitig großer Solist ist.
0: Mhm. Guck mal, es ist ja auch so, du weißt es wahrscheinlich nicht, aber solche Leute wie du zum Beispiel haben ja mein Leben auch nachhaltig verändert. Ich habe damals erkannt, also ich kann selbst kein Instrument spielen und besitze auch kein Talent dazu, aber ich kann mit der Musik, die andere machen, etwas anfangen, indem ich als Radiomann, als DJ sozusagen damit arbeite und Leute unterhalte. Da warst du auch ein wichtiger Punkt dabei, weil in der Zeit, in der ich damit aufgewachsen bin mit der Musik, hast du deine Hits rausgebracht, zum Beispiel in den 80ern.
4: Ja, das ist doch schön. Habe ich doch irgendwas richtig gemacht.
0: Absolut. Du hast eine Karriere beim Radio gehabt, du hast ja verschiedene Formate moderiert. Mittlerweile hast du dich aus dem Radiomarkt aber zurückgezogen, weil dich das wahrscheinlich sehr abnervt.
4: Naja, Karriere würde ich nicht sagen. Ich habe
0: mehrere Sendungen.
4: Immer wieder bei verschiedenen Sendern eben befreundete Journalisten gehabt, die mich dann mal aufgerufen haben, als Querdenker oder Quereinsteiger mal einen Beitrag zu machen. Das blieb immer, wenn du so willst, Hobby. Das war nie ein wirklicher Beruf. Aber es hat viel Spaß gemacht und ich erinnere mich daran, ich habe eine siebenteilige Hörspielreihe über David Bowie gemacht, wo dann die Radiolegenden Klaus Wellershaus, Peter Urban und Michael Naurer von der Jazzabteilung, wir zu viert haben das in verteilten Rollen gelesen. Und das war also legendär und hat unheimlich viel Spaß gemacht. In letzter Zeit hat sich das Radio auch stark verändert, wie die ganze Welt. Und ich habe auch das Gefühl, es gibt weniger Raum für solche Beiträge. Ich würde sowas wahrscheinlich immer noch machen, aber ich werde schlicht und einfach nicht mehr gefragt.
0: Siehst du, bei uns wirst du regelmäßig angefragt, denn wir haben ja diesen Mitternachtstalk bei uns, wo immer vier verschiedene Persönlichkeiten pro Nacht zu Wort kommen.
4: Ja, da bin ich aber hellfroh.
0: Und das ist auch schön, ne? Weil viele Leute, die hierher kommen, sagen, Mensch, wir können jetzt mal eine Viertelstunde über uns erzählen. Wir haben doch viel zu erzählen, aber es gibt uns keiner einen Raum dafür. Bei uns bekommst du den.
4: Na, das ist doch wunderbar.
0: Und du weißt ja wahrscheinlich auch, dass du eine sehr angenehme Stimme hast.
4: Also es fing mit dem Sprechen sogar bei mir an. Der erste Preis, den ich in meinem Leben bekommen habe als Schüler, ich war niedersächsischer Meister im Vorlesewettbewerb des Deutschen Buchhandels. Das war die erste Plakette, die ich mir anheften konnte. Also vorlesen kann ich ganz gut, das stimmt.
0: Das heißt, wenn man dich heutzutage noch anfragt für Hörspielproduktion und so, stehst du auch nach wie vor zur Verfügung?
4: Jederzeit oder wenn ihr Nachrichtensprecher braucht, also... Just call me.
0: Bei der Nachrichtenlage im Augenblick, da kann ich mir schon vorstellen, wie die Nachrichten bei dir klingen sollen.
4: Oh, wenn ich sie noch würzen dürfte, oh, das wäre natürlich super interessant.
0: Ja, wir müssen also als Radiosender auch relativ neutral bleiben bei dem und ich glaube, das wäre bei dir zum Beispiel, glaube ich, nicht möglich, weil du möchtest auch allen Leuten sagen, wie du darüber denkst.
4: Ja, und die Leute freuen sich schon, wenn zumindest in den Sprechtexten eben auch mal konkrete Namen fallen und ich habe ja das Gefühl, dass die Leute, die zu mir kommen, natürlich auch ähnlich denken wie ich. Man predigt ja immer irgendwie zu den Überzeugten. Man erreicht ja nicht die politische Gegenseite, die kommen ja gar nicht. Man könnte auch sagen, Gott sei Dank. Aber es ist schon so, wenn ich da so eine Bemerkung mache wie, seitdem wir den Vollidioten Trump haben, wissen wir erst, was wir an dem Trottel Bush hatten. Dann sind die Leute schon sehr erleichtert, dass ich auch so denke wie sie.
0: Das stimmt. Und wer regelmäßig zu Konzerten von dir geht, weiß, dass zwischendurch zwischen den Songs immer auch diese aktuell politischen Dinge immer auftauchen.
4: Ja.
0: Lass uns mal kurz noch das Thema zu den Kindern bringen, weil du hast ja schon seit einigen Jahren mit Quentin Qualle eine Figur geschaffen, die ich persönlich sehr schön finde. Da gab es auch schon mehrere Bücher.
4: Drei Bücher und drei Hörspiele gibt es, ja. Im Moment stockt es ein wenig, weil jetzt muss der nächste Karrieresprung passieren. Wir sind dabei, ein Konzept zu entwickeln für Kika als Trickfilm. Und davon hängt es ab, wohl oder wehe, ob der Buchverlag weitermacht. Die haben nur Interesse, wenn das diese neue Ebene erklimmt und dadurch eine größere Aufmerksamkeit hergestellt wird. Wir hoffen sehr, dass es klappt, denn der Jens Carstens, mein Trommler, und ich kümmern uns um die Texte und unsere Zeichnerin Julia Ginsbach ist eine der berühmtesten, profiliertesten Kinderbuchzeichnerinnen in Deutschland und macht das wundervoll. Also ich war als Kind immer großer Fan der Mackie-Bücher, die waren immer so herrlich illustriert im Westen. Mhm. Und Julia macht das genauso gut und ich hoffe sehr, dass das weitergeht. Denn das ist ein schönes, ganz anderes Arbeiten für kleine Kinder. Die Zielgruppe ist ja wirklich Vorschulalter und die ersten 2, 3 Schuljahre. Mhm. Und in diesem Alter sind Kinder noch so unverdorben und so neugierig und so staunend und andächtig, wenn man ihnen was vorträgt. Das ist einfach wunderbar. Aber
0: das heißt, Quentin Qualle und die Geschichten sind in 3 Büchern noch lange nicht erzählt. Also da könnte theoretisch noch jede Menge kommen.
4: Das vierte ist schon fertig, liegt nur auf Halde.
0: Und das ist abhängig vom Film?
4: Ja.
0: Kommt der Film, kommt das vierte Buch?
4: So ist es.
0: Kommt kein Film, kommt kein viertes Buch?
4: Ich fürchte nein.
0: Oh, aber die Chancen für einen Film stehen ja relativ gut.
4: Ja, es gibt dann wieder andere Fronten, wo man sich herumschlagen muss. Sobald es ein so viel wertigeres Medium wie Fernsehen betritt, gibt es natürlich immer mehr Köche, die im Brei mitrühren wollen. Mhm. Da muss so ein Stoff auch politisch korrekt sein. Zum Beispiel wurden wir gemaßregelt, dass die Mutter von Quentin nur Hausfrau ist. Das ginge nicht, das ist reaktionär. Also jetzt muss Mutter Quadriga muss arbeiten gehen.
0: Verstehe.
4: Ich finde sowas entsetzlich und eine Beleidigung aller Hausfrauen.
0: Absolut.
4: Und absolut altmodisch und vorgestrig gedacht, emanzenmäßig, spießig. Aber mit solchen Leuten muss man sich rumschlagen.
0: Ganz ehrlich, wer mal eine Familie gemanagt hat, weiß, was das für ein harter Job ist.
4: Wahrscheinlich muss ein Bruder von Quentin auch noch transsexueller sein, sonst geht das irgendwie gar nicht.
0: Das werden wir im Buch Nummer 5 oder 6. Wir werden das immer im Auge behalten. So, du bist Dozent an verschiedenen Hochschulen. Das heißt, du möchtest also gern auch das Wissen, das du erworben hast in den letzten Jahren, auch gern an verschiedene Generationen weitergeben. An die Kinder, bei Quentin Qualle zum Beispiel, oder auch an die jungen Musikstudenten.
4: Naja, das ist nicht ganz richtig. Erstens, an die Kinder möchte ich überhaupt keine Informationen oder Erkenntnisse weitergeben, sondern denen möchte ich Spaß machen.
0: Aber die lernen ja trotzdem damit.
4: Ja, was immer sie daraus lernen, ja. Und zweitens, ich war mal vor fast 10 Jahren 2 Semester an einer Hochschule tätig für so eine Art Schreiblabor, Kreativlabor, das ist alles. Und ich habe eine Handvoll Gastvorträge gehalten bei Popakademien oder Hochschulen, wo es diesen Pop-Zweig gibt. Das war alles. Das habe ich vor vielen, vielen Jahren schon wieder aufgegeben, weil mich das auffrisst. Das ist zu zeitintensiv und wenn ich das richtig machen wollte, dann müsste ich mit der Musik kürzer treten.
0: Ich finde das aber ehrlich gesagt schade, weil du verfügst über ein profundes Wissen auf den verschiedensten Gebieten und könntest das natürlich an die, die das wirklich interessiert, auch weitergeben.
4: Ja, dann müssten sie mir eine richtige Professur anbieten und mich vor die Gewissensfrage stellen, bist du wirklich bereit, deine musikalischen Aktivitäten zu halbieren?
0: In 10 Jahren? Professor Heinz-Rudolf Kunze? Dann als Professor an irgendeiner Musikschule? Könnte ich mir gut vorstellen.
4: Also es müsste schon eine richtige Stelle sein und es sich auch finanziell lohnen, denn ich habe gemerkt bei diesen 2 Semestern, dass der Aufwand wirklich groß ist, wenn man nicht nur aus dem Nähkästchen als Grüßonkel Geschichten erzählen will. Und wenn man den Studenten wirklich was beibringen will, muss man sich richtig vorbereiten und das kostet so viel Zeit und Mühe, da müsste ich meine Tourneen einschränken und das müsste sich dann auch lohnen.
0: Denn wenn wir den Hochschulstudenten, die Musik studieren wollen, die traurige Kunde überbringen, die nächsten 10 Jahre steht Heinz-Rudolf Kunze leider nicht zur Verfügung, weil er hat viel zu tun. Er muss alle 2 Jahre ein Album rausbringen, auf Tour gehen und die Leute unterhalten. Das ist das, was er sich für die nächsten Jahre vorgenommen hat. Nehme ich mal an.
4: Ja, ich möchte das eigentlich unendlich lange machen, weil es der schönste Beruf der Welt ist und weil ich mich für unentbehrlich halte und überhaupt nicht sterben darf.
0: Nein. Stimmt. Also wir feiern 2020 erstmal das 40. Bühnenjubiläum. Wir treffen uns regelmäßig spätestens im Abstand von 2 Jahren hier im BB-Radio-Studio, wenn du ein neues Album hast. Und kann nur sagen, war sehr angenehm die letzte Viertelstunde. Es hat mir viel Spaß gemacht. Wir sehen uns hoffentlich bald wieder.
4: Na gerne.
0: Bis zum nächsten Mal. Tschüss.
4: Tschüss.
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0: Ich habe heute einen ganz besonderen Gast. Begrüße bei mir Claudia Obert. Ich freue mich, dass du da bist.
5: Ja, und ich erst. Ich bin entzückt, dass ich hier sitzen darf. Und
0: absolut.
5: Vielen Dank für den tollen Empfang mit mittlerweile dem 3. Piccolo Champagne.
0: Es ist so, wie du dir das wünschst, oder? Es muss doch alles auch ein bisschen passen, ne?
5: Ein lächelnder Herr sitzt mir gegenüber und der erzählt mir schöne Dinge.
0: Das ist so, tatsächlich. Eines Tages klingelte mein Telefon und unser gemeinsamer Bekannter André Mertens dran, Starfriseur der Hauptstadt. Ich habe einen sehr interessanten Gast für dich.
5: Und spontan, wie wir sind, sitze ich jetzt hier und wir erzählen ein bisschen aus dem Nähkästchen.
0: Ich finde das auch toll, wie du so pendelst. Du bist ja auf dieser Welt zu Hause. Wenn ich das so sehe, Berlin, Hamburg und parallel bist du auf Ibiza. Also du bist ständig irgendwie in Bewegung, hat man so das Gefühl, ne?
5: Ich bin eine Nomadin, ja. Ich habe auch eigentlich keine große Wohnung persönlich. Ich wohne entweder im Hotel, was auch sehr schön ist in Berlin, mit Swimmingpool, das Schlosshotel Grunewald. Am liebsten wohne ich im Hotel oder bei Freunden und zeige mich dann natürlich immer großartig erkenntlich. Ich habe in der Tat, da war das Fernsehen auch zugegen, das ist ein Spruch von einem aus dem Fernsehen, sagt er, jedes WG-Zimmer auf St. Pauli ist teurer als dein Apartment. In Hamburg war das, ja. Und ich glaube schon, dass ich anders bin als die anderen. Ich habe nicht solche Standards. Ich will nicht mein Haus, mein Mann, meine Kinder, meine Firma. So ein bisschen Firma braucht man natürlich schon, weil man ja eine kleine Goldmine braucht für sein Geld. Ich war in meinem ganzen Leben nie auf der Lohnsteuerkarte. Ich war immer freiberuflich tätig. Natürlich habe ich einen leicht prätentiösen Lebensstil und der kostet Geld. Aber ich hätte 100 Filialen aufmachen können, irgendwie alles ganz groß und mich wahnsinnig anstrengend. Mein Limit war früher immer 1.000 Mark und jetzt 1.000 Euro am Tag. Und das ist unter Unternehmern wirklich keine Summe, keine große. Und mehr kann ich im ganzen Leben nie verbrauchen, weder wenn ich jeden Tag zum Friseur gehe, noch wenn ich mich jeden Tag nur Champagner trinke. Und dieser wahnsinnige Gier, die geht mir total ab. Für mich ist wichtig, etwas zu benutzen und nicht etwas zu besitzen.
0: Du warst schon als kleines Mädchen, du bist ja in der Nähe von Freiburg im Breisgau geboren, oder direkt in Freiburg. Da warst du schon im Kindergarten, eine, wo die Kindergärtner immer gesagt haben, die will ständig im Mittelpunkt stehen, die muss sich immer irgendwie aufspielen, die muss die anderen Leute unterhalten, entertainen. Das hast du schon immer so mitgebracht.
5: Also man sagt es mir nach, ja, meine Mutter muss in den Kindergarten kommen oder in die Schule. Und dann hat der Lehrer gesagt, die hat einen krankhaften Drang, immer im Mittelpunkt zu stehen. Ich habe immer Unfug gemacht, aber gleichzeitig, Gott sei Dank, war ich so talentiert, dass ich auch immer die beste Schülerin war. Und die wussten alle nichts mit mir anzufangen, weil ich so hyperaktiv war. Und hätte ich die richtigen Leute um mich gehabt, wäre ich heute größer als Madonna oder Hannah Montana oder sonst irgendjemand. Ich muss schon sagen, meine ganze Jugend, die haben immer einen Daumen drauf gehabt, immer einen Deckel auf mich. Ich habe auch viel angestellt, aber ich finde es jetzt auch nicht besonders erwähnenswert. Es war, wie es war.
0: Daumen drauf? Das heißt, die haben dich immer begrenzt in deinem kreativen Schaffen?
5: Ja, an meiner heiligen Kommunion zum Beispiel, da war ich das erste Mal beim Friseur. Hatte ich eine Wahnsinnsfrisur und ein Wahnsinnskleid. Und dann fand ich mich zu schön, um in der Bank zu sitzen. Und dann bin ich dreimal hin und her und habe eine Hostie abgegriffen da vorne. Ja. Also ich war schon immer auf Show aus. Und ich habe in meinem ganzen Leben nie eine Manschette gehabt, irgendwas zu sagen, dass die anderen stutzen, ja, denen fiel immer die Klappe runter. Ich war in meinem ganzen Leben, war mir nichts peinlich oder Hemmungen, das kenne ich gar nicht.
0: Aber du warst die beste Schülerin damals.
5: Bis ich 16 war. Dann habe ich meine Anziehungskraft aufs andere Geschlecht entdeckt und dann musste ich mich mehr darum kümmern, als um staubige Bücher lesen und irgendeinen Scheiß auswendig lernen.
0: Hast du damals schon gewusst, dass du dich irgendwann mal später selbstständig machen würdest?
5: Ja, also mir war immer klar, wenn mich jemand als Kind gefragt hat, was willst du mal werden? Ich werde der Chef.
0: Wovon wusstest du noch nicht?
5: Aber ich werde der Chef. Und dann natürlich, als ich dann Sekretärin war, so, ich glaube, fast 10 Jahre, von 20 bis 30, Die Big Bosse, ich war süß, ja, ich war mit dreien, glaube ich, verlobt. Also ich meine, es ist alles nicht erwähnenswert und belanglos.
0: Doch, es ist schon.
5: Also ich finde, es jetzt ist auch scheißegal.
0: Ich finde deine Geschichte überaus spannend. Hast du damals dir diesen Job als Sekretärin, hast du dir den selbst ausgewählt oder hat dir den jemand aufgedrückt, hat gesagt, mach mal was Ordentliches, bevor du Chefin wirst?
5: Ich habe gedacht, Hauptsache ich stehe am Klavier, ich halte die Noten. Ich wollte wissen, wie das da oben zugeht. Ja, ich konnte nicht gleich den ganzen Laden übernehmen. Das hätten sie nicht zugelassen. Aber ich war eine sehr talentierte Sekretärin und habe mich nicht nur hochgeschlafen.
0: Aber auch?
5: Klar, ich meine, wenn man die Möglichkeit hat, das ist Kombinat beinebreit, fand ich immer sehr angenehm. Ich konnte abrechnen, was ich wollte, Taxiquittung, essen gehen. Nachher habe ich einen großen Unternehmer poussiert und der hat mir am dritten Tag gleich ein Porsche Cabrio gekauft. Ich meine, was will man mehr, oder?
0: Ich sage, deine Geschichte ist unglaublich.
5: Ich kam irgendwo hin in irgendeine Bar, ich grinse in die Runde, drei Grinsen zurück, das war kein Ding, ehrlich. Da war auch ein Student mit einem BMW Cabrio, den kenne ich heute noch und den habe ich auch verzupft, also nicht nur den Chef.
0: Ich habe irgendwann mal gehört, du hast so ein bisschen in einem kleinen Dorf aufgewachsen. Und das
5: in Kippenheim, da ist Fiat aus Lieferungslager Deutschland und ich weiß nicht, wie viele Seelen das Nest hat, aber es war auch schön.
0: Und du hast, glaube ich, mit so vielen Männern geschlafen, wie es dort Einwohner gibt oder sowas, ist ein Zitat von dir.
5: Ja, das darf man alles nicht so genau nehmen. Ne? Und je öfter du eine Geschichte erzählst, je größer wird sie. Ja, das ist wie bei Genghis Khan. Nachher bist du der Größte unter der Sonne.
0: Na, dann bin ich ja froh, dass du einigen anderen Leuten vor diesem Interview schon einige Sachen erzählt hast und dass sich das bei uns jetzt schon ein wenig gesteigert hat. Ne?
5: Ja, da kann noch was kommen.
0: Da kommt noch hoffentlich einiges. Wir waren bei dem Punkt, an dem du Sekretärin warst und zwei, drei dieser Chefs schon in dich verliebt waren und dir schon das ein oder andere ermöglicht haben.
5: Ich habe das nie als Macht begriffen, sondern als Leistung. Der eine hat sogar gesagt, Claudia ist morgens die Erste und abends die Letzte bei der Arbeit. Okay, was zwischendurch mal lief. Aber und dann hat er gesagt, und nebenbei hat sie die Ausstrahlung, als wäre sie auf einer Party. Verströmt immer gute Laune. Ich leiste ja auch, ne? Mhm. Und das sieht man ja auch. Also ja. In den heutigen Zeiten 30 Jahre lang so einen Modehandel aufrecht zu erhalten, ja? Aber ich habe ein Geheimnis, ja? Jeder, der reinkommt, komm rein und trink ein. Ja, das lieben die anderen Frauen genau wie ich.
0: Das hast du früher in der Zeit, als du Sekretärin warst, auch schon gemacht, die Leute mal zum Trinken eingeladen, ja?
5: Ne, immer wenn ich Überstunden gemacht habe, ne, so seinerzeit brummte das da, wo ich gearbeitet habe, war ich manchmal bis nachts um 12 oder 1 da am Schreibtisch und überall. Die haben mir auch immer die Piccolos hingestellt. Das habe ich von meiner Großmutter. Als kleines Mädchen hat sie immer... Ich sag, Oma, Wasser, zack, einen Schuss Wein rein, den sie selber angebaut hat. Und wenn es mir schlecht ging, aus irgendeinem Grund, hat sie mich mit Schnaps eingerieben von oben bis unten. Deshalb ist so mein Drang zum Alkohol. Mhm. C'est la vie.
0: Und offensichtlich bekommst du ja auch.
5: Ich finde, es ist nicht weiter bemerkenswert. Wer Lust hat, trinkt, wer nicht, der lässt's. Fertig.
0: Was ich so toll finde bei dir, und das haben alle Leute auch bestätigt, mit denen ich gesprochen habe über dich, die haben gesagt, also bei Claudia war es immer so, da war die Optik und die Ausstrahlung gekoppelt mit einem unheimlichen Drang zu arbeiten. Da war immer Leistung dahinter.
5: Erstmal muss ich mich anspannen und dann entspannen. Also für mich wäre das undenkbar, dass ich nichts tue und ich bete jeden Morgen um die Schaffenskraft und den Tatendrang, damit ich erstmal so 6-8 Stunden was tun kann. Manchmal denke ich allerdings, es wäre besser, ich höre früher auf, dann verdirbt man nicht so viel. Wenn man so wahnsinnig aktiv ist, das heißt ja noch lange nicht, dass man produktiv ist. Man muss eine Sache können, dann bringt's Geld, ja? Mhm. Und dann bringt's Erfolg und nicht, wenn man rummurkst.
0: Du hast damals auch nebenbei noch Fremdsprachenkorrespondentin, glaube ich, gelernt.
5: Und ja, das war auch so eine Geschichte. Da war ich in Baden-Baden bei der Industrie- und Handelskammer und musste da in die Prüfung und hatte das ganze auswendig gelernte Zeug nicht drauf, weil ich ja immer in Paris war. Das war ja noch schlimmer als sonst wo. Mit Saufen und rumkaspern und Partys und sowas alles, da hatte ich überhaupt keine Muße. Aber irgendwie hatte ich das Gefühl, ich muss einen Berufsabschluss machen. Stehe ich da in Baden-Baden, die haben alle den Kopf geschüttelt und dann fiel mir so an, ja, ich habe schon einen Job in Hamburg und tralala. Wir haben noch nie jemanden ein Zeugnis gegeben, der so schwach ist wie du, aber geh nach Hamburg und ruin ihr Hamburg. Die mochten mich, aber ich hatte nicht den blassesten Dunst von Ahnung bei dieser Prüfung. Und dann habe ich denen mal ein paar Scherze erzählt und dann haben die gesagt, schicken wir die nach Hamburg.
0: Sag mal, stimmt das oder ist es nur eine Geschichte, die mir jemand erzählt hat, dass du als Kind mal abgehauen bist nach Frankreich und dass man dich da irgendwie mit Interpol gesucht hat?
5: Ja, da war ich dann in Saint-Tropez und dann habe ich irgendwie so gleich eine miese Stimmung gekriegt und habe zu Hause angerufen und dann hat mich mein Bruder abgeholt in Saint-Tropez. Und dann habe ich gesagt, ich gehe jetzt alleine nach Hause, es macht ein besseres Bild. Und dann etwa 50 Meter von unserem Elternhaus hat mich Interpol auf... Ich sage, jetzt bin ich schon so weit, ja. Jetzt brauchen wir ja auch nicht mehr Aufgaben. Bin mit zum LKW-Brummifahrer da runtergefahren, der war entsetzlich nett. Und alles und dann sagte ich, du spinnst total, aber wir liefern dich da jetzt in Marseille ab und guten Weg.
0: Wie alt warst du da?
5: 14, 13, 12, ich weiß es auch. Aber es war irgendwie ziemlich lustig.
0: Du warst eine Rebellin schon immer.
5: Ich finde da nichts dabei, dass man mal abhaut. Warum auch nicht? Dann kann man mal einen kleinen Ausflug machen.
0: Sprachst du so ein bisschen Französisch auch oder hast du
5: gesagt? Oui, je parle très bien français. Ich bin Sprachentalent.
0: Ja, das habe ich schon gemerkt, ja.
5: Da war ein Nachbar, der hatte eine Tochter aus Amerika. Nach einem Jahr reiste die ab, konnte kein Wort Deutsch und ich war perfekt zweisprachig. Naja, perfekt. Ich weiß nicht mal, wie das geschrieben wird. Egal. Aber ich konnte ganz gut Englisch.
0: 14 warst du damals, als du abgedampft bist. Ist dir deine Oma da hinterhergefahren? Ich glaube, das war eine Passage in deinem Buch, ne? Dass deine Oma auch nachts...
5: So. Mit meiner Oma, da hatte ich schon mein Porsche Cabrio. Ich fahre zu meiner Oma auf den Hof und hatte gesagt, Claudia, du machst die Musik immer so laut. Man meint, der Propagandawagen vom Dritten Reich kommt. Echt. Kann man das ein bisschen leiser machen, wenn du kommst? Naja, und dann habe ich gesagt, ja, wo fährst du hin? Ich sage, ich fahre nach Saint-Tropez. Ich sage, Oma, letzte Chance, komm mit. Und sag, ja, ich müsste ja nur einen Kasten und ein paar Kleider in den Koffer. Da hat sie gemacht und dann, das tut mir noch eingefallen, fahren wir noch über Grafenhausen, das ist da bei Herbolzheim ums Eck. Ich sage, da fahren wir noch bei einem vorbei, ich will nur ein bisschen angeben. Wer angebt, hat mehr vom Leben. Also da bin ich, glaube ich, auch ein kleiner Angeber. Ich übertreibe immer maßlos und mache eine Riesenwelle. Aber es funktioniert ja.
0: Und dann bist du mit der Oma nach Frankreich gefahren?
5: An die Côte d'Azur. Hey, Oma, wenn es ja zu schnell ist, sag Bescheid. Dann hat sie gesagt, bin ja wesentlich älter als du. Ich glaube, du hängst mehr am Leben als ich.
0: Also deine Oma war auch so eine coole Person wie du, ja?
5: Ja, hat sie gesagt, fahr. Ich sehe sie heute noch, fahr.
0: Ist ja unfassbar. Es kamen noch ein paar Punkte in deinem Leben, die ich überaus bemerkenswert finde und auch erwähnenswert finde. Du warst mit 17 schon mal schwanger und du hast das Kind verloren, ne?
5: Ja, das habe ich längst verkraftet. Davon abgesehen, oh Gott, das arme Kind. Ich meine, gut, der wäre jetzt heute, wüsste er auch, wo vorne und hinten ist. Aber ich hätte nicht 20 Jahre lang mich um ein Kind kümmern können, um den Zustand. Wäre ich Lothar Matthäus, würde ich jetzt heute Kinder kriegen. Heute hätte ich Bock zu. Ehrlich, weiß Gott, hätte ich heute Bock zu. Ich vermisse ein Kind.
0: Du hast ja immer Leihkinder sozusagen, ne? Also ich sehe das ja immer, wenn irgendwelche Freundinnen vorbeikommen bei dir, dich besuchen oder so, dann sind ja an den Socials auch immer Kinder, die gerne auch bei der Tante Claudia sind, ne? Hat man so den Eindruck.
5: Im Spiegel war ja der Artikel die verrückte Tante, ja? Mhm. Weil ich lasse denen alles zu, ich kaufe denen alles, ich gehe mit dem zum Dom, rauf und runter, ne?
0: So eine Tante hätte jeder gerne in dem Alter gehabt, so wie dich.
5: Ja, ich sag ja, also wenn ich mit Kindern, ich hatte zwei Mädchen in Urlaub, ich sag, ich muss jetzt zum Friseur, Pediküre, Maniküre, dies und das. Ja, das wollen wir auch. Ich sag, ja, das von mir aus, lass euch das machen.
0: Hast du sie mitgenommen, ja?
5: Ja, und nach drei Tagen, nachdem die drei Tage bei mir in Hamburg waren, rief der Vater an und dann sagt die eine, du, der lebte in Scheidung. Und sagt das eine kleine Mädchen, so, ich will mich jetzt auch von dir scheiden lassen, ich will mit Claudia leben. Kinder sind die Bombe, echt? Kinder sind einfach der Dream. Aber ich glaube, auf diese ganzen Jahrzehnte, die man die begleiten muss, ich glaube, ich wäre nicht geeignet dann wirklich als Mutter.
0: Ach, wer weiß, vielleicht wäre es ja besser, als du denkst. Und für alle Claudia-Obert-Fans gibt es natürlich ein sehr ausführliches und intimes Gespräch zwischen uns beiden, überall, wo es Podcasts gibt, unter BB-Radio Mitternachtstalk. Liebe Claudia, vielen Dank für den Moment.
5: My pleasure.
0: Wenn man dich verfolgen möchte, in den sozialen Medien und auf Internetseiten und sonst wo, wo findet man dich am allerbesten? Wo bist du am aktivsten?
5: Im Laden. In Hamburg oder in Berlin. Leute, guckt euch mal an, was wir für geile Klamotten haben und ich gebe eine aus.
0: Wunderbar. Claudia Obert war heute bei mir im BB-Radio Mitternachtstalk. Bis zum nächsten Mal. Tschüssi.
5: My pleasure.
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6: Mit Frank Philipp. Guten Morgen. Der US-Elektroautohersteller Tesla investiert weiter kräftig in Brandenburg. Über 200 Millionen Euro werden in die Fabrik für die Produktion von Batteriezellen gesteckt. Dort werden 1500 neue Jobs entstehen, 350 noch in diesem Jahr. Die Agentur für Arbeit in Ostbrandenburg hilft bei der Suche nach Arbeitskräften. Auch Quereinsteiger haben eine Chance. Weitere 1000 Mitarbeiter will Tesla in der Fahrzeugproduktion einstellen. Der Landtag in Potsdam hat heute über die mutmaßliche Gruppenvergewaltigung von zwei Mädchen im April in Fürstenwalde diskutiert. Die AfD hatte die Sondersitzung beantragt, um mögliche Konsequenzen zu beraten, wie das Absenken der Strafmündigkeit auf 12 Jahre. Die Polizei hat 8 Tatverdächtige unterschiedlicher Nationalitäten ermittelt. Es wurden Handys sichergestellt, um den Tathergang auch zu rekonstruieren.